0: Oh je, ich kann jemanden in der Gemeinde nicht gut leiden. Jetzt bin ich ein Mörder und verliere das ewige Leben. Das ist nicht erwachsen und mündig mit dem Ganzen der Heiligen Schrift umgegangen. Johannes will nicht verängstigen, sondern anreizen. Jesus hat sein Leben für Sie und mich am Kreuz dahingegeben. Er hat aus Liebe zu uns von sich weg auf unser Wohl geschaut und dann gehandelt. Welche Konsequenz hat das für unser Leben? Dies macht Johannes an einem konkreten Beispiel deutlich. Wenn aber jemand dieser Welt Güter hat und sieht seinen Bruder darben und schließt sein Herz vor ihm zu, wie bleibt dann die Liebe Gottes in ihm? Vers 17. Er stellt eine Frage. Wie kann das sein? Wie kann es zu der unmöglichen Möglichkeit kommen, dass jemand die Mittel hat zu helfen und dies nicht tut? Wie kann jemand behaupten, in ihm sei die Liebe Gottes und lässt zu, dass jemand, den er lieben sollte, Not leidet? Liebe im Neuen Testament ist kein romantisches Gefühl. Ich soll nicht verliebt sein in meine Geschwister, ich soll sie lieben. Liebe zeigt sich in der konkreten Tat. Liebe zeigt sich in den Schwielen an den Händen, die für andere zupacken. So schließt Johannes seine Mahnung in Vers 18. Meine Kinder, lasst uns nicht lieben mit Worten, noch mit der Zunge, sondern mit der Tat und mit der Wahrheit. Die Liebe mit Tat und Wahrheit hilft nicht, weil die Notleidenden so sympathisch sind, sondern weil sie Glieder am Leib Christi sind. Wir helfen einander, weil wir nun mal zusammengehören, Brüder und Schwestern sind. Dabei kann ich schon mal müde werden. Manche Hilfe hat sich hinterher als unnötig herausgestellt. Manche vermeintliche Not ist im Nachhinein doch Bequemlichkeit der Geschwister. Für manche Hilfe habe ich keinen Dank erhalten. Ist mir sogar meine Hilfe auf verdrehte Art und Weise zum Vorwurf gemacht worden? Und vielleicht habe ich erfahren, dass ich so vielen geholfen habe, aber in dem Moment meiner eigenen Not ohne Hilfe auskommen musste. Das sind schlimme Erfahrungen und es ist ein Armutszeugnis für die Gemeinde Jesu, wenn dies geschieht. Und trotz meiner eigenen Erfahrung gilt, ich liebe mit der Liebe, mit der ich mich auch geliebt weiß. Ich erkenne, dass die Menschen in der Gemeinde geliebt sein wollen und sollen, so wie ich durch Christus geliebt bin. Ich habe den Satz gelesen, die Liebe ist die einzige Kraft, die die Menschen bewegt, ohne ihn zu zwingen. Wenn ich also mein Versagen bei der konkreten Unterstützung anderer bemerke, dann ist der erste Schritt nicht, mich zu mehr Freundlichkeit und Engagement zu zwingen, sondern mich zuerst zu besinnen, dass alle ohne jede Vorleistung von Gott geliebt sind. Jesus zeigt mir, wie ich liebe, ohne einen Gedanken an Effizienz oder eine ausgeglichene Kosten-Nutzen-Relation. Meine tätige Liebe muss nichts bringen, muss keine Probleme lösen. Sie darf ineffektiv sein, im Kern verschwenderisch. Meine Aufgabe in der Nachfolge meines verschwenderisch liebenden Gottes ist es, ihn in dieser Hinsicht zu imitieren, von seiner überfließenden Liebe weiterzugeben. Für wen will ich in besonderer Weise in der Gemeinde ein Ohr haben? Wessen Anliegen will ich die Woche über nicht vergessen, sondern nachfragen? Es wird praktisch werden, wie es in Vers 18 heißt. Meine Kinder, lasst uns nicht lieben mit Worten noch mit der Zunge, sondern mit der Tat und mit der Wahrheit.
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1: 1. Johannes 5, die Verse 14 und 15. Wir sind Gott gegenüber voller Zuversicht, dass er uns hört, wenn wir ihn um etwas bitten, das seinem Willen entspricht. Und wenn wir wissen, dass er uns hört bei allem, was wir bitten, dann wissen wir auch, dass wir schon haben, worum wir ihn bitten.
2: Wenn ich zur Bank gehe und einen Scheck einlöse, der meine Unterschrift trägt, bekomme ich Geld von meinem Konto. Gehe ich zur Bank mit einem Scheck von Frau Meyers Konto, der von mir unterzeichnet ist, bekomme ich kein Geld. Wie könnte ich auch mit meiner Unterschrift von Frau Meyers Konto Geld abheben? Gebete, die Gottes Willen entsprechen, sind wie gedeckte Schecks. Sie sind von Gott unterzeichnet und können bei ihm eingelöst werden. Die Frage ist dann nur, welche Gebete entsprechen Gottes Willen? Wenn wir Gottes Liebe erkannt haben und von ihr durchdrungen sind, dann wird das unser Gebet bestimmen. Dann bitte ich nicht um Dinge, die mein Ego für richtig hält, die aber nicht Gottes Willen entsprechen. Dann höre ich auf die feine Stimme seiner Liebe und bitte in diesem Sinne. Und ich begreife voller Staunen, dass Gott mich als sein geliebtes Kind durch das Gebet einbeziehen möchte in die Durchführung seines Willens. Ich möchte bei meinen Gebeten wieder mehr bedenken, worum es tatsächlich geht, herauszufinden und zu hören, was Gott möchte. Und das in meinen Gebeten ausdrücken, in dem festen Vertrauen, dass er mich hört. Er hört.
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0: 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Diesmal mit einem Beitrag unter dem Titel Neuanfang ist möglich. Wenn ein Computer oder ein Smartphone nicht mehr richtig funktioniert, hilft manchmal etwas ganz Einfaches. Ein Neustart. Mit einem Reset werden festgefahrene Prozesse beendet, Fehler verschwinden und das Gerät kann wieder neu beginnen. Auch im Leben wünschen wir uns manchmal so einen Neustart. Wenn wir an Grenzen stoßen, Fehler gemacht haben oder das Gefühl haben, festzustecken, wächst die Sehnsucht danach, alles auf Anfang zu setzen. Im Strudel der Probleme erscheint das vielleicht unmöglich. Der Schweizer Autor und Referent Beat Abri ist dennoch davon überzeugt, dass jeder Mensch neu anfangen kann. In seinem Vortrag geht er genauer darauf ein. Mein Name ist Philipp Genetti. Ich wünsche Ihnen ein gutes Zuhören.
1: Neuanfang ist möglich und ich möchte Ihnen einen Weg zeigen, dass wir nicht nur neu beginnen und dann geht's im gleichen Stil weiter, das kennen Sie vielleicht auch, sondern ich möchte Ihnen einen Weg zeigen, wie es wirklich Veränderung in Ihrem Leben gibt. Ich lese Ihnen heute einen längeren Text aus dem Neuen Testament. Er steht im Johannesevangelium Kapitel 3. Es war aber ein Mensch unter den Pharisäern mit dem Namen Nikodemus, einer von den Oberen der Juden. Der kam zu Jesus bei Nacht und sprach zu ihm, Meister, wir wissen, du bist ein Lehrer von Gott gekommen, denn niemand kann die Zeichen tun, die du tust, es sei denn, Gott ist mit ihm. Jesus antwortete und sprach zu ihm, wahrlich, wahrlich, ich sage dir, es sei denn, dass jemand von neuem geboren werde, so kann er das Reich Gottes nicht sehen. Nikodemus spricht zu ihm, wie kann ein Mensch geboren werden, wenn er alt ist? Kann er denn wieder in den Leib seiner Mutter gehen und geboren werden? Jesus antwortete, wahrlich, wahrlich, ich sage dir, es sei denn, dass jemand geboren werde aus Wasser und Geist, so kann er in das Reich Gottes nicht kommen. Was vom Fleisch geboren ist, das ist Fleisch. Was vom Geist geboren ist, das ist Geist. Wundere dich nicht, dass ich dir gesagt habe, ihr müsst von neuem geboren werden. Der Wind bläst, wo er will. Du hörst sein Sausen, aber du weißt nicht, woher er kommt und wohin er geht. Genauso ist es bei jedem, der aus dem Geist geboren ist. Nikodemus antwortete und sprach zu ihm, wie kann dies geschehen? Und Jesus antwortete, wie Moses in der Wüste die Schlange aufgehängt hat. So muss der Menschensohn, damit meint er sich selber, an ein Kreuz genagelt werden, damit alle, die an ihn glauben, nicht verloren gehen. Denn so sehr hat Gott die Welt geliebt, dass es einen eingeborenen Sohn dahin gab, damit alle, die an ihn glauben, nicht verloren werden, sondern das ewige Leben haben. Es geht mir heute um die Frage, wie werden wir eigentlich mit unserer Innenweltverschmutzung fertig? Ein deutscher Psychiater sagte vor Jahren, wir reden viel von Umweltverschmutzung, aber wer redet von der Innenweltverschmutzung? Und er meinte damit vom Ärger, vom Groll, von den Aggressionen, von der Unversöhnlichkeit, von den Süchten und Gebundenheiten, von den sexuellen Problemen, von den Temperamentsausbrüchen, Tobsuchtsanfällen und vieles mehr. Wer redet von der Innenweltverschmutzung? Ein deutscher Fernsehjournalist schrieb vor ein paar Jahren einen Artikel. In diesem Artikel schrieb er unter anderem Folgendes. Das ganze Gerede von einer besseren Lebensqualität ist im Grunde genommen ein leeres Gerede. Und dann hat er einige Dinge aufgeschrieben, die wir verändern müssten, um Lebensqualität zu bekommen. Er schreibt zum Beispiel, wir müssten weniger unnützes Zeugs kaufen, wir müssten weniger essen und trinken, wir müssten rücksichtsvoller Auto fahren und dann folgt noch eine ganze Liste, die wir verändern müssten. Und dann schließt er diesen Artikel mit einem bemerkenswerten Satz. Er schreibt nämlich, aber dazu, damit das geschieht, müsste erst der neue Mensch geboren werden. Ich weiß nicht, ob Sie das wissen, der neue Mensch beschäftigt heute manche Gemüter. Es gibt manche Wissenschaftler, nicht viele, aber einige, die sagen, durch die Genmanipulation, durch das Klonen oder weil wir vielleicht die Maschine und den Menschen irgendwie verbinden können, werden wir in einigen Jahren den Supermenschen geschaffen haben. Die Frage stellt sich nur, ob es sich da noch um einen Menschen handelt oder nicht eher um einen Roboter. Topmanager ließen sich vor Jahren zwischen Edelsärgen auspeitschen und als man sie gefragt hat, warum sie so einen Unsinn machen würden, gaben sie zur Antwort, wir spüren, dass wir eine spirituelle Wiedergeburt nötig haben. Also diese Menschen, die viel erreicht hatten, die einflussreich waren, die viel Geld hatten, sie spürten im tiefsten Innern, es fehlt etwas. Und sie haben das so formuliert, sie haben gesagt, wir brauchen eine spirituelle Wiedergeburt. Wenn ich mit ihnen zu tun gehabt hätte, hätte ich gesagt, hören Sie auf mit dem Quatsch. Sie müssen sich nicht weiter mit Peitschen bearbeiten lassen, denn einer ließ sich für uns auspeitschen. Einer ist sogar für uns ans Kreuz gegangen, nämlich Jesus. Und wenn Sie einmal den Mut haben, diesem Jesus Ihr Leben vorbehaltlos auszuliefern, werden Sie neue Lebensqualität erleben. Sie werden ein neues Leben bekommen. Oder wie Jesus das formuliert hat, Sie werden eine Wiedergeburt erleben. Ich möchte Ihnen heute zunächst einmal einen Brief vorlesen von einem griechischen Redner mit dem Namen Aristides. Aristides lebte zur ersten Zeit der Christenheit. Ich bin nicht sicher, ob er ein Christ war oder nicht, aber er beobachtete das Leben der ersten Christen und er schrieb einen Brief an den damaligen römischen Kaiser. Und in diesem Brief hat er das Leben der Christen beschrieben. Hören Sie mal zu, was er schreibt. Es ist ein bisschen eine blumige, altmodische Sprache. Aber der Brief ist ja auch fast 2000 Jahre alt. Es geht um den Inhalt. Er schreibt, die Christen kennen Gott und vertrauen ihm. Sie vergeben denen, die sie unterdrücken und machen sie zu ihren Freunden. Sie tun ihren Feinden Gutes. Ihre Frauen sind rein und ihre Töchter sittsam. Ihre Männer gehen keine unrechtmäßigen Ehen ein und enthalten sich aller Unreinheit. Sie lieben einander, sie helfen den Witwen. Sie nehmen einen Fremden auf und freuen sich wie über einen wirklichen Bruder. Jeden Morgen und zu jeder Stunde loben sie Gott für seine Güte. Aber sie reden nicht öffentlich von ihren guten Taten, sondern sie nehmen sich in Acht, dass sie von niemandem bemerkt werden. Und dann beendet er diesen Brief und schreibt, sie sind in der Tat ein neues Volk. Es ist etwas Göttliches an ihnen. Wenn ich diesen Brief lese, denke ich manchmal, wenn Aristides heute leben würde, wenn er die Christen beobachten würde, wie würde er uns beschreiben? Würde er auch sagen, sie sind in der Tat ein neues Volk, es ist etwas Göttliches an ihnen. So sah das Leben der ersten Christen aus und so sieht auch das Leben von Menschen aus, die, wie Jesus gesagt hat, eine Wiedergeburt erlebt haben. Bevor ich jetzt zeige, wie man eine Wiedergeburt erleben kann, muss ich noch etwas einschieben. Wenn Jesus von einer Wiedergeburt redet, meint er nicht die Reinkarnation. Und er meint auch nicht die sogenannte Taufwiedergeburt. Das heißt, dass ein Kind getauft wird und dann wiedergeboren ist. Sie werden gleich sehen, Jesus meint etwas ganz anderes. Und das möchte ich Ihnen jetzt zeigen anhand des Textes, den ich Ihnen vorgelesen habe. In diesem Text kommt ein sympathischer Intellektueller, ein Theologe mit dem Namen Nikodemus zu Jesus. Nikodemus hatte schon viel von Jesus gehört. Sie müssen wissen, Jesus war die Sensation im Land. Man redete von Jesus. Und ich kann mir vorstellen, wie Menschen zu Nikodemus gegangen sind und gesagt haben, Nikodemus, da ist ein Mann aus Nazareth, der ist wirklich die Wucht. Weißt du, wenn der predigt, dann redet er so spannend, dass die Leute dabei das Essen und Trinken vergessen. Er tut Wunder. Er heilt Kranke. Er hat leprakranke Menschen gesund gemacht. Er hat einige Male Menschen, die tot waren, ins Leben zurückgeholt. Und du wirst es nicht glauben, dieser Jesus ist sogar Herr über die Naturgewalten. Du weißt, der See Genezareth ist ein ganz unberechenbarer See. Und irgendwann einmal sind die Jünger in einen schrecklichen Sturm geraten. Sie wussten nicht mehr ein noch aus. Zum Glück lag Jesus hinten im Boot. Sie haben ihn wachgerüttelt, haben gesagt, Jesus, wir gehen unter. Und Jesus stand auf, gebot dem Sturm still zu sein. Und du wirst es nicht glauben, es hörte auf zu stürmen. Also diesen Jesus musst du unbedingt kennenlernen. Und jetzt wollte Nikodemus Jesus kennenlernen. Und weil er ja ein Theologe war, erhoffte er sich natürlich eine hochinteressante theologische Diskussion. Auf jeden Fall begrüßt er Jesus so, wie das nur Theologen tun können. Hören Sie mal zu, was er sagt. Meister, wir wissen, du bist ein Lehrer von Gott gekommen, denn niemand kann die Zeichen tun, die du tust, es sei denn, Gott ist mit ihm. Haben Sie den Satz verstanden? Ist schon ein bisschen kompliziert, nicht wahr? Aber so reden manchmal die Theologen. Die meisten von uns wären wahrscheinlich zu Jesus gekommen und hätten gesagt, guten Abend, und dann wären wir zum Anliegen übergegangen. Aber Nikodemus erhoffte sich eine hochinteressante theologische Diskussion. Und dann geschieht etwas Überraschendes. Bevor es zu dieser Diskussion kommt, unterbricht ihn Jesus und er sagt, Nikodemus, ich sag dir etwas. Wenn jemand nicht von Neuem geboren ist, kann er nicht ins Reich Gottes kommen. Dieser Satz ist für Jesus so wichtig, dass er ihn im Gespräch noch mehrmals wiederholt. Er sagt, ihr müsst von Neuem geboren werden. Du musst von Neuem geboren werden. Meine Freunde, das hat auch uns heute etwas zu sagen. Bei Jesus geht es nicht zuerst um Kirchenmitgliedschaft. Bei Jesus geht es nicht zuerst um soziales, kirchliches Engagement. Ich bin ganz sicher, Jesus würde heute manchen christlichen Jugendgruppenleiter und manchen christlichen Jungscharleiter lieb anschauen, aber er würde ihm sagen, du musst von Neuem geboren werden. Sie sagen vielleicht, Moment mal, Beat, ich bete, ich lese die Bibel, ich gehe in eine Kirche, ich höre gerne geistliche Musik von Bach. Wunderbar. Aber ich sage Ihnen, Jesus würde heute manchen Kirchenmusiker lieb anschauen, wirklich lieb. Aber er würde ihm sagen, du musst von Neuem geboren werden. Ich sage Ihnen, Jesus würde heute manchen Pfarrer und manchen Priester und manchen Gemeindeleiter lieb anschauen, wirklich lieb. Also wissen Sie, Liebe geht schon gar nicht mehr. Aber er würde ihm sagen, du musst von Neuem geboren werden. Sie können Theologie studieren und nicht von Neuem geboren sein. Sie können jeden Sonntag in eine Kirche gehen und nicht von Neuem geboren sein. Sie können alle frommen Floskeln sagen und nicht von Neuem geboren sein. Ihr müsst von Neuem geboren sein, darum geht es. Und dann begründet das Jesus, warum das so ist. Er sagt nämlich, was vom Fleisch geboren ist, das ist Fleisch. Und darum müssen wir von Neuem geboren sein. Jetzt ist das ein ziemlich schwieriger Satz. Was meint Jesus hier, wenn er sagt, was vom Fleisch geboren ist, das ist Fleisch? Schauen Sie sich mal die Kinder an und Sie wissen in vielen Fällen, wer die Eltern sind, nicht wahr? Unser Elihan war ein kleiner Müpf, gerade so 2 Jahre alt. Da sah sie etwas auf dem Tisch, das sie unbedingt haben wollte und dann ruft dieses kleine Geschöpf, mi, mi, mi. Verstehen Sie? Haben, haben, haben. Nun, wir haben uns natürlich gefreut über die Energie unseres kleinen Schätzchens, aber gleichzeitig musste ich denken, die Elian trifft doch den Nagel auf den Kopf. Das ist doch unser Problem. Der Ehemann ruft mi, mi, mi, die Ehefrau ruft mi, mi, mi und die Tassen und Teller fliegen durch die Gegend. In einer Veranstaltung hat ein Ehepaar erzählt im Interview, bei uns sind die Tassen und Teller wirklich geflogen. Was vom Fleisch geboren ist, das ist Fleisch. Weil wir alle Vollblutsegoisten sind, bringen wir immer nur Egoisten zur Welt. Ich glaube, ich muss den Eltern nichts beweisen. Verstehen Sie, das habe ich meinen Kindern nie beigebracht. Als sie 13 waren, habe ich nicht gesagt, du hör mal, ich muss dir jetzt erklären, wie man egoistisch ist, dass du gut durchs Leben kommst. Weißt du, das macht man so und so und so. Nein, das konnten sie einfach. Wer meine Kinder kennt, als sie noch klein waren, der weiß, dass sie zum Teil ganz schön jähzornig sein konnten. Nun, als Eltern schämt man sich da natürlich manchmal, aber oft muss ich denken, das ist doch kein Wunder, dass die so sind. Schauen Sie sich mal Ihren Vater an. Eines meiner Kinder, ich sage Ihnen jetzt nicht welches, wenn das wütend war, lief es ins Zimmer, wumm die Türe zu und spielte beleidigte Leberwurst. Und auch hier muss ich immer wieder denken, ist doch kein Wunder, dass das Kind so ist. Schauen Sie sich mal seine Eltern an. Ich habe mal einen netten Vers gehört. Also Sie dürfen nur ein bisschen wütend sein, weil ich ihn zitiere. Ich habe ihn nicht erfunden, aber ich finde ihn treffend. Wie der Acker, so die Rübchen. Wie der Vater, so die Bübchen. Wie die Mutter, so die Töchter. Oder immer etwas schlechter. Jawohl. Und jetzt wird es wieder gleich ganz ernst. Hören Sie gut zu. Die Bibel sagt das deswegen mit einer solchen Deutlichkeit, dass wir gar nicht erst versuchen, aus eigener Kraft uns zu verändern. Das packen wir nämlich in vielen Fällen nicht. Sicher, Kleinigkeiten können wir verändern. Aber die Dinge, unter denen wir leiden, können wir in vielen Fällen nicht verändern. Und der Fleisch versteht die Bibel den Egoismus, die Herrschsucht, die Selbstsucht. Solange sich alles um uns dreht, haben wir gute Laune, aber weh, wenn es mal nicht um uns geht, dann spielen wir beleidigte Leberwurst. Und der Fleisch versteht die Bibel die Klatschsucht, die Eifersucht, die Unehrlichkeit, die Heuchelei. Soll ich Ihnen etwas sagen? Ich leide unglaublich darunter, dass in unseren Kirchen geheuchelt wird, dass sich die Balken biegen. Und das hängt damit zusammen, dass wir natürlich wissen, wie wir leben sollten und es nach außen hin auch versuchen zu zeigen und innerlich sind wir meilenweit davon entfernt. Das ist ein Riesenproblem. Oder auch Neid und vieles mehr. Was vom Fleisch geboren ist, das ist Fleisch. Ich habe Ihnen heute etwas mitgebracht und zwar zwei Rosen. Die eine dieser beiden Rosen ist echt, die andere ist unecht. Es gibt unechte Rosen und es gibt echte Rosen. Und die beiden kann man auf Anhieb fast nicht unterscheiden. Und ich sage Ihnen, es gibt unechte Christen und es gibt echte Christen. Und die kann man auf Anhieb fast nicht unterscheiden. Ob ein Mensch nur christlich-religiös ist, ein christlich-Humanist ist, oder ob er wiedergeboren ist, kann man auf Anhieb nicht unterscheiden. Was ist das Problem dieser unechten Rose? Ganz einfach, sie ist aus Plastik. Sie hat kein Leben. Und so gibt es viele christliche Leute, darf ich es mal so sagen, die sind aus Plastik. Sie haben kein Leben aus Gott. Bibel lesen, wenn überhaupt, unecht Plastik. Beten, unecht Plastik. Gottesdienstbesuch, unecht Plastik. Einsatz für Jesus, unecht Plastik. Da ist kein Leben drin. Nun, wenn ich diese echte Rose in eine Vase hineinstellen würde, dann würde sie noch einige Tage blühen und dann würde sie ganz schnell verblühen. Und zwar ganz einfach deswegen, weil sie abgeschnitten ist. Und das ist ein gutes Bild für die Sünde. Wir sind alle zunächst einmal Sünder, weil wir alle zunächst einmal abgeschnitten sind von Gott. Und hier irren sich die modernen Philosophien, die sagen, wir haben einen göttlichen Kern in uns, einen göttlichen Funken. In der Schweiz hat jemand gesagt, ich bin Gott en miniature. Verstehen Sie so viel Französisch? Ich bin Gott in Miniformat. Nein, sagt die Bibel, wir sind alle zunächst einmal abgeschnitten von Gott. Diese abgeschnittene Rose ist noch ein Bild, für eine Gruppe von Menschen. Vor wenigen Tagen stand die Rose in einem Gewächshaus, hatte Wurzeln, dann wurde sie abgeschnitten, wird bald verblühen. Und so gibt es Menschen unter uns, die haben sich vielleicht irgendwann einmal für Jesus entschieden. Sie haben eine Wiedergeburt erlebt, sie hatten tiefe Wurzeln in Jesus. Aber dann ist manches in ihrem Leben passiert. Sünde ist hineingekommen, sie haben es nicht mehr bekannt. Dinge sind wichtiger geworden als Jesus. Und langsam aber sicher werden sie wieder abgeschnitten. Vielleicht sind sie noch nicht ganz abgeschnitten, aber sie sind angeschnitten. Und sie merken, wenn in ihrem Leben nicht etwas Entscheidendes passiert, werden sie bald ganz abgeschnitten sein und verblühen. Was vom Fleisch geboren ist, das ist Fleisch. Und ich bin immer wieder dankbar, dass Menschen merken, irgendetwas mit meinem christlichen Leben stimmt nicht. Mein ganzes Christsein ist nur Pflicht. Bibellesen Pflicht, Beten Pflicht, Gottesdienstbesuch Pflicht, Einsatz für Jesus Pflicht. Da ist keine Dynamik drin, da ist kein Brennen drin. Und manche Leute sagen, das kann doch nicht alles sein. Nein, es ist nicht alles. Jesus macht Nikodemus und damit auch uns ein Angebot. Er sagt nämlich, was vom Fleisch geboren ist, das ist Fleisch. Und dann fährt er weiter und sagt, was vom Geist geboren ist, das ist Geist. Nikodemus versteht es nicht und Jesus erklärt es ihm. Er sagt, pass mal auf, der Wind bläst und du hörst wohl sein Sausen, aber du weißt nicht, woher er kommt und wohin er geht. Genauso ist es bei jedem Menschen, der aus dem Geist geboren ist. Hier zeigt Jesus die Wiedergeburt und er sagt mindestens zwei Dinge. Das erste, die Wiedergeburt ist etwas, was wir nicht selber machen können. Das wird ja deutlich im Wort, das steht ja in der Passivform. Also ich kann nicht sagen, ich wiedergebore mich, sondern ich werde wiedergeboren. Jesus schenkt die Wiedergeburt. Und das zweite, was Jesus sagt, genauso wie man den Wind spürt, kann man im Leben eines wiedergeborenen Christen sehen, dass er wiedergeboren ist. Ich staune immer wieder, wenn ich Menschen beobachte, die eine Entscheidung für Jesus treffen, eine Wiedergeburt erleben und von Jesus in einer wunderbaren Weise verändert werden. Die Bibel sagt, ist jemand in Christus? Ist er mit Jesus verbunden? Ist er wiedergeboren? Ist er ein neuer Mensch? Das Alte ist vergangen, etwas Neues hat angefangen. Und ich zitiere noch einmal Aristides, der sagt, sie sind in der Tat ein neues Volk. Es ist etwas Göttliches an ihnen. Ich möchte Ihnen heute einmal drei Kennzeichen eines wiedergeborenen Christen zeigen. Es gibt natürlich noch mehr. Aber aus Zeitgründen muss ich mich auf diese drei Kennzeichen begrenzen und ich möchte Sie jetzt einfach bitten, seien Sie heute einmal ganz ehrlich zu sich selber. Versuchen Sie Ihr Herz einmal so weit wie möglich zu öffnen und einfach ehrlich sein und sich selber nichts vorspielen. Ich möchte Ihnen drei Kennzeichen zeigen und fragen Sie sich, ob Sie diese Kennzeichen in Ihrem Leben haben, ob Sie wiedergeboren sind. Erstes Kennzeichen. Ein wiedergeborener Christ hat, ich sage es ganz fromm, erkläre es gleich, hat Heilsgewissheit. Die Bibel sagt, der Geist Gottes selbst bezeugt unserem Geist, dass wir Gottes Kinder sind. Das heißt, ein wiedergeborener Christ weiß, Jesus hat mir vergeben. Jesus hat mich angenommen. Ich habe ewiges Leben. Ein wiedergeborener Christ hofft das nicht nur. Er vermutet das nicht nur. Er glaubt das nicht nur. Sondern er kann wie der Apostel Paulus sagen, ich bin gewiss. Darf ich Sie einmal fragen? Angenommen, Sie wüssten ganz genau, dass Sie heute Nacht sterben werden. Bitte, ich wünsche Ihnen ein ganz langes Leben. Aber stellen wir uns einmal vor, Sie würden heute Nacht sterben. Wissen Sie, wo Sie hinkommen? Das müssen Sie doch wissen. Da darf es doch nicht die kleinste Unsicherheit geben. Wie schnell kann etwas passieren? Da fahre ich nach Hause, eine völlig ungefährliche Strecke, ich bin schon fast zu Hause, da kommt ein Automobilist auf meiner Straßenseite um eine Kurve herumgesaust. Im letzten Moment reißt er seinen Wagen noch hinüber und wir sind haarscharf an einer Frontalkollision vorbeigekommen. Sie können sich vorstellen, da hat es oben angefangen zu rattern und ich habe mich gefragt, wo wärst du jetzt, wenn es geknallt hätte? Und du wärst tot. Da wurde ich so dankbar in dieser schwierigen Situation. Ich wusste hundertprozentig, wenn ich jetzt sterbe, wäre ich bei Jesus. Bitte nicht, weil ich so ein gutes Leben geführt habe. Nicht, weil ich nie gesündigt habe. Ich habe oft gesündigt. Sondern weil Jesus für meine Sünden am Kreuz gestorben ist. Aber ich wusste es hundertprozentig. Ein wiedergeborener Christ weiß, Jesus hat mir vergeben. Jesus hat mich angenommen. Ich habe ewiges Leben. Zweites Kennzeichen, ein wiedergeborener Christ hat göttliche Liebe im Herzen. Die Bibel sagt, die Liebe Gottes ist ausgegossen in unser Herzen durch den Heiligen Geist, der uns gegeben ist. Und sehen Sie, im Augenblick der Wiedergeburt kommt der Heilige Geist in unser Leben hinein. Und wenn der Heilige Geist in unserem Leben ist, gießt er uns göttliche Liebe ins Herz. Und mit dieser göttlichen Liebe sind wir in der Lage, Gott von ganzem Herzen zu lieben, mit ganzer Seele, mit ganzer Kraft. Darf ich es ein bisschen überspitzt sagen? Jesus ist dann in vielen Fällen meine große Liebe. Er ist in vielen Fällen meine große Leidenschaft. Und schauen Sie, wenn Jesus die große Leidenschaft ist von unserem Leben, dann ist es leicht, die Gebote Gottes zu halten. Ich staune immer wieder über Spitzensportler. Weil Spitzensportler leidenschaftliche Leute sind. Ein Spitzensportler sagte vor Jahren, ich würde Ratten fressen, wenn ich dafür Weltbester werden würde. Das ist Leidenschaft. Christen haben natürlich eine andere Leidenschaft. Sie haben eine Leidenschaft für Jesus. Und jetzt hören Sie mal ganz gut zu. Mit dieser Leidenschaft für Jesus können wir negative Leidenschaften, sprich Süchte und Gebundenheiten, auf die Dauer überwinden. Die säkulare Psychotherapie hat längstens herausgefunden, eine Sucht in unserem Leben können wir auf die Dauer nur überwinden, wenn wir sie ersetzen mit einer positiven Leidenschaft. Und das will Jesus sein. Ich denke an einen 17-jährigen Mann, mit 17 schon in einem furchtbaren Milieu, hatte viele sexuelle Perversionen, viele Gebundenheiten, viele Süchte. Die Psychologen und Psychiater schrieben ihn ab, unheilbar Psychopath. Er wird eingeladen von einem Arbeitskollegen in eine Veranstaltung, hört dort das Evangelium von der Liebe Gottes, von dem, dass Jesus vergibt, aber auch, dass Jesus das Leben verändert. Ist tief angesprochen, am Ende übereignet er Jesus sein Leben und geht nach Hause. Ich habe ihn dann besucht, ich klinge an seiner Tür, er öffnet sie. Zwei leuchtende Augen begegnen mir und er sagt, Berg, komm herein. Ich gehe in seine Bude, wir setzen uns auf den Boden. Und dann beginnt er zu sprudeln und er sagt, Beat, ein Wunder ist in meinem Leben passiert. Meine sexuellen Perversionen sind weg, meine Süchte und Gebundenheiten sind weg und zum ersten Mal in meinem Leben habe ich Sehnsucht nach anderen Menschen. Ich freue mich, die Leute deiner Kirche kennenzulernen. Weißt du, ich war immer ein Einzelgänger. 3 Monate nach seiner Entscheidung für Jesus versöhnt er sich mit seinem Vater, mit dem er jahrelang im Streit gelebt hat. Als ich Jahre später wieder in der Gegend war als Referent, hat man mir erzählt, inzwischen ist er verheiratet. Die Liebe Gottes hat ihn verändert. Noch einmal, mit dieser göttlichen Liebe können wir Jesus von ganzem Herzen lieben, mit ganzer Kraft, mit ganzer Seele und den Mitmenschen wie uns selbst. Und zwar unabhängig von Sympathie und Antipathie. Unabhängig, ob es der andere verdient hat oder nicht. Jesus fordert von uns, liebet eure Feinde. Das können wir nie aus uns heraus, absolut unmöglich. Aber wenn die göttliche Liebe im Herzen ist, können wir auch den Feind in unserem Leben lieben. Ich zitiere noch einmal Aristides. Er schreibt, sie lieben ihre Feinde. Das ist das 2. Kennzeichen eines wiedergeborenen Christen. Das 3. Kennzeichen, ein wiedergeborener Christ weiß sich von Gott geführt. Die Bibel sagt, die der Geist Gottes leitet, sind Gottes Kinder. In wenigen Tagen bin ich 48 Jahre lang mit Jesus unterwegs. Also ich kann über ein ganz langes Leben nachdenken und ich sage Ihnen, Jesus hat mein Leben wunderbar geführt, nicht schmerzfrei. Wir haben manche Nöte erlebt. Meine Frau hatte Krebs. Wir haben unsere damals jüngste Enkelin an Malaria verloren, noch andere Schwierigkeiten. Aber ich kann Ihnen sagen, rückblickend, Jesus hat mein Leben wunderbar geführt und das gibt mir Mut für die Zukunft. Ein wiedergeborener Christ weiß sich von Gott geführt. Er weiß, Gott hat einen Plan für mein Leben und er ist ganz individuell. Nicht pauschal für alle dasselbe, sondern ganz persönlich und er kommt aus dem liebenden Herzen Gottes heraus. Ein wiedergeborener Christ weiß sich von Gott geführt. Ich wiederhole noch einmal diese 3 Zeichen. Ein wiedergeborener Christ hat Heilsgewissheit. Er weiß, Jesus hat mir vergeben. Er hat mich angenommen. Ich habe ewiges Leben. Ein wiedergeborener Christ hat göttliche Liebe im Herzen, eine Leidenschaft für Jesus und eine Liebe zum Nächsten. Und ein wiedergeborener Christ weiß sich von Gott geführt. Darf ich Sie fragen, haben Sie diese Zeichen in Ihrem Leben? Sind Sie wiedergeboren? Wenn nein oder wenn Sie unsicher sind, vielleicht fragen Sie jetzt Beat, ja, nein, ich bin das eher nicht. Und Sie fragen jetzt vielleicht, aber was soll ich denn tun, um eine Wiedergeburt zu erleben? Wie macht man das denn ganz praktisch? Genau diese Frage stellt Nikodemus Jesus. Er sagt, Jesus, ich kann doch als erwachsener Mensch nicht noch einmal in den Körper meiner Mutter zurückkehren und noch einmal geboren werden. Wie geschieht denn diese Wiedergeburt? Und Jesus erklärt es ihm. Jesus sagt nämlich zu Nikodemus, Nikodemus, du weißt, dass das Volk Israel 40 Jahre lang in der Wüste war. Immer wieder sind sie von ihrem Gott abgefallen und irgendwann einmal war das so schlimm, dass Gottes Zorn über seinem Volk entbrannte und er schickte kleine, aber hochgiftige Schlangen ins Lager der Juden. Die Menschen wurden gebissen und bald einmal merkte man, wer von einer Schlange gebissen war, musste sterben. Jetzt fingen die Leute natürlich an zu schreien, zu jammern und sie schrien auch zu Gott, erbarme dich über uns. Und Gott hatte Erbarmen. Er sagte zum Leiter des Volkes, zu Moses, mach schnell eine eherne Schlange, eine bronzene Schlange. Hänge diese Schlange gut sichtbar auf. Geh zu den Leuten und sag, wer auf die Schlange blickt, wird gesund werden, wird am Leben bleiben, wird geheilt werden.

und auszuschneiden, nichts nützt es. Und jetzt sagst du, wir sollen auf eine so alberne Schlange blicken, das ist jetzt wirklich der absolute Blödsinn. Und sie sind nicht gekommen, sind gestorben. Dann kamen die Intellektuellen, die haben gesagt, Moses, das geht nicht in unser Denken hinein. Wenn das stimmt, was du hier sagst, müsste ja ein Wunder passieren, aber wir glauben nicht an Wunder. Und sie sind nicht gekommen und sind gestorben. Und dann gab es Leute, die sagen, wir brauchen das nicht. Und sie sind nicht gekommen und sind gestorben. Und dann kam eine vierte Gruppe von Menschen, die haben gesagt, Moses, das haben wir noch nie gehört, aber wenn es Gott gesagt hat, dann wollen wir es tun. Und sie sind zu dieser Ehrenschlange gekommen, haben auf die Schlange geblickt und wurden gesund, wurden geheilt, blieben am Leben. Und dann fährt Jesus weiter und sagt, pass mal auf, Nikodemus, genauso wie die Schlange dort in der Wüste aufgehängt werden musste, werde ich an ein Kreuz genagelt werden. Das geschah einige hundert Jahre nach diesem Ereignis. Jesus wurde gefangen genommen. Man schleppte ihn vom Verhör zu Verhör. Man klagte ihn an, er hätte Gott gelästert, weil er sich Gott gleich machte. Am Anfang keine Anklagepunkte. Das Leben Jesu war perfekt. Falsche Zeugen traten auf, sie verleumdeten Jesus und schließlich schaffte es die religiöse Elite. Jesus wurde verurteilt zum Tode am Kreuz. Dann ging alles ganz schnell. Jesus wurde an dieses Kreuz genagelt und starb einen bestialischen Tod. In den Augen der Juden war er ein von Gott Verfluchter. In den Augen der Römer war er ein absoluter Versager. Und jetzt hören Sie gut zu. Und nun sagt die Bibel, ausgerechnet dieser Gekreuzigte, ausgerechnet dieser Jesus wird mit meiner Vergangenheit fertig, kann mir meine Sünden vergeben, kann mir neue Lebensqualität geben, ein neues Leben geben, kann eine Wiedergeburt geben. Ausgerechnet dieser Gekreuzigte. Sicher ist auch auferstanden, aber trotzdem. Und ich weiß, was einige von Ihnen jetzt denken. Sie denken vielleicht, Beat, du hast einen Sonnenstich. Oder sie sagen vielleicht, Beat, das geht nicht in mein Denken hinein. Wenn das stimmt, was du hier sagst, müsste ja ein Wunder passieren. Aber wir glauben nicht an Wunder. Ich habe ein Problem. Ich habe das gleiche Problem wie Moses. Moses konnte es den Leuten nicht beweisen, ob das mit der Schlange stimmt oder nicht. Die Leute mussten es ausprobieren. Ich kann es ihnen nicht beweisen. Ob das mit Jesus wahr ist oder nicht, ich kann Ihnen nur bezeugen, in meinem Leben gab es einen Tag, da bin ich zu Jesus gekommen im Gebet. Ich habe ihm meine Sünden bekannt, ihn um Vergebung gebeten, Jesus eingeladen, in mein Leben zu kommen. Und ich habe erlebt, wie Jesus mir vergeben hat, wie er mir diese neue Geburt geschenkt hat, wie ich ein neues Leben bekommen habe. Und ich weiß, viele von Ihnen könnten jetzt auch hier nach vorne kommen und könnten das auch bezeugen. Aber wir können es nicht beweisen. Sie müssen es selber ausprobieren. Vor etlichen Jahren kam an einem Sonntagmorgen ein junger Mann direkt von der Gasse in den Gottesdienst. Er hörte eine Predigt von der Liebe Gottes, von dem, dass Jesus unser Leben verändert, dass Jesus unser Leben neu macht. Er ist tief angesprochen davon. Es war ein Mann, der wirklich unter all diesen Katalog von Problemen litt, unter falscher Sexualität, unter schmutzigen Gedanken, unter Drogen und Alkohol und Nikotin, einfach wirklich, wirklich der ganze Katalog. Und er hört, wie gesagt, diese Predigt. Nach dem Gottesdienst geht er auf einen Balkon. Wir hatten damals so einen kleinen Balkon in unserem Haus. Dort ist er allein und dann betet er im Herzen und sagt, Jesus, wenn das stimmt, was der da vorne sagt, dann möchte ich das erleben. Aber du weißt, dass ich mir selber nicht helfen kann. Das habe ich schon genug versucht. Ich werde nicht frei von meiner schmutzigen Fantasie. Ich werde nicht frei von meinen Drogen, vom Alkohol, vom Nikotin. Ich habe keine Chance. Aber wenn das stimmt, was der da vorne sagt, dann möchte ich das erleben. Vergib mir meine Sünden und komm in mein Leben hinein. So betet er am Sonntagmorgen. Am Montagmorgen wacht er auf und stellt fest, seit Monaten zum ersten Mal keine Sehnsucht nach Droge, ist wirklich frei. Im Laufe der nächsten Wochen und Monate verändert sich vieles in seinem Leben. Er wird frei vom Rauchen, er wird frei vom Alkohol und auch seine Sexualität wird immer sauberer und immer sauberer, sein ganzer Kopf.
hat es uns dann später mal in einem Gottesdienst erzählt. Und es war schon interessant, als er uns das erzählt.

Geld hat, hat man noch gespürt, wo er herkam. Er war noch so ein bisschen raubeinig. Und da hat er erzählt, was Jesus in seinem Leben getan hat. Und am Ende sagte er, Leute, es ist wirklich wahr, was Jesus verspricht. Wenn Jesus jemand frei macht, ist er wirklich frei. Ich hab's erlebt. Ich sage, wir waren ganz schön erschüttert, vor allem die wohltemperierten Christen, weil die merkten, bei Jesus gibt es mehr. Darum freue ich mich, Sie heute zu Jesus zu rufen. Und vielleicht müssen Sie heute zu Jesus kommen und sagen, Herr Jesus, ich habe noch nicht alles verstanden, was der gesagt hat. Aber wenn das wahr ist, was er gesagt hat, dann möchte ich das erleben. Vergib mir meine Sünden und komm in mein Leben hinein. Vielleicht müssen Sie auch zu Jesus kommen und sagen, Herr Jesus, du siehst die Zweifel in meinem Herzen. Auch in diesem Moment, ich habe Zweifel, ob das wirklich wahr ist oder nicht. Aber wenn es wahr ist, dann möchte ich das erleben. Ich bitte dich, vergib mir meine Sünden und komm in mein Leben hinein. Ein solches Gebet nennt die Bibel Bekehrung. Im Johannesevangelium Kapitel 1 steht ein Schlüsselvers, wie man Christ wird. Da heißt es nämlich, alle Menschen, die Jesus in ihr Leben aufnehmen und an ihn glauben, werden Gottes Kinder. Diese Bibelstelle zeigt deutlich, dass wir von Geburt an noch keine Kinder Gottes sind. Von Geburt an sind wir Geschöpfe von Gott. Kinder Gottes werden wir aber, wenn wir Jesus in unser Leben aufnehmen. Und dann heißt es im nächsten Satz, im nächsten Vers, das sind die Menschen, die von Gott geboren sind. An einer anderen Stelle sagt Jesus, siehe, ich stehe vor der Tür deines Lebens und klopfe an. Wenn jemand meine Stimme hört und mir auftut, zu dem werde ich hineingehen und Gemeinschaft mit ihm haben. Ich möchte Sie ermutigen, machen Sie heute eine Entscheidung für Jesus Christus.

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1: Herzlich willkommen zu einer neuen Folge der Sendereihe Durch die Bibel. In der letzten Sendung war in Kapitel 9 vom kommenden Messias die Rede. Diesmal beschäftigen wir uns mit Kapitel 10 und da geht es um ein Thema, das einigen vermutlich ziemlich unverständlich und nicht nachvollziehbar erscheinen mag. Und zwar benutzt Gott ein fremdes Volk, um sein eigenes Volk zu richten, dreht aber dann den Spieß herum, um das fremde Volk zur Verantwortung zu ziehen. Darüber hinaus spricht der Prophet Jesaja eine alltägliche Problematik an, und zwar die Ungerechtigkeit in der Rechtsprechung.

Ich möchte Sie daran erinnern, dass wir gerade eine Reihe von Prophezeiungen durcharbeiten, die in Kapitel 7 begann und bis Kapitel 12 gehen wird. Jesaja empfing diese Prophezeiungen während der Regierungszeit des schlechten Königs Ahas. Jesaja spricht diese Prophezeiungen vor einem tiefschwarzen Hintergrund aus. Und einige dieser Prophezeiungen würden schon die Zuhörer seiner Zeit betreffen, während andere Prophezeiungen einen Blick in eine ferne Zukunft erlauben, in der Gott sein Reich errichten wird. Mit Kapitel 10 haben wir ein weiteres bemerkenswertes Kapitel in Gottes Wort vor uns. Hier werden gigantische Vorhaben Gottes mit den Menschen und Völkern beschrieben. Das Kapitel beginnt mit einer kurzen Beschreibung der Gerichte zu jener Zeit. Die Ungerechtigkeiten der Gerichte des Landes spiegeln sich in der Kultur des Volkes und der Bestrafung Gottes wider. Wie wir sehen werden, wird Gott Assur als Werkzeug benutzen, um sein Volk zu richten. Diese Prophezeiung geht weit über die damalige, unmittelbare Zukunft hinaus. Jesaja macht diese Zeitspanne kenntlich mit den Worten »zu der Zeit« wird nämlich dieses oder jenes geschehen. Aus Kapitel 10 lese ich nun Vers 1. »Weh denen, die unrechte Gesetze machen, und den Schreibern, die unrechtes Urteil schreiben.« »Weh denen, die unrechte Gesetze machen«, mit anderen Worten, die ungerechte Urteilssprüche fällen. Diese Menschen, ob Gesetzgeber oder Richter, sollten eigentlich die Gerechtigkeit verkörpern, sprechen aber kein Recht. Auf den ersten Blick könnte man diesen und die nächsten Verse für eine Erörterung des griechischen Philosophen Platon oder eines der Moralisten halten. Es gibt dabei allerdings einen kleinen, jedoch feinen Unterschied. Aus biblischer Sicht steht hinter der menschlichen Justiz die Gerechtigkeit Gottes. Der Richterstuhl hier auf Erden soll Gottes Gerechtigkeit offenbaren und ist ihm gegenüber Rechenschaft schuldig. Ich lese noch einmal Vers 1 und als Fortsetzung Vers 2. Weh denen, die unrechte Gesetze machen und den Schreibern, die unrechtes Urteil schreiben, um die Sache der Armen zu beugen und Gewalt zu üben am Recht der Elenden in meinem Volk, dass die Witwen ihr Raub und die Waisen ihre Beute werden. Dieser zweite Vers ist leider sehr aktuell. Ich glaube, dass wir dieselbe Situation auch in unserer derzeitigen Kultur erkennen können. Gerichte sollten eigentlich Urteile fällen, die Gottes Gerechtigkeit widerspiegeln. Aber das tun sie oft nicht. Ja, ich möchte sogar behaupten, manchmal herrscht pure Gesetzlosigkeit. Die Menschlichkeit verfällt. Das Freiheitsideal wird verzerrt. Jedem verhafteten Straftäter sollte eine gerechte Verhandlung zustehen. Aber damit Sie und ich in Frieden leben können, müssen Straftäter auch wirklich bestraft werden. Viele, die eigentlich schuldig gesprochen werden müssten, werden durch weichherzige Richter auf freien Fuß gesetzt. Doch solche Richter werden Ihnen und mir nicht gerecht. Heute wird viel von Gerechtigkeit geredet, und die möchte ich auch sehen. Ich möchte, dass Straftäter bestraft werden, damit ich draußen sicher durch die Straßen gehen kann und mich in meinen eigenen vier Wänden sicher fühle. Stattdessen gibt es Stadtbezirke, in denen sich Frauen nachts nicht mehr auf die Straße trauen, und mancherorts ist es sogar für Männer draußen gefährlich. Worin liegt das Problem? Meines Erachtens sind auch unsere Gerichte an dieser Situation schuldig. Dort sollte Gott durch die Richter Recht sprechen. Aber die Gerichte werden diesem Auftrag kaum noch gerecht. In Vers 2, den ich gerade vorgelesen habe, werden die Elenden, die Witwen und die Waisen erwähnt. Diese benötigen am meisten Beistand und Gerechtigkeit. Doch bei Richtern, die von Gott nichts wissen wollen, finden sie keine wahre Gerechtigkeit. Aus Jesajas Sicht und nach meiner Überzeugung sind solche Richter überhaupt nicht zum Richten qualifiziert, bis sie erkennen, dass sie Gott hier auf Erden vertreten. Ich finde es bemerkenswert, dass viele der Staatsväter der Vereinigten Staaten von Amerika an der Bibel festhielten. Obwohl zum Beispiel Thomas Jefferson ein Freidenker war, hatte er großen Respekt vor der Bibel.
Er war nicht unbedingt das, was wir einen Christen nennen würden, aber er hatte eine gewisse Achtung vor Gottes Wort und respektierte dessen Aussagen. Unsere heutige Gesellschaft dagegen hat sich so weit von Gott und seinem Wort entfernt, dass unsere Gerichte und unsere Regierungen nicht einmal seine Existenz mehr anerkennen. Es kommt schon einer Farce gleich, wenn jemand bei der Amtseinführung oder bei Aussagen vor Gericht »So wahr mir Gott helfe« sagt. Gott gibt Richtlinien vor. Und nach biblischer Vorstellung kann ein Richter nur dann im Namen des Volkes sprechen, wenn er sich als irdischer Vertreter Gottes versteht. Wir haben uns heute so weit von diesem Konzept entfernt, dass meine Auffassung dazu in den Ohren vieler Leute ziemlich biedermeierlich klingen mag. Aber ich stehe dazu. Lesen wir nun Vers 3. Was wollt ihr tun am Tage der Heimsuchung und des Unheils, das von ferne kommt? Zu wem wollt ihr fliehen um Hilfe? Und wo wollt ihr eure Herrlichkeit lassen? Hiermit sagt Gott den Richtern, ihr sollt mich vertreten, und es kommt der Tag, an dem ich euch richten werde. Ich bin der Meinung, dass jeder Richter die Tatsache erkennen sollte, dass er oder sie eines Tages vor Gott stehen wird und Rechenschaft darüber ablegen muss, wie er oder sie seiner oder ihrer Verantwortung hier auf Erden nachgegangen ist. Die Richter unserer Zeit scheinen etwas zu weichherzig geworden zu sein. Sie wollen den armen Straftätern gegenüber gnädig sein. Nun, sie sollten sowohl den Armen wie auch den Reichen gegenüber Recht sprechen. Am Tag der Abrechnung werden die ungerechten Richter vor dem einen, gerechten, obersten Richter stehen. Vers 4. Wer sich nicht unter die Gefangenen bückt, wird unter den Erschlagenen fallen. Bei all dem lässt sein Zorn nicht ab, seine Hand ist noch ausgereckt. Die Verzerrung der Rechtsprechung, die hier beschrieben wird, durchdringt alle Schichten der Gesellschaft. Sie hat Auswirkungen auf alle Menschen und führt zu Verfall und Zersetzung. Ich bin der Meinung, dass wir heute an einem neuen Tiefpunkt angekommen sind, was die Moral angeht. Jetzt kommen wir zu dem Schlüsselpunkt des gesamten Abschnitts. An dieser Stelle macht Gott eine seiner merkwürdigsten Aussagen in der Bibel, die vielen Menschen unverständlich ist. Wenn Ihnen, liebe Hörer, das nicht gefällt, dann wenden Sie sich mit Ihren Einwänden bitte an Gott, denn er hat schließlich diese Aussagen gemacht. Wir lesen in Vers 5, »Wehe Assur, der meines Zorns Rute und meines Grimmes Stecken ist.« Dies ist der Schlüsselvers des gesamten Abschnitts. Er beleuchtet die Absicht Gottes als Ganzes. Der Vers sagt aus, dass er Assur, also Assyrien und seinen König, als Rute gebrauchen wird, um sein Volk Israel zu strafen. Das hört sich unglaublich an. Er benutzt Assur, um sein Volk zu bestrafen und zurechtzubringen. Die Zerstörung, die von Assur ausgehen wird, ist das, was im Grunde Gottes Hand ausrichtet. Für den modernen Menschen ist dies nicht einfach zu verstehen. Vers 6. Ich sende ihn wieder ein gottloses Volk und gebe ihm Befehl, wieder das Volk, dem ich zürne, dass er's beraube und ausplündere und es zertrete wie Dreck auf der Gasse. Gott geht sogar so weit und sagt, dass er dafür verantwortlich ist, die Assyrer gegen Israel auszusenden und das Nordreich Israel in die Gefangenschaft gehen zu lassen. Der Assyrerkönig selbst will es jedoch nicht wahrhaben, dass er letztlich nur ein Werkzeug in Gottes Hand ist. Weiter ab Vers 7. Aber er meint's nicht so und sein Herz denkt nicht so, sondern sein Sinn steht danach zu vertilgen und auszurotten nicht wenige Völker. Denn er spricht, sind meine Fürsten nicht allesamt Könige? Wenn Sie den Assyrerkönig gefragt hätten, ob er als Rute benutzt wurde, um Israel zu strafen, hätte er Sie ausgelacht. Genauso würde jeder reagieren, der nicht an Gott glaubt, aber von ihm für seine Zwecke eingesetzt wird. Die Assyrer waren in allen ihren Schlachten erfolgreich gewesen. Ihr Eigenstolz führte dazu, dass sie nicht erkannten, wer tatsächlich am längeren Hebel saß.
Die Assyrer hatten keinen blassen Schimmer, dass sie von Gott benutzt wurden, und sie würden dies auch nie zugeben. Heute gibt es viele Nationen, die sich wie die Assyrer verhalten. Gott aber regiert über sie alle, und es steht ihm frei, sie für seine Absichten zu nutzen. Ich springe nun zu Vers 12. Wenn aber der Herr all sein Werk ausgerichtet hat, auf dem Berge Zion und zu Jerusalem, wird er sprechen: Ich will heimsuchen die Frucht des Hochmuts des Königs von Assyrien und den Stolz seiner hoffärtigen Augen. Wenn Gott die Assyrer nicht mehr braucht, um sein Volk zu strafen, wird er mit ihnen abrechnen und sie im Gegenzug strafen. Sie können ihm auch nicht entkommen. Die Geschichtsbücher sind Zeugen dieser Tatsache. Gott hat sie gerichtet. Jesaja zeigt uns, dass Gott über alle Völker dieser Erde regiert und über sie urteilt. Anschließend stellt er eine sehr spitzfindige Frage. Vers 15. Vermag sich auch eine Axt zu rühmen wider den, der damit haut, oder eine Säge groß zu tun wider den, der sie zieht? Als ob die Rute den schwänge, der sie hebt, als ob der Stock den höbe, der kein Holz ist. Stellen Sie sich eine Axt draußen im Wald vor. Sie gehen durch den Wald spazieren und hören, wie etwas sich sozusagen selbst auf die Schulter klopft und sich lobt. Schau dir mal den großen Baum an, den habe ich gefällt. Nanu, sie gehen zur Axt hinüber und finden nichts vor außer der Axt. Sie fragen die Axt: Was meinst du damit, dass du den Baum gefällt hast? Die Axt antwortet: Der Baum liegt nun einmal da und ich habe ihn gefällt. Sie antworten, dass das doch dummes Geschwätz sei. Jemand muss die Axt benutzt haben. Und genauso sieht es mit Assur und den anderen Nationen dieser Welt aus. Gott benutzt die Völker. Deswegen ist es so wichtig, dass die Menschen in unserem Volk, dass unsere Zeitgenossen Gott anerkennen. Dass diese Menschen auf Gott schauen, um Weisung und Führung zu erhalten. Wir überspringen an dieser Stelle wieder ein paar Verse. In Vers 20 folgt eine Vision über die Übriggebliebenen. Zu der Zeit werden die Übriggebliebenen von Israel und was entkommen ist vom Hause Jakob sich nicht mehr verlassen auf den, der sie schlägt, sondern sie werden sich verlassen auf den Herrn, den Heiligen Israels, in Treue. Und ich springe zu Vers 24. Darum spricht Gott, der Herr Zebaoth: Fürchte dich nicht, mein Volk, das in Zion wohnt, vor Assur, der dich mit dem Stecken schlägt und seinen Stab gegen dich aufhebt, wie es in Ägypten geschah. Dies ist ein an das Volk Juda gerichtetes Trostwort. Es besagt, dass ihm, im Gegensatz zu dem Volk des Nordreiches Israel, die Gefangenschaft bei den Assyrern erspart werden soll. In der ersten Hälfte von Vers 27 tröstet Gott sein Volk noch einmal, indem er sagt, dass die Unterdrückung bald ein endgültiges Ende haben wird. Zu der Zeit wird seine Last von deiner Schulter weichen müssen und sein Joch von deinem Halse.

Im Mittelpunkt dieser Sendung standen aus Kapitel 10 des Jesaja-Buches die Verse 1 bis 27. Ein wichtiges Thema war das Nichtvorhandensein von Richtern, die sozusagen stellvertretend für Gott, für Gerechtigkeit auf Erden sorgen. Die Erwartung, dass wir eines Tages einen gerechten Richter haben werden und dass wir nie wieder Unterdrückung erdulden werden müssen, sollte uns dennoch inneren Frieden geben. Dieser Friede beruht nicht nur auf einer vagen Hoffnung, sondern auf der Gewissheit, dass Gott handelt. Und damit auf Wiederhören bis zur nächsten Ausgabe der Sendereihe durch die Bibel. Gottes Segen sei mit Ihnen.

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Aus der Tiefe rufe ich, Herr, zu dir. So beginnt der Sänger des 130. Psalmes, eines Bußpsalmes. Was für eine Tiefenerfahrung mag das sein? Tiefe der Schuld, aber auch Tiefe des Leides oder Tiefe der Trauer. Viele Erfahrungen sind denkbar, die Menschen hinunterziehen. Gut ist es, wenn sie dann nicht sprachlos werden, sondern sich aus der Tiefe an den Gott wenden, der sie herausziehen, der sie wieder hochholen kann. Das ist das Thema jetzt in Für Sie. Ute Zintara begrüßt Sie dazu.

0: Aus der Tiefe. Wohl keiner möchte gerne dort sein. Dort unten, wo Leid, Schmerz, Trauer, Dunkelheit ist. Aber alle diese Erfahrungen gehören zum menschlichen Leben dazu. Und sie bergen in sich Möglichkeiten der Entwicklung und Reifung. Zu diesem Thema spricht nun Christiane von Böhn, Pfarrerin in Moers. Lebensgeschichten unter der Oberfläche ist ihr Thema. Jetzt geht es um Erfahrungen unter Tage. An zwei Stellen ist ihr Text unterbrochen durch Psalmlesungen, die das Gesagte illustrieren.
1: Es gibt in der Bibel auch Lebensgeschichten, die keinen so positiven Ausgang haben, wie zum Beispiel eine Heilungsgeschichte. Die Situation ändert sich, aber das Schwere wird nicht aufgelöst. Aus schlimmen Tiefen kommt zwar die Errettung, aber das Leben danach ist nicht völlig neu und anders, sondern weiterhin ein Bleiben unter einer Last. Der Prophet Jeremia ist ein Beispiel für Erfahrungen unter Tage. Seine Lebensgeschichte ist ja durchgängig schwer. Er wird als junger Mann von Gott zum Propheten berufen. Eigentlich müsste man sagen, überredet. Was er auszurichten hat, schlägt politisch wie eine Bombe ein. Es verhöhnt den Stolz der Nation. Der König hat gegenüber seinen Beratern zu wenig Rückgrat, um Jeremias Rat von Gott zu befolgen. Die Politiker erwarten, dass Gott bei ihren Plänen mitspielt. Jeremia wird abserviert und versenkt. Man wirft ihn in ein unterirdisches Verlies, einen leeren Wasserbehälter. Beim zweiten Mal, denn Jeremia hat auch in der Gefangenschaft seine Meinung und damit Gottes Botschaft nicht geändert, versinkt er in seinem Gefängnis unter der Erde auch noch im Schlamm. Er weiß nicht, ob er gerettet wird. Er ist von hohen Mauern umgeben, vom Leben abgeschnitten, aus der Gemeinschaft ausgeschlossen. Es geht ihm dreckig, im wahrsten Sinne des Wortes. Er hat in seiner Hilflosigkeit und Todesangst menschliche Grenzerfahrungen gemacht. Als er dann doch herausgezogen wird, bittet er den König, der ihn heimlich verschont hat, ihm das nicht noch einmal anzutun. Das würde er nicht überleben. Vielleicht hat er da unten in seiner Gefangenschaft Sätze gesprochen, gestammelt und geschrien, die nach der Zerstörung Jerusalems als Klagelieder Jeremias geschrieben wurden. Seine Grubenerfahrungen waren ein Vorgeschmack auf das unermessliche Leid, das dem ganzen Volk bevorstand. Jeremia gehörte zu den wenigen Überlebenden nach der Zerstörung Jerusalems. Er entschied sich, nicht mit denen, die weggeführt wurden, zu gehen, sondern bei dem geschundenen Rest der Bevölkerung zu bleiben, die im ruinierten Land mit dem Hunger und der Verzweiflung kämpfte. Er versuchte, den Menschen Halt zu geben. Den Menschen, die nicht nur völlig, ja, traumatisiert durch die furchtbaren Erlebnisse des Kriegsendes waren, sondern auch die sinngebende Mitte ihres Lebens verloren hatten. Weil eingetroffen war, was Jeremia vorausgesagt hatte, vertrauten die Menschen ihm. Er warb weiter darum, dass die Menschen zu Gott umkehren, auch ohne Tempel. In den politischen Wirren nach der Zerstörung Jerusalems verliert sich seine Spur irgendwo in Ägypten. Für Grubenerfahrungen gibt es in der Bibel ein Ventil. Es sind Worte, die sprachlos machen. Denn in der christlichen Tradition in unserem Land werden solche Worte nach Möglichkeit vermieden. Trauernde, leidende und zweifelnde Menschen bekommen oft zu schnell beschwichtigende Ratschläge. Gerade auch Christen, häufig von anderen Christen. Niemand setzt dich gerne dem Leid und der Hilflosigkeit und der Unsicherheit aus. Das hört sich zum Beispiel so an. Da wagt es jemand zu gestehen, zu sagen, Gott hat mich verlassen. Warum hat er das nur zugelassen? Das darfst du doch nicht sagen. Er verlässt niemand, wird von der anderen Person gesagt. Oder ich hab's so fest geglaubt, aber jetzt muss mein Mann wieder operiert werden. Hadern Sie nicht mit Gott. Er weiß immer, was er tut, kommt prompt von dem Seelsorger. In den Klageliedern und in vielen Psalmen, die als Klagelieder einzelner Menschen und als Klagelieder des ganzen Volkes in Gottesdiensten gebetet wurden, da werden Gedanken und Gefühle aus der Tiefe in schonungsloser Offenheit ausgedrückt. Zum Beispiel: Gott hat mir aufgelauert wie ein Bär. Er hat mich vom Weg gedrängt, mich zerfleischt und hilflos liegen gelassen. Klagelieder Jeremias 3, Vers 10. Zion, schrei laut zum Herrn. Lass wie einen Bach deine Tränen fließen, Tag und Nacht. Hör nicht auf damit, gönn dir keine Ruhe. Klagelieder 2, Vers 18. Was Frieden und Glück ist, weiß ich nicht mehr. Du, Herr, hast mir alles genommen. Meine Not ist groß. Ich habe keine Heimat mehr. Schon der Gedanke daran macht mich krank. Und dennoch denke ich ständig daran und liege am Boden. Klagelieder 3, Vers 17. Die Menschen des Alten Testaments bringen ihr Leid und ihre Angst, ihre tiefsten Tiefen mit Gott zusammen. Sie drücken ihre Gefühle schonungslos aus. Nicht einmal Gott wird verschont und geschont. Erst danach ist wieder Raum für tröstliche Gedanken. Aber eine Hoffnung bleibt mir noch. An ihr halte ich fest. Die Güte des Herrn hat kein Ende. Sein Erbarmen hört niemals auf. Es ist jeden Morgen neu. Groß ist deine Treue, o Herr. Klagelieder 3, Vers 21.

0: Der Weg der Seelsorge im Alten Testament geht über die Klage und Anklage. Um aus der Tiefe herausgezogen zu werden, um wieder neu leben zu können, muss der Schmerz durchlitten werden. Nur so kann er wirklich heilen. Nur so kann er wirklich wieder gehen, ohne irgendwann in Bitterkeit und Zynismus weiterzuwuchern. Nur so kann er wieder gehen, ohne unterdrückt und versteckt in anderen krankmachenden Formen sein Unwesen zu treiben. Um solchen verborgenen und nach Jahren eingekapselten Schmerz aufzuspüren, müssen heute Menschen manchmal mit therapeutischer Hilfe weit in die Vergangenheit zurückgehen und noch einmal durchleiden, was damals nicht gefühlt werden konnte oder durfte. Die Menschen, die in der Bibel zu Wort kommen, hatten weniger Schwierigkeiten, ihrem Schmerz Raum zu geben. Es gab für diese Situationen Worte. Es waren Gebete, die gemeinsam im Gottesdienst gesprochen wurden oder auch von einzelnen Menschen. In diesen Worten und in den Gefühlen, die sie ausdrückten, konnten sie sich mitnehmen lassen und ihre eigene Situation dadurch fassbarer machen, wenn auch nicht weniger schmerzhaft, und vor Gott bringen. Klagen in der Bibel sind immer auch Gebete. Es sind Gebete, die Gefühle nicht überspringen, beschwichtigen und nicht wahrhaben wollen. Es sind Gebete, die helfen, in der Tiefe auszuhalten und die Tiefe auszuhalten. Dann leuchten in diesen Gebeten auch Trost und Hoffnung von Gott her auf, auch wenn es noch keine menschlichen Anhaltspunkte dafür gibt. In den Klageliedern und vielen Psalmen werden die Menschen, die sie hören und nachsprechen, in eine tiefe Dynamik mit hineingenommen. Es ist eine starke Gefühlsbewegung, von Schmerz zu Trost, von Verzweiflungsanfällen zu Hoffnung, von Vorwürfen gegen Gott bis dahin, ihm, der doch meiner Seele Teil ist, wieder das Vertrauen auszusprechen. Wo Menschen klagen, zweifeln, ihren Schmerz herausschreien, ist das kein andauernder Zustand, sondern Teil einer Entwicklung. Wer diese Phasen akzeptiert, verliert die Angst vor negativen Gefühlen. Wer diese Dynamik und dieses intensive Gefühlsleben akzeptiert, weiß sich auch darin tief geborgen, in dem Gott, der uns kennt, bis in die Tiefe unserer Existenz. Er hat uns so geschaffen, dass wir zu solchen tiefen Erlebnissen fähig sind.
1: Psalm 56. Ein güldenes Kleinod Davids vorzusingen, nach der Weise die stumme Taube unter den Fremden, als ihn die Philister in Gat ergriffen hatten. Gott sei mir gnädig, denn Menschen stellen mir nach. Täglich bekämpfen und bedrängen sie mich. Meine Feinde stellen mir täglich nach, denn viele kämpfen gegen mich voll Hochmut. Wenn ich mich fürchte, so hoffe ich auf dich. Ich will Gottes Wort rühmen. Auf Gott will ich hoffen und mich nicht fürchten. Was können mir Menschen tun? Täglich fechten sie meine Sache an. Alle ihre Gedanken suchen mir Böses zu tun. Sie rotten sich zusammen, sie lauern und haben Acht auf meine Schritte, wie sie mir nach dem Leben trachten. Sollten sie mit ihrer Bosheit entrinnen? Gott, stoß diese Leute ohne alle Gnade hinunter. Zähle die Tage meiner Flucht. Sammle meine Tränen in deinen Krug. Ohne Zweifel, du zählst sie. Dann werden meine Feinde zurückweichen, wenn ich dich anrufe. Das weiß ich, dass du mein Gott bist. Ich will rühmen Gottes Wort. Ich will rühmen des Herrn Wort. Auf Gott hoffe ich und fürchte mich nicht. Was können mir Menschen tun? Ich habe dir Gott gelobt, dass ich dir danken will. Denn du hast mich vom Tode errettet, meine Füße vom Gleiten, dass ich wandeln kann vor Gott im Licht der Lebendigen.
0: Ich kann nicht klagen. Manchmal bekommen wir das als Antwort auf die Frage, wie geht's? Ich kann nicht klagen. So schön dieser Satz manchmal auch ist, er macht doch auch nachdenklich. Vielleicht müssen viele Menschen genau das lernen oder wieder lernen. Der Reichtum der Liebe Gottes entfaltet sich dort, wo Gefühle gefühlt und gelebt werden dürfen, auch die negativen und schrecklichen. Den Rat, Gefühle im Gebet abzugeben, sollten wir nicht so verstehen, dass wir sie nicht mehr zu fühlen und zu erleiden brauchen. Gott kann uns als Person nur nahe kommen, wenn wir uns als ganze Person öffnen, auch mit den Tiefen und Abgründen. Wenn wir unsere Tiefen zulassen, nehmen wir auch aus der Sicht des Neuen Testaments teil an den Geburtswehen, unter denen die ganze Schöpfung seufzt. Nachzulesen im Römerbrief im 8. Kapitel. Wir haben auch als Christen Anteil an der Spannung, die alle Geschöpfe in ihrer Zerbrochenheit eint. Der erlösende Gott ist den Menschen in Christus begegnet, hat sie geheilt, aufgerichtet und aus Ängsten geholt. Das erleben Menschen, die bei dem auferstandenen Herrn den Halt ihres Lebens suchen, auch noch heute. Aber wir Christen warten noch auf den vollen Durchbruch des Endes aller Qualen und Schmerzen. Wir warten noch darauf, dass der wiederkommende Herr die ganze Schöpfung erlöst und erneuert. Aber auch das Neue wird nicht ohne Tiefe sein. Nicht ohne die Tiefe des Glücks, das nur aus Wehen und Schmerzen entstehen kann. Tiefen erleben und erleiden gehört zum Leben. In der Bibel wird Mut gemacht, Tiefen nicht abflachen zu wollen. Es gibt Worte für alle Gefühlsschattierungen, die Menschen im Tief erleben. Über die Beschuldigung Gottes bis zu Rachegefühlen. Für nichts müssen sich Menschen schämen. Alle Niederungen kommen vor. Und eben auch das, was wir als niedere Gefühle schnell abtun oder nicht wahrhaben wollen. Aber in den Lebensgeschichten der Bibel nehmen wir immer auch teil an einer Wende, die von außen herbeigeführt wird durch den Zuspruch Gottes.
1: Psalm 73. Ein Psalm Asaphs. Gott ist dennoch Israels Trost für alle, die reines Herzens sind. Ich aber wäre fast gestrauchelt mit meinen Füßen. Mein Tritt wäre beinahe geglitten. Denn ich ereiferte mich über die Ruhmredigen, als ich sah, dass es den Gottlosen so gut ging. Denn für sie gibt es keine Qualen. Gesund und feist ist ihr Leib. Sie sind nicht in Mühsal wie sonst die Leute und werden nicht wie andere Menschen geplagt. Darum prangen sie in Hoffart und hüllen sich in Frevel. Sie brüsten sich wie ein fetter Wanst. Sie tun, was ihnen gefällt. Sie achten alles für nichts und reden böse. Sie reden und lästern hoch her. Was sie reden, das soll vom Himmel herabgeredet sein. Was sie sagen, das soll gelten auf Erden. Darum fällt ihnen der Pöbel zu und läuft ihnen zu in Haufen wie Wasser. Sie sprechen, wie sollte Gott es wissen? Wie sollte der Höchste etwas merken? Siehe, das sind die Gottlosen. Die sind glücklich in der Welt und werden reich. Soll es denn umsonst sein, dass ich mein Herz reinhielt und meine Hände in Unschuld wasche? Ich bin doch täglich geplagt, und meine Züchtigung ist alle Morgen da. Als es mir wehe tat im Herzen und mich stach in meine Nieren, da war ich ein Narr und wusste nichts. Ich war wie ein Tier vor dir. Dennoch bleibe ich stets an dir. Denn du hältst mich bei meiner rechten Hand. Du leitest mich nach deinem Rat und nimmst mich am Ende mit Ehren an. Wenn ich nur dich habe, so frage ich nichts nach Himmel und Erde. Wenn mir gleich Leib und Seele verschmachtet, so bist du doch, Gott, alle Zeit meines Herzens Trost und mein Teil. Denn siehe, die von dir weichen werden umkommen. Du bringst um alle, die dir die Treue brechen. Aber das ist meine Freude, dass ich mich zu Gott halte und meine Zuversicht setze auf Gott, den Herrn, dass ich verkündige all dein Tun.
0: In den Psalmen finden wir das häufig. Bei Jeremia ist es die Gewissheit neuer Hoffnung, die er aus Gott als seiner Lebensmitte erfährt und weitergibt, durch alles Zerbrechen und alles Leid hindurch. Im Neuen Testament finden wir fast durchgängig Erfahrungen mit Jesus, die eine Rettung bringen in unheilvollen Situationen und schweren Belastungen und Nöten. In Jesus leuchtet auf, wie Gott sich das Leben vorstellt. Wo Jesus handelt, wird deutlich, wie es im Reich Gottes, dem Herrschaftsbereich Gottes, zugeht. Es wächst seit dem Tod und der Auferstehung Jesu im Verborgenen. Rettung aus der Tiefe und Halt in der Tiefe geschehen als Vorgeschmack im Warten auf den endgültigen Durchbruch der Herrschaft Gottes, die noch aussteht. Aber Gottes Handeln an uns Menschen durch Jesus Christus ist kein triumphaler Siegeszug. Es endete in den tiefsten Tiefen. Jesus wurde verkannt, verspottet, gefoltert und zu Tode gequält. Im 53. Kapitel des Propheten Jesaja erkennen die Jünger erst später den tieferen Sinn. Die stellvertretende Übernahme der tiefsten Tiefen der Menschen, der Schuld, die sie von Gott und den anderen abschneidet. Jesus erlitt darin die Qualen der letzten Einsamkeit, ja der Gottverlassenheit, die schon die Beter des 22. Psalms hinausschrien. Mein Gott, warum hast du mich verlassen? Das Hinabgestiegen in das Reich des Todes, das viele Christen im Glaubensbekenntnis beten, bezieht sich auf eine Stelle im Neuen Testament, das Jesus im Totenreich gepredigt hat, einem Ort jenseits von Raum und Zeit. Ein tiefer Trost in den tiefsten Tiefen. Es gibt keinen Ort, an dem Jesus nicht war und ist und retten kann. Weil er hinabgestiegen ist, gibt es in der letzten Verlassenheit doch die Möglichkeit der Nähe zu dem Gekreuzigten. Auch als er mit seiner Auferstehung den Tod als besiegten Feind zurücklässt, bleibt er der gekreuzigte Herr, mit den Nägelmalen in Händen und Füßen. Auch sein Triumph über die Tiefe schließt für immer Tränen, Leid und Schmerzen ein. Tiefen gehören zum Leben der Menschen. Sie wollen und müssen durchlitten und durchschritten werden. Aber spätestens seit Jesus gehören sie auch zu Gott. Ja, sie sind der Ort, um Gott zu erfahren und zu erkennen.
2: So sehen seine Augen nur in die Tiefe, nicht in die Höhe, wie Daniel sagt. Du sitzest über den Cherubin und siehst in die Tiefe oder den Abgrund. Denn weil er der Allerhöchste und nichts über ihm ist, kann er nicht über sich sehen, kann auch nicht neben sich sehen. Weil ihm niemand gleich ist, muss er notwendig in sich selbst und unter sich sehen. Und je tiefer jemand unter ihm ist, je besser er ihn sieht. Aber die Welt- und Menschenaugen tun das Gegenteil. Sie sehen nur über sich, wollen ja hoch fahren. Das erfahren wir täglich, wie jedermann nur über sich, zur Ehre, zur Gewalt, zum Reichtum, zur Kunst, zu gutem Leben und allem, was groß und hoch ist, sich bemüht. Und wo solche Leute sind, denen hängt jedermann an. Da dient man gern, da will jedermann sein und der Höhe teilhaftig werden. Wiederum in die Tiefe will niemand sehen, wo Armut, Not, Schmach, Jammer und Angst sind. Da wendet jedermann die Augen ab. Und wo solche Leute sind, da läuft jedermann davon, da flieht, da scheut, da lässt man sie und denkt niemand, ihnen zu helfen, beizustehen und zu machen, dass sie auch etwas sind. Darum bleibt Gott allein, solches Hinsehen vorbehalten, das in die Tiefe, die Not und den Jammer sieht, und ist nah all denen, die in der Tiefe sind. Und aus diesem Grund fließt nun die Liebe und das Lob Gottes. Es kann niemand jemals Gott loben, er habe ihn denn zuvor lieb. So kann ihn niemand lieben, er sei ihm denn aufs Liebste und Allerbeste bekannt. So kann er nicht in dieser Weise bekannt werden, es sei denn durch seine Werke in uns erzeigt, gefühlt und erfahren. Wo aber erfahren wird, wie ein solcher Gott ist, der in die Tiefe sieht und nur hilft den Armen, verachteten, Elenden, jämmerlichen, Verlassenen und denen, die gar nichts sind, da wird er einem so herzlich lieb. Da geht das Herz über vor Freuden, hüpft und springt in großem Wohlgefallen, das es in Gott empfangen hat. Und da ist dann der Heilige Geist. Der hat solche überschwängliche Kunst und Lust in einem Augenblick der Erfahrung gelehrt.
0: Leben aus der Tiefe bekommt hier seinen tiefsten Sinn. Gott ist nur zu erkennen und zu erfahren in der Tiefe. Hier zeigt sich das Wesen, der Charakter Gottes. Hier ist die Erfahrung der Nähe Gottes am tiefsten möglich. Wer nur oben auf sein will, sieht Gott nur einseitig. Er verdunkelt letztlich das Wesen Gottes. Eine Lehre von Gott, die nicht aus der Tiefe kommt und die Tiefe einschließt, wird leicht zu einem Reden von oben herab. Erst aus der Tiefe wächst die Liebe zu Gott. Aus der Tiefe wächst das Lob Gottes. Es ist kein Höhenflug, sondern tiefstes Staunen über Gottes Wesen. Es kommt aus tiefstem Herzen, weil es nichts aussparen und überspringen muss. Es fließt aus der erfahrenen Liebe Gottes, der in der Tiefe so nah ist, weil er sie selbst so tief erlitten hat.
3: Das war ein Beitrag von Christiane von Böhn, Pfarrerin in Moers, über Erfahrungen unter Tage, über Leben in der Tiefe und Leben aus der Tiefe. Am Schluss soll die Erfahrung stehen, die der bedrängte und klagende König David in seinem Psalm 30 so ausdrückt.
1: Du hast mir meine Klage verwandelt in einen Reigen. Du hast mir den Sack der Trauer ausgezogen und mich mit Freude gegürtet, dass ich dir Lob singe und nicht stille werde. Herr mein Gott, ich will dir danken in Ewigkeit.
3: Psalm 30. Wenn Sie die Gedanken von Christiane von Böhn nachlesen und für sich vertiefen möchten, sie sind einem Büchlein entnommen mit dem Titel Leben aus der Tiefe. Christiane von Böhn, Leben aus der Tiefe. Im Jahr 2001 ist es im Aussaat Verlag erschienen. 80 Seiten hat es, soweit dieser Hinweis auf das Buch, das über den Versandservice des ERF Verlages zu beziehen ist. Viel von Tiefe war in der vergangenen halben Stunde die Rede. Wir wünschen Ihnen die Erfahrung, dass, wenn Sie sich selbst dort befinden, doch einen hoffnungsvollen Blick hinauf haben.

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1: 1. Johannes 5, die Verse 14 und 15. Wir sind Gott gegenüber voller Zuversicht, dass er uns hört, wenn wir ihn um etwas bitten, das seinem Willen entspricht. Und wenn wir wissen, dass er uns hört bei allem, was wir bitten, dann wissen wir auch, dass wir schon haben, worum wir ihn bitten.
2: Wenn ich zur Bank gehe und einen Scheck einlöse, der meine Unterschrift trägt, bekomme ich Geld von meinem Konto. Gehe ich zur Bank mit einem Scheck von Frau Meyers Konto, der von mir unterzeichnet ist, bekomme ich kein Geld. Wie könnte ich auch mit meiner Unterschrift von Frau Meyers Konto Geld abheben? Gebete, die Gottes Willen entsprechen, sind wie gedeckte Schecks. Sie sind von Gott unterzeichnet und können bei ihm eingelöst werden. Die Frage ist dann nur, welche Gebete entsprechen Gottes Willen? Wenn wir Gottes Liebe erkannt haben und von ihr durchdrungen sind, dann wird das unser Gebet bestimmen. Dann bitte ich nicht um Dinge, die mein Ego für richtig hält, die aber nicht Gottes Willen entsprechen. Dann höre ich auf die feine Stimme seiner Liebe und bitte in diesem Sinne. Und ich begreife voller Staunen, dass Gott mich als sein geliebtes Kind durch das Gebet einbeziehen möchte in die Durchführung seines Willens. Ich möchte bei meinen Gebeten wieder mehr bedenken, worum es tatsächlich geht, herauszufinden und zu hören, was Gott möchte. Und das in meinen Gebeten ausdrücken, in dem festen Vertrauen, dass er mich hört. Er hört.
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1: Jesus sprach: Sei getrost, meine Tochter, dein Glaube hat dir geholfen. Und die Frau wurde gesund zu derselben Stunde. Mit diesem Vers aus dem Matthäusevangelium, Kapitel 9, Vers 22, begrüßt sie Samuel Bayer herzlich beim Wort zum Tag hier im ERF. Die nun folgenden Gedanken von Claudia Schmidt zu diesem Tagesvers stehen unter der Überschrift: Dein Glaube hat dir geholfen. Ich wünsche Ihnen einen gesegneten Tag.
2: Seit 12 Jahren ist Hannah unrein. Die ständigen Blutungen rauben ihr alle Kraft. Das jüdische Reinheitsgebot verbietet ihr jegliche Kontakte. Alles, was sie anfasst, wird unrein. Wer sie berührt, muss ein aufwendiges Reinigungsprozedere durchlaufen. Sie ist wie eine Aussätzige. Isoliert, einsam, verzweifelt und müde. Aber dann erfährt Hannah von diesem Mann aus Nazareth. Ein Wunderheiler, Jesus ist sein Name. Die Menschenmassen versammeln sich um ihn, als er in die Stadt kommt. Das ist ihre Chance. Mutig mischt sich Hannah unters Volk und drängt sich nach vorne zu Jesus. Wenn sie doch nur einen Zipfel seines Gewandes berühren könnte, dann würde sie gesund. Diese Überzeugung gibt ihr Kraft. Sie lässt sich nicht abdrängen. Gleich hat sie es geschafft. Sie greift nach dem Saum seines Gewandes und spürt sofort, wie eine heilende Wärme sie durchströmt. Aber dann hält Jesus abrupt inne, weil er spürt, dass eine Kraft von ihm ausgegangen ist. Wer hat mich berührt? Fragt Jesus in die Menge. Dutzende könnten es sein. Verlegen und schuldbewusst schaut Hannah unter sich. Sie hat das Gesetz gebrochen, das hätte sie nicht tun dürfen. Ohne aufzublicken spürt sie, dass Jesus sie anschaut. Er hat sie entdeckt. Zitternd vor Angst fällt sie vor Jesus auf die Knie und gesteht, was sie getan hat. Und was tut Jesus? Liebevoll wendet er sich ihr zu und sagt: Sei getrost, meine Tochter, dein Glaube hat dir geholfen. Dieser Satz steht im Matthäusevangelium in Kapitel 9, Vers 22. Die gleiche Geschichte ist auch in Markus

0: gerührt und geheilt zu werden. Heute passiert es manchmal, aber nicht immer, nicht auf Knopfdruck. Zwei Dinge faszinieren mich an dieser Geschichte. Erstens, der mutige Glaube dieser Frau. Als sie Jesus nachfolgt und sich in die Menge begibt, riskiert sie alles, Spott und Schande. Sie weiß, ich muss diesem Jesus nahe kommen, ich muss ihn berühren, dann werde ich gesund. Zweitens, die Reaktion von Jesus. Er sagt nicht zu der Frau, meine Kraft hat dich gesund gemacht. Er sagt, dein Glaube hat dir geholfen, meine Tochter, sei getröstet. Keine Bloßstellung, kein Vorwurf. Jesus begegnet dieser Frau, die verzweifelt und zitternd vor ihm am Boden kniet, liebevoll und zugewandt. Und diese Begegnung ist am Ende für sie tröstend, wertschätzend, aufrichtend, heilend und lebensverändernd. Ich wünsche Ihnen, dass auch Sie sich mutig auf den Weg machen, um Jesus zu begegnen und dass Sie dabei seine aufbauende und lebensverändernde Kraft und Nähe erfahren.
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1: 1. Johannes 5, die Verse 14 und 15. Wir sind Gott gegenüber voller Zuversicht, dass er uns hört, wenn wir ihn um etwas bitten, das seinem Willen entspricht. Und wenn wir wissen, dass er uns hört bei allem, was wir bitten, dann wissen wir auch, dass wir schon haben, worum wir ihn bitten.
2: Wenn ich zur Bank gehe und einen Scheck einlöse, der meine Unterschrift trägt, bekomme ich Geld von meinem Konto. Gehe ich zur Bank mit einem Scheck von Frau Meyers Konto, der von mir unterzeichnet ist, bekomme ich kein Geld. Wie könnte ich auch mit meiner Unterschrift von Frau Meyers Konto Geld abheben? Gebete, die Gottes Willen entsprechen, sind wie gedeckte Schecks. Sie sind von Gott unterzeichnet und können bei ihm eingelöst werden. Die Frage ist dann nur, welche Gebete entsprechen Gottes Willen? Wenn wir Gottes Liebe erkannt haben und von ihr durchdrungen sind, dann wird das unser Gebet bestimmen. Dann bitte ich nicht um Dinge, die mein Ego für richtig hält, die aber nicht Gottes Willen entsprechen. Dann höre ich auf die feine Stimme seiner Liebe und bitte in diesem Sinne. Und ich begreife voller Staunen, dass Gott mich als sein geliebtes Kind durch das Gebet einbeziehen möchte in die Durchführung seines Willens. Ich möchte bei meinen Gebeten wieder mehr bedenken, worum es tatsächlich geht, herauszufinden und zu hören, was Gott möchte. Und das in meinen Gebeten ausdrücken, in dem festen Vertrauen, dass er mich hört. Er hört.
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1: Jesus sprach: Sei getrost, meine Tochter, dein Glaube hat dir geholfen. Und die Frau wurde gesund zu derselben Stunde. Mit diesem Vers aus dem Matthäus-Evangelium, Kapitel 9, Vers 22, begrüßt sie Samuel Bayer herzlich beim Wort zum Tag hier im ERF. Die nun folgenden Gedanken von Claudia Schmidt zu diesem Tagesvers stehen unter der Überschrift: Dein Glaube hat dir geholfen. Ich wünsche Ihnen einen gesegneten Tag.
2: Seit 12 Jahren ist Hannah unrein. Die ständigen Blutungen rauben ihr alle Kraft. Das jüdische Reinheitsgebot verbietet ihr jegliche Kontakte. Alles, was sie anfasst, wird unrein. Wer sie berührt, muss ein aufwendiges Reinigungsprozedere durchlaufen. Sie ist wie eine Aussätzige. Isoliert, einsam, verzweifelt und müde. Aber dann erfährt Hannah von diesem Mann aus Nazareth. Ein Wunderheiler, Jesus ist sein Name. Die Menschenmassen versammeln sich um ihn, als er in die Stadt kommt. Das ist ihre Chance. Mutig mischt sich Hannah unters Volk und drängt sich nach vorne zu Jesus. Wenn sie doch nur einen Zipfel seines Gewandes berühren könnte, dann würde sie gesund. Diese Überzeugung gibt ihr Kraft. Sie lässt sich nicht abdrängen. Gleich hat sie es geschafft. Sie greift nach dem Saum seines Gewandes und spürt sofort, wie eine heilende Wärme sie durchströmt. Aber dann hält Jesus abrupt inne, weil er spürt, dass eine Kraft von ihm ausgegangen ist. Wer hat mich berührt? Fragt Jesus in die Menge. Dutzende könnten es sein. Verlegen und schuldbewusst schaut Hannah unter sich. Sie hat das Gesetz gebrochen, das hätte sie nicht tun dürfen. Ohne aufzublicken spürt sie, dass Jesus sie anschaut. Er hat sie entdeckt. Zitternd vor Angst fällt sie vor Jesus auf die Knie und gesteht, was sie getan hat. Und was tut Jesus? Liebevoll wendet er sich ihr zu und sagt: Sei getrost, meine Tochter, dein Glaube hat dir geholfen. Dieser Satz steht im Matthäusevangelium in Kapitel 9, Vers 22. Die gleiche Geschichte ist auch in Markus 5 und in Lukas 8 überliefert. In den biblischen Berichten hat diese Frau keinen Namen. Ich nenne sie Hannah, damit wir uns etwas besser in ihre Verzweiflung und Not hineinversetzen können. In Matthäus 9, Vers 22 heißt es weiter: Und die Frau wurde gesund zu derselben Stunde. Wie viele Menschen leiden heute unter einer unheilbaren Krankheit oder einer hoffnungslosen Situation und wünschen sich auch so eine Sofortheilung? Als Jesus damals auf unserer Erde ist, passieren solche Heilungen am

0: Aktion von Jesus. Er sagt nicht zu der Frau, meine Kraft hat dich gesund gemacht. Er sagt, dein Glaube hat dir geholfen, meine Tochter, sei getröstet. Keine Bloßstellung, kein Vorwurf. Jesus begegnet dieser Frau, die verzweifelt und zitternd vor ihm am Boden kniet, liebevoll und zugewandt. Und diese Begegnung ist am Ende für sie tröstend, wertschätzend, aufrichtend, heilend und lebensverändernd. Ich wünsche Ihnen, dass auch Sie sich mutig auf den Weg machen, um Jesus zu begegnen und dass Sie dabei seine aufbauende und lebensverändernde Kraft und Nähe erfahren.
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Herzlich willkommen, liebe Hörerinnen und Hörer. Leben mit der Hoffnung auf Erlösung in einer freigemachten Schöpfung. Ausführungen dazu gibt es gleich von Professor Dr. Hans-Walter Giesekus aus Kirchhundem im Sauerland. Er geht dabei auf verschiedene Bibelstellen ein, aus dem Alten und aus dem Neuen Testament. Und einstimmen auf das Thema wird sie gleich die Kantorei des Christlichen Sängerbundes mit dem Choral »Schöpfer der ganzen Welt«. Der Text stammt übrigens aus dem 18. Jahrhundert. Der Theologe und Prediger Charles Wesley hat ihn verfasst.

0: Es folgt der Beitrag von Professor Dr. Hans-Walter Giesekus. Er hat seinen Beitrag unter das Motto gestellt: Keine Dornen und Disteln mehr. Rolf-Dieter Wiedenmann leiht ihm die Stimme.
1: Vor einigen Jahren kamen meine Frau und ich bei einer Wanderung im Schwarzwald an einer Waldlichtung vorbei, die mit einem ausgedehnten Distelfeld bestanden war. Darin beobachteten wir wohl an die 100 oder noch mehr jener sonst eher selten anzutreffenden, anmutig bunt gefiederten Stieglitze, wegen ihrer besonderen Vorliebe für Distelsamen, auch Distelfinken genannt, die in diesen Gesträuchen herumhüpften und sich an der hier so reichlich zu findenden Lieblingsnahrung gütlich taten. Dieses Erlebnis mag als ein Denkanstoß dazu dienen, uns anhand des Zeugnisses der Heiligen Schrift zu fragen, ob denn Pflanzen wie Dornen und Disteln von Gott wirklich mit einem Fluch belegt worden seien, wie etwa aus dem Gerichtsspruch des Herrn nach dem Sündenfall an Adam geschlossen werden könnte. Dazu ist es zuallererst notwendig, Gottes Schöpfungswalten als solches ins Auge zu fassen und erst danach, welche Folgen des Menschen ungehorsam bezüglich der Schöpfung im Allgemeinen und der Pflanzenwelt im Besonderen mit sich gebracht hat. Am dritten Schöpfungstag trennt Gott durch sein Wort zuerst das Wasser und das Trockene in Erde und Meere. Gleich danach heißt es dann in 1. Mose Kapitel 1, Verse 11 und 12, und Gott sprach, die Erde lasse Gras hervorsprossen, Kraut, das Samen hervorbringt, Fruchtbäume, die auf der Erde Früchte tragen nach ihrer Art, in denen ihr Same ist. Und es geschah so. Und die Erde brachte Gras hervor, Kraut, das Samen hervorbringt nach seiner Art, und Bäume, die Früchte tragen, in denen ihr Same ist, nach ihrer Art. Und Gott sah, dass es gut war. Ziehen wir daraus einen ersten Schluss. Gott ruft die Pflanzenwelt ohne irgendwelche Einschränkungen ins Dasein und versieht sie mit seinem Gütesiegel. Am sechsten Tag ruft Gott zuerst die animalische Welt ins Leben, gegliedert nach Vieh, kriechenden und wilden Tieren, und er urteilt auch betreffs dieser Lebewesen ausnahmslos, dass es gut war. Abschließend folgt in 1. Mose 1, Verse 26 bis 31, dann in der Form eines feierlichen Majestätsbeschlusses die Erschaffung des Menschen als Mann und Frau nach dem Bild Gottes. Beide werden unter einen besonderen Segen gestellt, der den Auftrag zu ihrer Vermehrung einschließt. Zugleich damit werden sie aber auch mit besonderen Vollmachten ausgestattet, sowohl betreffend die Herrschaft über die Tierwelt als auch den uneingeschränkten Nahrungsgenuss, bezeichnenderweise zusammen mit dem der Tiere aus der Fülle der Pflanzenwelt. Das göttliche »Siehe, es war sehr gut« ist hier betont über allem, was Gott sah, ausgesprochen. In dem folgenden Kapitel wird uns nun aus einem anderen Blickwinkel Gottes Schöpfungstat, insbesondere bezüglich der Bestimmung des Menschen, vorgestellt, den er aus Staub vom Erdboden gebildet und dem er den Atem des Lebens in seine Nase gehaucht hatte. Dazu pflanzt der Herr, also Jahwe, einen Garten in Eden, das heißt Wonne, und lässt darin allerlei Bäume wachsen, begehrenswert anzusehen und gut zur Nahrung. Danach heißt es in 1. Mose 2, Vers 15, und Gott, der Herr, nahm den Menschen und setzte ihn in den Garten Eden, ihn zu bebauen und ihn zu bewahren. Als ein weiterer Schluss folgt somit, der Mensch wird von Gott in dem behüteten Raum des Gartens angesiedelt, nicht nur um von seiner Speise zu genießen und auch nicht nur um seine Hoheit über die von ihm benannte Tierwelt zu betätigen, sondern vor allem um aktiv den ihm anvertrauten Lebensraum zu gestalten und zu beschützen. Wir wissen um die auf der ganzen Linie erfolgreiche Verführung der Schlange, die Eva lügnerisch zugesagt hatte, Gott weiß, dass an dem Tag, da ihr davon, das heißt vom Baum der Erkenntnis des Guten und Bösen esst, eure Augen aufgetan werden und ihr sein werdet wie Gott, erkennend Gutes und Böses. Und wie Eva nicht nur selbst von der verbotenen Frucht aß, sondern auch Adam davon zu essen gab. Wir wissen um die unmittelbaren Folgen, dass nämlich die gewonnene Erkenntnis ausschließlich darin bestand, dass sie ihre Nacktheit wahrnahmen und sich daraufhin vor Gott zu verbergen suchten. Wie Gott, der Herr, den Menschen aber mit seinem Aufruf »Wo bist du?« aus seinem Versteck herausholte und beide trotz ihres Versuchs, ihre Schuld von einem auf den anderen bzw. auf die Schlange abzuschieben, eingestehen mussten. Wir kennen den Fluch, den Gott, der Herr, über die Schlange verhängte, verbunden mit einer weit in die Zukunft weisenden Voraussage ihrer endlichen Vernichtung nach fortwährender mörderischer Feindschaft zwischen ihrem Samen und dem Samen der Frau. Weiterhin den Richtspruch über die Frau, betreffend eine vermehrte Mühsal bei ihrer Schwangerschaft und ein ungestilltes Verlangen nach erfüllter ehelicher Gemeinschaft. Zuletzt spricht der Herr das Urteil über Adam selbst. 1. Mose 3, Verse 17 bis 19. Weil du auf die Stimme deiner Frau gehört und gegessen hast von dem Baum, von dem ich dir geboten habe, du sollst davon nicht essen, so sei der Erdboden deinetwegen verflucht. Mit Mühsal sollst du davon essen, alle Tage deines Lebens, und Dornen und Disteln wird er dir sprossen lassen, und du wirst das Kraut des Feldes essen. Im Schweiße deines Angesichts wirst du dein Brot essen, bis du zurückkehrst zum Erdboden, denn von ihm bist du genommen. Denn Staub bist du, und zum Staub wirst du zurückkehren. Und als unmittelbare Konsequenz folgt dann noch, und Gott, der Herr, schickte ihn aus dem Garten Eden hinaus, den Erdboden zu bebauen, von dem er genommen war. In diesem Urteilsspruch über Adam finden wir eine eindeutige Antwort auf die eingangs gestellte Frage, ob denn Dornen und Disteln der Gegenstand des göttlichen Fluches seien. Nein, der Herr verflucht vielmehr den Erdboden selbst. Dornen und Disteln dienen zwar als Vollstrecker dieses Urteils, sind aber als solche nicht in dieses eingeschlossen. Sie werden ja nicht nachträglich erst zu diesem Zweck erschaffen, sondern müssen unverändert als Bestandteile der am dritten Schöpfungstag ins Dasein gerufenen Pflanzenwelt verstanden werden. Das Verhängnis besteht vielmehr darin, dass ihnen jetzt der ursprünglich nur zum Anbau der Speise bewahrte Erdboden freigegeben wird. Zwar nicht so ausschließlich, dass nun das Kraut des Feldes gar nicht mehr darauf wachsen kann, aber es muss jetzt mit Mühsal bestellt werden, außerhalb des von dem Herrn behüteten Gartens, aus dem sie vertrieben sind, und sein Ertrag kann nur im Schweiß des Angesichts verzehrt werden. Und eine noch viel weiterreichende qualitative Veränderung des Lebens der Menschen, nicht nur von Adam und Eva, sondern gleicherweise ihrer sämtlichen Nachkommen, ist in dem Urteil des Herrn enthalten. Er hatte Adam gewarnt, nicht von dem Baum der Erkenntnis des Guten und Bösen zu essen, denn an dem Tag, da sie davon essen würden, müssten sie sterben. Zwar vollstreckt der Herr dieses Urteil nicht so, dass er sie sogleich sterben lässt, aber von diesem Tag an ist menschliches Leben ein Leben zum Tode. Mag es auch für Adam noch mehr als 900 Jahre währen. Und dieses Sterben bedeutet für die Menschen Rückkehr zum Erdboden, eben zu dem Erdboden, der nun verflucht ist. Auch in späteren alttestamentlichen Stellen, insbesondere bei den Propheten, wird die Wendung Dornen und Disteln in Verbindung mit Gottes Gericht gebraucht. So sind Dornen und Disteln hier noch gepaart mit Nesseln, Wahrzeichen des Gerichts über die Paläste bzw. die befestigten Städte Edoms. Und für Assur wird das zukünftige Gericht als das Verbrennen seiner Dornen und Disteln durch den Heiligen Israels an einem Tag bezeichnet. Das Gericht wird aber auch Israel treffen wegen seines Götzendienstes. Ausgerottet werden die Höhen von Aven, das heißt des zum Götzenhaus gewordenen Gotteshauses Bethel. Israels Sünde, Dornen und Disteln werden auf ihren Altären wachsen. Eine besonders ergreifende Klage des Herrn über die Treulosigkeit seines auserwählten Volkes findet sich in dem sogenannten Weinberglied bei Jesaja Kapitel 5, Verse 1 bis 7. Gleichnishaft wird da all die Sorgfalt und Liebe geschildert, die der Herr seinem Weinberg, dem Haus Israel, hat angedeihen lassen, in der Erwartung, dass er gute Trauben bringe. Und dann die bittere Enttäuschung. Doch er brachte schlechte Beeren. In wechselnden Bildern wird daraufhin ausführlich das Gericht über diesen unfruchtbaren Weinberg beschrieben, und ein wesentlicher Bestandteil dessen wird sein, dass er in Dornen und Disteln aufgehen wird. Freilich ist dies nicht des Herrn letztes dort gesprochenes Wort über seinen Weinberg, denn, so heißt es später, an jenem zukünftigen Tag des Gerichts und des Heils wird man sagen, ein prächtiger Weinberg. Besing ihn. Ich, der Herr, behüte ihn, bewässere ihn alle Augenblicke. O fände ich Dornen und Disteln darin, im Kampf würde ich auf sie losgehen, sie allesamt verbrennen. Dornen werden nicht nur im Gleichnis häufig vom Feuer eines göttlichen Gerichts verbrannt, sondern dienen in Israel auch im buchstäblichen Sinn als gängiges Brennmaterial. Vor diesem Hintergrund ist der Bericht im ersten Buch Mose, Kapitel 3, über die Berufung Moses am Horeb von einer ganz besonderen, überaus bemerkenswerten Aussagekraft. Da erschien ihm Mose, der Engel des Herrn, in einer Feuerflamme mitten aus dem Dornbusch. Und er sah hin, und siehe, der Dornbusch brannte im Feuer, und der Dornbusch wurde nicht verzehrt. Als aber der Herr sah, dass er herzutrat, um zu sehen, da rief ihm Gott mitten aus dem Dornbusch zu und sprach, »Mose, Mose, tritt nicht näher heran, zieh deine Sandalen von deinen Füßen, denn die Stätte, auf der du stehst, ist heiliger Boden.« Es handelt sich bei diesem Berufungsereignis um den ersten Akt der Heraufführung eines ganz neuen Zeitabschnitts von Gottes Heilsgeschichte, nämlich um die Verwirklichung einer Verheißung an die Erzväter, ihre Nachkommen aus der Knechtschaft Ägyptens zu befreien und als sein Volk in das gelobte Land zu bringen. Das ist zuerst bedeutsam, dass diese Erscheinung am Horeb geschieht, auf heiligem Boden, also einem Bereich des verfluchten Erdbodens, den Gott schon vorab geheiligt, das heißt für seine Pläne gleichsam, beschlagnahmt hat. Die Berufung Moses zur Ausführung dieser Pläne erfolgt aus einem brennenden Dornbusch. Er könnte als solcher Zeichen eines vernichtenden Urteils über die sündige Menschheit sein, aber, o Wunder, er wird von diesem Feuer nicht verzehrt. Der Moses berufende Herr stellt sich also bereits in diesem Gleichnis als der vor, der sich ihm später immer wieder als Gott barmherzig und gnädig, langsam zum Zorn und reich an Gnade und Treue zu erkennen geben wird. Dies kennzeichnet auch schon vorab die Weise, in der Gott in dem folgenden Zeitalter, dem des Gesetzes vom Sinai, mit seinem Volk handeln will. Freilich, Gottes Handeln kommt in diesem Zeitalter des Gesetzes noch nicht zu seiner Vollendung. Der durch die Propheten seinem Volk verheißene Friedebringer, der Messias Jesus Christus, der fleischgewordene Sohn Gottes, wird nun von einigen wenigen als der erwartete König Israels erkannt und aufgenommen. Bei seinem Einzug in Jerusalem wird er zwar kurze Zeit als ein solcher von einer Volksmenge umjubelt, aber gleich darauf von der Masse des Volkes Israel als König verworfen und in seltener Einmütigkeit mit der heidnischen Besatzungsmacht zu Tode gebracht. Vergegenwärtigen wir uns nur eine Szene dieses in Gottes ewigem Rat beschlossenen unbegreiflichen Geschehens, wie es bei dem Evangelisten Matthäus Kapitel 27 beschrieben wird. Und sie, die Soldaten des Statthalters, zogen ihn aus und legten ihm einen scharlachroten Mantel an, und sie flochten eine Krone aus Dornen und setzten sie auf sein Haupt und gaben ihm ein Rohr in seine Rechte, und sie fielen vor ihm auf die Knie und verspotteten ihn und sagten, sei gegrüßt, König der Juden.

0: Jesus geht zum Kreuz als das Sühnopfer für uns. Jedoch, zufolge von 1. Johannes Kapitel 2, Vers 2, nicht allein für unsere Sünden, sondern auch für die der ganzen Welt. Durch seinen Tod macht er uns, die wir mit ihm gestorben und als solche nun in Christus sind, schon gegenwärtig zu einer neuen Schöpfung. Er hat durch seine Dahingabe aber nicht nur uns selbst, sondern, wie 2. Korinther 5 und andere Schriftstellen aussagen, auch die Welt mit Gott versöhnt. Wenn dieser Versöhner nun zu aller übrigen Verspottung und Misshandlung noch mit einer Krone aus Dornen gekrönt wird, so mag das als ein Zeichen dafür verstanden werden, dass sein Sühnopfer nicht nur dem Volk Israel, nicht nur der gesamten Menschheit, sondern darüber hinaus noch der ganzen Welt als Gottes Schöpfung verstanden, zum Heil geschieht. Jesus trägt mit der Dornenkrone zeichenhaft den Fluch über den Erdboden, dessen Zeichen eben diese Dornen sind. Wenn auch die Schöpfung nicht zeitgleich am Neuwerden der Natur des erlösten Menschen teilhaben kann, so darf daran doch dies als ein, wenn auch noch, zukünftiges Geschehen erahnt und erhofft werden. Wir wissen, Jesus, den Dorngekrönten, der wegen des Todesleidens ein wenig unter die Engel erniedrigt war, gemäß Hebräer Kapitel 2, schon in unserer Gegenwart mit Herrlichkeit und Ehre gekrönt. Wir erwarten ihn als den wiederkommenden Herrn zur Heimholung seiner Brautgemeinde zu sich selbst im Vaterhaus. Wir sind aber durch ihn auch darüber unterwiesen, dass er als der König seines Königreichs Richter sein wird, der die Schafe von den Böcken scheidet und endlich, aus Offenbarung Kapitel 17 und 19, dass er, das Lamm, die Mächte aus dem Abgrund als Herr der Herren und König der Könige überwinden wird. Die Weissagungen der Propheten und Psalmen fließen über von Jubel und Frohlocken, wenn sie in Verbindung mit den Weissagungen über die Heimführung Israels in einer zukünftigen Heilszeit gleichnishaft die Segnungen in einer Himmel, Erde und Meer umgreifenden, befreiten Schöpfung zu beschreiben suchen. Davon können hier nur einige wenige Beispiele wiedergegeben werden, so in Jesaja Kapitel 35. Freuen werden sich die Wüste und das dürre Land, jauchzen wird die Steppe und aufblühen wie eine Narzisse. Sie wird in voller Blüte stehen und jauchzen, ja, jauchzend und jubelnd. Die Herrlichkeit des Libanon ist ihr gegeben, die Pracht von Karmel und Scharon. Sehen werden sie die Herrlichkeit des Herrn, die Pracht unseres Gottes. Denn in der Wüste bricht Wasser hervor und Bäche in der Steppe. Und die Wüstenglut oder Luftspiegelung wird zum Teich und das dürre Land zu Wasserquellen. Völlig surrealistische Bilder, wie zum Beispiel das von den in die Hände klatschenden Bäumen des Feldes, müssen dazu dienen, um in etwa einen Eindruck von der Verwandlung zu vermitteln, die von der Wegnahme des Fluchs vom Erdboden begleitet ist. So wie etwa in Psalm 96, es freue sich der Himmel und es jauchze die Erde, es brause das Meer und seine Fülle, es frohlockt das Feld und alles, was darauf ist. Auch alle Bäume im Wald sollen jubeln vor dem Herrn, denn er kommt die Erde zu richten. Und hierher gehört dann auch die in Jesaja Kapitel 55 stehende letzte Aussage über Dornen und Disteln, nämlich statt der Dornsträucher werden Wacholderbäume oder Zypressen aufschießen und statt der Brennesseln oder Disteln schießen Myrten auf. Also, statt der den Boden bedeckenden Dornen und der den Menschen abweisenden Disteln oder Brennesseln gedeihen nun sich zum Himmel ausstreckende Bäume und auf der Erde liebreizende, blühende Gewächse. Von einer Vernichtung von Dornen und Disteln muss dabei nicht die Rede sein, es ist einfach kein Platz mehr für sie vorhanden. Diese alttestamentlichen, im eigentlichen Sinn auf die Segnungen Israels und der Völkerschaften im tausendjährigen Friedensreich ausgerichteten Verheißungen werden im Neuen Testament, genauer in Römer Kapitel 8, in einen noch weit umfassenderen Rahmen gestellt. Denn das sehnsüchtige Harren der Schöpfung wartet auf die Offenbarung der Söhne Gottes. Denn die Schöpfung ist der Nichtigkeit oder Vergänglichkeit unterworfen worden, nicht freiwillig, sondern durch den, das heißt in Gott, der sie unterworfen hat, auf Hoffnung hin, dass auch selbst die Schöpfung von der Knechtschaft der Vergänglichkeit oder des Verderbens frei gemacht werden kann, zur Freiheit der Herrlichkeit der Kinder Gottes. Denn wir wissen, dass die ganze Schöpfung zusammen seufzt und zusammen in Geburtswehen liegt bis jetzt. Aufgrund der so ausdrucksmächtigen Schilderungen, der mit dem Freiwerden der Schöpfung verbundenen Änderungen in der gesamten unbelebten und belebten Natur, kann ich mich nicht Auslegern anschließen, die den Ausdruck Schöpfung hier lediglich auf Menschheit beschränkt wissen möchten, sondern auf alles im Verlauf des Sechstagewerks gemäß 1. Mose Kapitel 1 von Gott Gemachte beziehen, wobei dem Menschen freilich eine Sonderstellung eingeräumt ist. Durch den Ungehorsam Adams ist der Tod zu allen Menschen durchgedrungen, und hier wird darüber hinaus noch ausgesagt, was zwar in Verbindung mit dem Fluch über den Erdboden erahnt werden könnte, aber von Gott dort nicht wörtlich ausgesprochen wurde, dass nämlich auch die gesamte Schöpfung dadurch der Knechtschaft der Vergänglichkeit unterworfen worden ist. Freilich nicht endgültig. Die Schöpfung seufzt wie in Geburtswehen und sehnt sich nach der Offenbarung der Söhne Gottes, das heißt der verherrlichten Gemeinde, um, wie immer man das bildlich deuten mag, in irgendeiner Weise an deren Herrlichkeit teilhaben zu können. Und darin vereinigt sie sich auch mit dem Seufzen der Gemeinde selbst, die mit Ausharren die letztgültige Vollendung ihrer Gottessohnschaft erwartet, in der Erlösung unseres Leibes. Angesichts solch unbegreiflicher Verheißungen mag gleichsam als ein Echo die sehnliche Bitte am Ende eines Dankliedes von Karl Brockhaus gehört werden. Jetzt seufzt die ganze Schöpfung noch und harret voll Verlangen, erlöse sie vom eitlen Joch, befrei sie von dem Bangen. Mit Seufzen alles aufwärts schaut, komm, ruft der Geist, ruft deine Braut, komm Jesu, uns befreie. Und in der Zuversicht ihrer Erfüllung dürfen wir mit dem gleichen Dichter auch einstimmen in das loberfüllte Bekenntnis: Jesus Name, Lebenssonne, du des Vaters ewige Freud, bist auch meine Lust und Wonne jetzt und bis in Ewigkeit. Deine Strahlen voll und frei machen auch die Schöpfung neu.
1: Keine Dornen und Disteln mehr, das war ein Beitrag von Professor Dr. Hans-Walter Giesekus. Ich bedanke mich für Ihre Aufmerksamkeit. Die Sendung klingt nun aus mit dem Lied »Wir warten dein, o Gottessohn«.

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Manchmal denke ich, es fehlt eigentlich heutzutage an Menschen, die zuhören können, bedächtige und wohlüberlegte Tipps parat haben oder auch mal selbst offen zugeben, dass sie am Ende sind und auf der Suche nach Lösungen. Ich denke, es fehlt heutzutage an Menschen, die andere Menschen aus tiefer Verzweiflung herausholen können, ihnen Mut zusprechen können. Menschen, die friedliche Worte zur angespannten Lage haben. Menschen, die Hoffnung versprühen können, die Licht in eine Sache bringen, die schon recht dunkel erscheint. Der Prophet Jesaja ist so ein Mensch gewesen. Von ihm stammt der Satz: Stärket die müden Hände und macht fest die wankenden Knie. Jesaja kennt die Menschen. Er weiß, dass Hände so ermüden können, dass sie nicht mehr zupacken können. Er weiß, dass man sich Füße so wundlaufen kann, dass kein Schritt mehr zu machen ist. Den Müden sagt Jesaja: Fürchtet euch nicht. Und dann singt er ein Lied der Hoffnung, das von neuen Chancen spricht, anstatt auf die dunklen Sorgen und Ängste und Nöte, auf Krankheiten und Leiden zu blicken. Gott mutet uns manchmal ganz schön viel zu auf unserem Weg mit ihm. Einsamkeit, Krankheit, Hunger, Schmerz radiert er nicht einfach weg aus unserem Leben, so sehr wir uns das manchmal auch wünschten. Ich kenne das aus meinem eigenen Leben, dass ich mir oft wie eine ausgepresste Zitrone vorkomme. Einfach fix und fertig, müde und erschöpft. Aber ich merke, dass dies auch zu den Erfahrungen meines Lebens gehört, nämlich, dass ich nicht in den schönsten, sondern in den schwierigsten Stunden am meisten dazugelernt habe. Am meisten Gottes Nähe und Liebe und Gegenwart gespürt habe. Das ist ein großer Erfahrungsschatz. Dessen dürfen wir uns auch freuen. Und durch Krankheit, Schmerz und Einsamkeit begreifen wir auch letztendlich erst, was Gesundheit, Glück und Freude wert sind. Immer wieder sollen wir versuchen, uns aus den Käfigen der Trauer und des Selbstmitleides zu befreien, soweit es uns möglich ist. Das ist das, was Jesaja deutlich machen will. Und wenn wir es mit Gottes Hilfe geschafft haben, trotz Begrenzung neue Möglichkeiten für unser Leben zu sehen, dann können wir mithelfen, andere Hände zu stärken und deren Knie festzumachen. Ich sagte es ja zu Anfang, solche Menschen werden dringend gebraucht.

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1: Schon toll, so eine Rundumversicherung für alle möglichen und unmöglichen Lagen und Situationen des Lebens. Die Versicherung ist zur Stelle und zahlt. Wobei zahlen vielleicht doch nicht so die ganz richtige Bezeichnung ist. Und die Prämie? Naja, für so einen Rundumschutz

sind die natürlich nicht niedrig. Ehrlich gesagt sogar ziemlich hoch. Allerdings geht das nicht nur in Geld, sondern auch, wie soll ich sagen, vor allem in ideellen Werten. Schwierig zu erklären. Vielleicht sollte ich an dieser Stelle doch sagen, dass diese Geschichte, die ich meine, natürlich nicht so richtig vergleichbar ist mit einer Haftpflicht, Kranken-, Glas- oder Feuerversicherung. Und sie ist auch keine Kombination von allen möglichen Einzelversicherungen. Vielleicht ist sogar Versicherung das falsche Wort. Nur zum Vergleich, um die Richtung anzuzeigen, die ich meine. Wenn Sie mit einem Partner verheiratet sind, dann würden Sie die Ehe doch auch nicht als Versicherung betrachten, obwohl es eine Sache ist, in die man investiert und wo man erwarten kann, dass dabei auch etwas zurückkommt. Meist ist das ja auch so, aber nicht immer. Liebe kann man eben nicht einklagen. Eine Ehe ist aber auch noch nicht genau das, was ich eigentlich meine. Was ich meine, ist noch viel mehr, nämlich, ich gehe mit Gott, jetzt ist es heraus, einen Vertrag, eine Beziehung ein, eine Liebesbeziehung mit Haut und Haaren. Da zahle ich mächtig ein, nämlich mich selbst, aber ich bekomme in allen Lebenslagen auch mächtig etwas heraus. Es ist in der Tat wie so eine Rundum-Sicherheit, im Leben und im Sterben, für Zeit und Ewigkeit. Ehrlich, mit so einem Partner kann mir nichts mehr passieren. Das heißt, wenn mir was passiert, noch lebe ich ja in der Welt, ist es auch seine Sache. So eng und verbindlich ist unser Verhältnis. Ich bin ja manchmal ein bisschen treulos. Von ihm, meinem Partner, kann ich das aber nicht sagen. Kann ihn also echt empfehlen. Ach, woher ich das alles weiß? Vom Apostel Paulus. Der schreibt den Christen in Rom in ihr Stammbuch, und das ist gerade wie so ein Vertragstext. Leben wir, so leben wir dem Herrn. Sterben wir, so sterben wir dem Herrn. Darum, wir leben oder wir sterben, so sind wir des Herrn. Wenn das nichts ist, ein Vertrag mit dem Allerhöchsten.

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0: 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Diesmal mit einem Beitrag unter dem Titel Neuanfang ist möglich. Wenn ein Computer oder ein Smartphone nicht mehr richtig funktioniert, hilft manchmal etwas ganz Einfaches. Ein Neustart. Mit einem Reset werden festgefahrene Prozesse beendet, Fehler verschwinden und das Gerät kann wieder neu beginnen. Auch im Leben wünschen wir uns manchmal so einen Neustart. Wenn wir an Grenzen stoßen, Fehler gemacht haben oder das Gefühl haben, festzustecken, wächst die Sehnsucht danach, alles auf Anfang zu setzen. Im Strudel der Probleme erscheint das vielleicht unmöglich. Der Schweizer Autor und Referent Beat Abri ist dennoch davon überzeugt, dass jeder Mensch neu anfangen kann. In seinem Vortrag geht er genauer darauf ein. Mein Name ist Philipp Genetti. Ich wünsche Ihnen ein gutes Zuhören.
1: Neuanfang ist möglich und ich möchte Ihnen einen Weg zeigen, dass wir nicht nur neu beginnen und dann geht's im gleichen Stil weiter, das kennen Sie vielleicht auch, sondern ich möchte Ihnen einen Weg zeigen, wie es wirklich Veränderung in Ihrem Leben gibt. Ich lese Ihnen heute einen längeren Text aus dem Neuen Testament. Er steht im Johannesevangelium Kapitel 3. Es war aber ein Mensch unter den Pharisäern mit dem Namen Nikodemus, einer von den Oberen der Juden. Der kam zu Jesus bei Nacht und sprach zu ihm, Meister, wir wissen, du bist ein Lehrer von Gott gekommen, denn niemand kann die Zeichen tun, die du tust, es sei denn, Gott ist mit ihm. Jesus antwortete und sprach zu ihm, wahrlich, wahrlich, ich sage dir, es sei denn, dass jemand von neuem geboren werde, so kann er das Reich Gottes nicht sehen. Nikodemus spricht zu ihm, wie kann ein Mensch geboren werden, wenn er alt ist? Kann er denn wieder in den Leib seiner Mutter gehen und geboren werden? Jesus antwortete, wahrlich, wahrlich, ich sage dir, es sei denn, dass jemand geboren werde aus Wasser und Geist, so kann er in das Reich Gottes nicht kommen. Was vom Fleisch geboren ist, das ist Fleisch. Was vom Geist geboren ist, das ist Geist. Wundere dich nicht, dass ich dir gesagt habe, ihr müsst von neuem geboren werden. Der Wind bläst, wo er will. Du hörst sein Sausen, aber du weißt nicht, woher er kommt und wohin er geht. Genauso ist es bei jedem, der aus dem Geist geboren ist. Nikodemus antwortete und sprach zu ihm, wie kann dies geschehen? Und Jesus antwortete, wie Moses in der Wüste die Schlange aufgehängt hat. So muss der Menschensohn, damit meint er sich selber, an ein Kreuz genagelt werden, damit alle, die an ihn glauben, nicht verloren gehen. Denn so sehr hat Gott die Welt geliebt, dass es einen eingeborenen Sohn dahin gab, damit alle, die an ihn glauben, nicht verloren werden, sondern das ewige Leben haben. Es geht mir heute um die Frage, wie werden wir eigentlich mit unserer Innenweltverschmutzung fertig? Ein deutscher Psychiater sagte vor Jahren, wir reden viel von Umweltverschmutzung, aber wer redet von der Innenweltverschmutzung? Und er meinte damit vom Ärger, vom Groll, von den Aggressionen, von der Unversöhnlichkeit, von den Süchten und Gebundenheiten, von den sexuellen Problemen, von den Temperamentsausbrüchen, Tobsuchtsanfällen und vieles mehr. Wer redet von der Innenweltverschmutzung? Ein deutscher Fernsehjournalist schrieb vor ein paar Jahren einen Artikel. In diesem Artikel schrieb er unter anderem Folgendes. Das ganze Gerede von einer besseren Lebensqualität ist im Grunde genommen ein leeres Gerede. Und dann hat er einige Dinge aufgeschrieben, die wir verändern müssten, um Lebensqualität zu bekommen. Er schreibt zum Beispiel, wir müssten weniger unnützes Zeugs kaufen, wir müssten weniger essen und trinken, wir müssten rücksichtsvoller Auto fahren und dann folgt noch eine ganze Liste, die wir verändern müssten. Und dann schließt er diesen Artikel mit einem bemerkenswerten Satz. Er schreibt nämlich, aber dazu, damit das geschieht, müsste erst der neue Mensch geboren werden. Ich weiß nicht, ob Sie das wissen, der neue Mensch beschäftigt heute manche Gemüter. Es gibt manche Wissenschaftler, nicht viele, aber einige, die sagen, durch die Genmanipulation, durch das Klonen, oder weil wir vielleicht die Maschine und den Menschen irgendwie verbinden können, werden wir in einigen Jahren den Supermenschen geschaffen haben. Die Frage stellt sich nur, ob es sich da noch um einen Menschen handelt oder nicht eher um einen Roboter. Topmanager ließen sich vor Jahren zwischen Edelsärgen auspeitschen. Und als man sie gefragt hat, warum sie so einen Unsinn machen würden, gaben sie zur Antwort, wir spüren, dass wir eine spirituelle Wiedergeburt nötig haben. Also diese Menschen, die viel erreicht hatten, die einflussreich waren, die viel Geld hatten, sie spürten im tiefsten Innern, es fehlt etwas. Und sie haben das so formuliert, sie haben gesagt, wir brauchen eine spirituelle Wiedergeburt. Wenn ich mit Ihnen zu tun gehabt hätte, hätte ich gesagt, hören Sie auf mit dem Quatsch. Sie müssen sich nicht weiter mit Peitschen bearbeiten lassen, denn einer ließ sich für uns auspeitschen. Einer ist sogar für uns ans Kreuz gegangen, nämlich Jesus. Und wenn Sie einmal den Mut haben, diesem Jesus Ihr Leben vorbehaltlos auszuliefern, werden Sie neue Lebensqualität erleben. Sie werden ein neues Leben bekommen. Oder wie Jesus das formuliert hat, Sie werden eine Wiedergeburt erleben. Ich möchte Ihnen heute zunächst einmal einen Brief vorlesen von einem griechischen Redner mit dem Namen Aristides. Aristides lebte zur ersten Zeit der Christenheit. Ich bin nicht sicher, ob er ein Christ war oder nicht. Aber er beobachtete das Leben der ersten Christen und er schrieb einen Brief an den damaligen römischen Kaiser. Und in diesem Brief hat er das Leben der Christen beschrieben. Hören Sie mal zu, was er schreibt. Es ist ein bisschen eine blumige, altmodische Sprache. Aber der Brief ist ja auch fast 2000 Jahre alt. Es geht um den Inhalt. Er schreibt, die Christen kennen Gott und vertrauen ihm. Sie vergeben denen, die sie unterdrücken, und machen sie zu ihren Freunden. Sie tun ihren Feinden Gutes. Ihre Frauen sind rein und ihre Töchter sittsam. Ihre Männer gehen keine unrechtmäßigen Ehen ein und enthalten sich aller Unreinheit. Sie lieben einander, sie helfen den Witwen, sie nehmen einen Fremden auf und freuen sich wie über einen wirklichen Bruder. Jeden Morgen und zu jeder Stunde loben sie Gott für seine Güte. Aber sie reden nicht öffentlich von ihren guten Taten, sondern sie nehmen sich in Acht, dass sie von niemandem bemerkt werden. Und dann beendet er diesen Brief und schreibt, sie sind in der Tat ein neues Volk. Es ist etwas Göttliches an ihnen. Wenn ich diesen Brief lese, denke ich manchmal, wenn Aristides heute leben würde, wenn er die Christen beobachten würde, wie würde er uns beschreiben? Würde auch sagen, sie sind in der Tat ein neues Volk, es ist etwas Göttliches an ihnen. So sah das Leben der ersten Christen aus und so sieht auch das Leben von Menschen aus, die, wie Jesus gesagt hat, eine Wiedergeburt erlebt haben. Bevor ich jetzt zeige, wie man eine Wiedergeburt erleben kann, muss ich noch etwas einschieben. Wenn Jesus von einer Wiedergeburt redet, meint er nicht die Reinkarnation. Und er meint auch nicht die sogenannte Taufwiedergeburt. Das heißt, dass ein Kind getauft wird und dann wiedergeboren ist. Sie werden gleich sehen, Jesus meint etwas ganz anderes. Und das möchte ich Ihnen jetzt zeigen anhand des Textes, den ich Ihnen vorgelesen habe. In diesem Text kommt ein sympathischer Intellektueller, ein Theologe mit dem Namen Nikodemus zu Jesus. Nikodemus hatte schon viel von Jesus gehört. Sie müssen wissen, Jesus war die Sensation im Land. Man redete von Jesus. Und ich kann mir vorstellen, wie Menschen zu Nikodemus gegangen sind und gesagt haben, Nikodemus, da ist ein Mann aus Nazareth, der ist wirklich die Wucht. Weißt du, wenn der predigt, dann redet er so spannend, dass die Leute dabei das Essen und Trinken vergessen. Er tut Wunder. Er heilt Kranke. Er hat leprakranke Menschen gesund gemacht. Er hat einige Male Menschen, die tot waren, ins Leben zurückgeholt. Und du wirst es nicht glauben, dieser Jesus ist sogar Herr über die Naturgewalten. Du weißt, der See Genezareth ist ein ganz unberechenbarer See. Und irgendwann einmal sind die Jünger in einen schrecklichen Sturm geraten. Sie wussten nicht mehr ein noch aus. Zum Glück lag Jesus hinten im Boot. Sie haben ihn wachgerüttelt, haben gesagt, Jesus, wir gehen unter. Und Jesus stand auf, gebot dem Sturm still zu sein. Und du wirst es nicht glauben, es hörte auf zu stürmen. Also diesen Jesus musst du unbedingt kennenlernen. Und jetzt wollte Nikodemus Jesus kennenlernen. Und weil er ja ein Theologe war, erhoffte er sich natürlich eine hochinteressante theologische Diskussion. Auf jeden Fall begrüßt er Jesus so, wie das nur Theologen tun können. Hören Sie mal zu, was er sagt. Meister, wir wissen, du bist ein Lehrer von Gott gekommen, denn niemand kann die Zeichen tun, die du tust, es sei denn, Gott ist mit ihm. Haben Sie den Satz verstanden? Ist schon ein bisschen kompliziert, nicht wahr? Aber so reden manchmal die Theologen. Die meisten von uns wären wahrscheinlich zu Jesus gekommen und hätten gesagt, guten Abend, und dann wären wir zum Anliegen übergegangen. Aber Nikodemus erhoffte sich eine hochinteressante theologische Diskussion. Und dann geschieht etwas Überraschendes. Bevor es zu dieser Diskussion kommt, unterbricht ihn Jesus und er sagt, Nikodemus, ich sag dir etwas. Wenn jemand nicht von Neuem geboren ist, kann er nicht ins Reich Gottes kommen. Dieser Satz ist für Jesus so wichtig, dass er ihn im Gespräch noch mehrmals wiederholt. Er sagt, ihr müsst von Neuem geboren werden. Du musst von Neuem geboren werden. Meine Freunde, das hat auch uns heute etwas zu sagen. Bei Jesus geht es nicht zuerst um Kirchenmitgliedschaft. Bei Jesus geht es nicht zuerst um soziales, kirchliches Engagement. Ich bin ganz sicher, Jesus würde heute manchen christlichen Jugendgruppenleiter und manchen christlichen Jungscharleiter lieb anschauen. Aber er würde ihm sagen, du musst von Neuem geboren werden. Sie sagen vielleicht, Moment mal, Beat, ich bete, ich lese die Bibel, ich gehe in eine Kirche, ich höre gerne geistliche Musik von Bach. Wunderbar. Aber ich sage Ihnen, Jesus würde heute manchen Kirchenmusiker lieb anschauen, wirklich lieb. Aber er würde ihm sagen, du musst von Neuem geboren werden. Ich sage Ihnen, Jesus würde heute manchen Pfarrer und manchen Priester und manchen Gemeindeleiter lieb anschauen, wirklich lieb. Also wissen Sie, Liebe geht schon gar nicht mehr. Aber er würde ihm sagen, du musst von Neuem geboren werden. Sie können Theologie studieren und nicht von Neuem geboren sein. Sie können jeden Sonntag in eine Kirche gehen und nicht von Neuem geboren sein. Sie können alle frommen Floskeln sagen und nicht von Neuem geboren sein. Ihr müsst von Neuem geboren sein, darum geht es. Und dann begründet das Jesus, warum das so ist. Er sagt nämlich, was vom Fleisch geboren ist, das ist Fleisch. Und darum müssen wir von Neuem geboren sein. Jetzt ist das ein ziemlich schwieriger Satz. Was meint Jesus hier, wenn er sagt, was vom Fleisch geboren ist, das ist Fleisch? Schauen Sie sich mal die Kinder an und Sie wissen in vielen Fällen, wer die Eltern sind, nicht wahr? Und Elihan war ein kleiner Müpf, gerade so 2 Jahre alt. Da sah sie etwas auf dem Tisch, das sie unbedingt haben wollte und dann ruft dieses kleine Geschöpf, mi, mi, mi. Verstehen Sie? Haben, haben, haben. Nun, wir haben uns natürlich gefreut über die Energie unseres kleinen Schätzchens, aber gleichzeitig musste ich denken, die Elian trifft doch den Nagel auf den Kopf. Das ist doch unser Problem. Der Ehemann ruft mi, mi, mi, die Ehefrau ruft mi, mi, mi und die Tassen und Teller fliegen durch die Gegend. In einer Veranstaltung hat ein Ehepaar erzählt im Interview, bei uns sind die Tassen und Teller wirklich geflogen. Was vom Fleisch geboren ist, das ist Fleisch. Weil wir alle Vollblutsegoisten sind, bringen wir immer nur Egoisten zur Welt. Ich glaube, ich muss den Eltern nichts beweisen. Verstehen Sie, das habe ich meinen Kindern nie beigebracht. Als sie 13 waren, habe ich nicht gesagt, du hör mal, ich muss dir jetzt erklären, wie man egoistisch ist, dass du gut durchs Leben kommst. Weißt du, das macht man so und so und so. Nein, das konnten sie einfach. Wer meine Kinder kennt, als sie noch klein waren, der weiß, dass sie zum Teil ganz schön jähzornig sein konnten. Nun, als Eltern schämt man sich dann natürlich manchmal, aber oft muss ich denken, das ist doch kein Wunder, dass die so sind. Schauen Sie sich mal Ihren Vater an. Eines meiner Kinder, ich sage Ihnen jetzt nicht welches, wenn das wütend war, lief es ins Zimmer, wumm die Türe zu und spielte beleidigte Leberwurst. Und auch hier muss ich immer wieder denken, ist doch kein Wunder, dass das Kind so ist. Schauen Sie sich mal seine Eltern an. Ich habe mal einen netten Vers gehört. Also Sie dürfen nur ein bisschen wütend sein, weil ich ihn zitiere. Ich habe ihn nicht erfunden, aber ich finde ihn treffend. Wie der Acker, so die Rübchen. Wie der Vater, so die Bübchen. Wie die Mutter, so die Töchter. Oder immer etwas schlechter. Jawohl. Und jetzt wird es wieder gleich ganz ernst. Hören Sie gut zu. Die Bibel sagt das deswegen mit einer solchen Deutlichkeit, dass wir gar nicht erst versuchen, aus eigener Kraft uns zu verändern. Das packen wir nämlich in vielen Fällen nicht. Sicher, Kleinigkeiten können wir verändern. Aber die Dinge, unter denen wir leiden, können wir in vielen Fällen nicht verändern. Und der Fleisch versteht die Bibel den Egoismus, die Herrschsucht, die Selbstsucht. Solange sich alles um uns dreht, haben wir gute Laune, aber weh, wenn es mal nicht um uns geht, dann spielen wir beleidigte Leberwurst. Und der Fleisch versteht die Bibel die Klatschsucht, die Eifersucht, die Unehrlichkeit, die Heuchelei. Soll ich Ihnen etwas sagen? Ich leide unglaublich darunter, dass in unseren Kirchen geheuchelt wird, dass sich die Balken biegen. Und das hängt damit zusammen, dass wir natürlich wissen, wie wir leben sollten und es nach außen hin auch versuchen zu zeigen und innerlich sind wir meilenweit davon entfernt. Das ist ein Riesenproblem. Oder auch Neid und vieles mehr. Was vom Fleisch geboren ist, das ist Fleisch. Ich habe Ihnen heute etwas mitgebracht und zwar zwei Rosen. Die eine dieser beiden Rosen ist echt, die andere ist unecht. Es gibt unechte Rosen und es gibt echte Rosen. Und die beiden kann man auf Anhieb fast nicht unterscheiden. Und ich sage Ihnen, es gibt unechte Christen und es gibt echte Christen. Und die kann man auf Anhieb fast nicht unterscheiden. Ob ein Mensch nur christlich-religiös ist, ein christlich-Humanist ist, oder ob er wiedergeboren ist, kann man auf Anhieb nicht unterscheiden. Was ist das Problem dieser unechten Rose? Ganz einfach, sie ist aus Plastik. Sie hat kein Leben. Und so gibt es viele christliche Leute, darf ich es mal so sagen, die sind aus Plastik. Die haben kein Leben aus Gott. Bibel lesen, wenn überhaupt, unecht Plastik. Beten, unecht Plastik. Gottesdienstbesuch, unecht Plastik. Einsatz für Jesus, unecht Plastik. Da ist kein Leben drin. Nun, wenn ich diese echte Rose in eine Vase hineinstellen würde, dann würde sie noch einige Tage blühen und dann würde sie ganz schnell verblühen. Und zwar ganz einfach deswegen, weil sie abgeschnitten ist. Und das ist ein gutes Bild für die Sünde. Wir sind alle zunächst einmal Sünder, weil wir alle zunächst einmal abgeschnitten sind von Gott. Und hier irren sich die modernen Philosophien, die sagen, wir haben einen göttlichen Kern in uns, einen göttlichen Funken. In der Schweiz hat jemand gesagt, ich bin Gott en miniature. Verstehen Sie so viel Französisch? Ich bin Gott in Miniformat. Nein, sagt die Bibel, wir sind alle zunächst einmal abgeschnitten von Gott. Diese abgeschnittene Rose ist noch ein Bild für eine Gruppe von Menschen. Vor wenigen Tagen stand die Rose in einem Gewächshaus, hatte Wurzeln, dann wurde sie abgeschnitten, wird bald verblühen. Und so gibt es Menschen unter uns, die haben sich vielleicht irgendwann einmal für Jesus entschieden. Sie haben eine Wiedergeburt erlebt, sie hatten tiefe Wurzeln in Jesus. Aber dann ist manches in ihrem Leben passiert. Sünde ist hineingekommen, sie haben es nicht mehr bekannt. Dinge sind wichtiger geworden als Jesus. Und langsam aber sicher werden sie wieder abgeschnitten. Vielleicht sind sie noch nicht ganz abgeschnitten, aber sie sind angeschnitten. Und sie merken, wenn in ihrem Leben nicht etwas Entscheidendes passiert, werden sie bald ganz abgeschnitten sein und verblühen. Was vom Fleisch geboren ist, das ist Fleisch. Und ich bin immer wieder dankbar, dass Menschen merken, irgendetwas mit meinem christlichen Leben stimmt nicht. Mein ganzes Christsein ist nur Pflicht. Bibellesenpflicht, Betenpflicht, Gottesdienstbesuchpflicht, Einsatz für Jesuspflicht. Da ist keine Dynamik drin, da ist kein Brennen drin. Und manche Leute sagen, das kann doch nicht alles sein. Nein, es ist nicht alles. Jesus macht Nikodemus und damit auch uns ein Angebot. Er sagt nämlich, was vom Fleisch geboren ist, das ist Fleisch. Und dann fährt er weiter und sagt, was vom Geist geboren ist, das ist Geist. Nikodemus versteht es nicht und Jesus erklärt es ihm. Er sagt, pass mal auf, der Wind bläst und du hörst wohl sein Sausen, aber du weißt nicht, woher er kommt und wohin er geht. Genauso ist es bei jedem Menschen, der aus dem Geist geboren ist. Hier zeigt Jesus die Wiedergeburt und er sagt mindestens zwei Dinge. Das erste, die Wiedergeburt ist etwas, was wir nicht selber machen können. Das wird ja deutlich im Wort, es steht ja in der Passivform. Also ich kann nicht sagen, ich wiedergebore mich, sondern ich werde wiedergeboren. Jesus schenkt die Wiedergeburt. Und das Zweite, was Jesus sagt, genauso wie man den Wind spürt, kann man im Leben eines wiedergeborenen Christen sehen, dass er wiedergeboren ist. Ich staune immer wieder, wenn ich Menschen beobachte, die eine Entscheidung für Jesus treffen, eine Wiedergeburt erleben und von Jesus in einer wunderbaren Weise verändert werden. Die Bibel sagt, ist jemand in Christus? Ist er mit Jesus verbunden? Ist er wiedergeboren? Ist er ein neuer Mensch? Das Alte ist vergangen, etwas Neues hat angefangen. Und ich zitiere noch einmal Aristides, der sagt, sie sind in der Tat ein neues Volk. Es ist etwas Göttliches an ihnen. Ich möchte Ihnen heute einmal drei Kennzeichen eines wiedergeborenen Christen zeigen. Es gibt natürlich noch mehr, aber aus Zeitgründen muss ich mich auf diese drei Kennzeichen begrenzen. Und ich möchte Sie jetzt einfach bitten, seien Sie heute einmal ganz ehrlich zu sich selber. Versuchen Sie, Ihr Herz einmal so weit wie möglich zu öffnen und einfach ehrlich sein und sich selber nichts vorspielen. Ich möchte Ihnen drei Kennzeichen zeigen und fragen Sie sich, ob Sie diese Kennzeichen in Ihrem Leben haben, ob Sie wiedergeboren sind. Erstes Kennzeichen. Ein wiedergeborener Christ hat, ich sage es ganz fromm, erkläre es gleich, hat Heilsgewissheit. Die Bibel sagt, der Geist Gottes selbst bezeugt unserem Geist, dass wir Gottes Kinder sind. Das heißt, ein wiedergeborener Christ weiß, Jesus hat mir vergeben. Jesus hat mich angenommen. Ich habe ewiges Leben. Ein wiedergeborener Christ hofft das nicht nur. Er vermutet das nicht nur. Er glaubt das nicht nur. Sondern er kann wie der Apostel Paulus sagen, ich bin gewiss. Darf ich Sie einmal fragen? Angenommen, Sie wüssten ganz genau, dass Sie heute Nacht sterben werden. Bitte, ich wünsche Ihnen ein ganz langes Leben. Aber stellen wir uns einmal vor, Sie würden heute Nacht sterben. Wissen Sie, wo Sie hinkommen? Das müssen Sie doch wissen. Da darf es doch nicht die kleinste Unsicherheit geben. Wie schnell kann etwas passieren? Da fahre ich nach Hause, eine völlig ungefährliche Strecke. Ich bin schon fast zu Hause. Da kommt ein Automobilist auf meiner Straßenseite um eine Kurve herumgesaust. Im letzten Moment reißt er seinen Wagen noch hinüber und wir sind haarscharf an einer Frontalkollision vorbeigekommen. Sie können sich vorstellen, da hat es oben angefangen zu rattern. Und ich habe mich gefragt, wo wärst du jetzt, wenn es geknallt hätte? Und du wärst tot. Und da wurde ich so dankbar in dieser schwierigen Situation. Ich wusste hundertprozentig, wenn ich jetzt sterbe, wäre ich bei Jesus. Bitte nicht, weil ich so ein gutes Leben geführt habe. Nicht, weil ich nie gesündigt habe, ich habe oft gesündigt, sondern weil Jesus für meine Sünden am Kreuz gestorben ist, aber ich wusste es hundertprozentig. Ein wiedergeborener Christ weiß, Jesus hat mir vergeben, Jesus hat mich angenommen, ich habe ewiges Leben. Zweites Kennzeichen, ein wiedergeborener Christ hat göttliche Liebe im Herzen. Die Bibel sagt, die Liebe Gottes ist ausgegossen in unser Herzen durch den Heiligen Geist, der uns gegeben ist. Und sehen Sie, im Augenblick der Wiedergeburt kommt der Heilige Geist in unser Leben hinein. Und wenn der Heilige Geist in unserem Leben ist, gießt er uns göttliche Liebe ins Herz. Und mit dieser göttlichen Liebe sind wir in der Lage, Gott von ganzem Herzen zu lieben, mit ganzer Seele, mit ganzer Kraft. Darf ich es ein bisschen überspitzt sagen? Jesus ist dann in vielen Fällen meine große Liebe. Er ist in vielen Fällen meine große Leidenschaft. Und schauen Sie, wenn Jesus die große Leidenschaft ist von unserem Leben, dann ist es leicht, die Gebote Gottes zu halten. Ich staune immer wieder über Spitzensportler, weil Spitzensportler leidenschaftliche Leute sind. Ein Spitzensportler sagte vor Jahren, ich würde Ratten fressen, wenn ich dafür Weltbester werden würde. Das ist Leidenschaft. Christen haben natürlich eine andere Leidenschaft. Sie haben eine Leidenschaft für Jesus. Und jetzt hören Sie mal ganz gut zu. Mit dieser Leidenschaft für Jesus können wir negative Leidenschaften, sprich Süchte und Gebundenheiten, auf die Dauer überwinden. Die säkulare Psychotherapie hat längstens herausgefunden, eine Sucht in unserem Leben können wir auf die Dauer nur überwinden, wenn wir sie ersetzen mit einer positiven Leidenschaft. Und das will Jesus sein. Ich denke an einen 17-jährigen Mann, mit 17 schon in einem furchtbaren Milieu, hatte viele sexuelle Perversionen, viele Gebundenheiten, viele Süchte. Die Psychologen und Psychiater schrieben ihn ab, unheilbar Psychopath. Er wird eingeladen von einem Arbeitskollegen in eine Veranstaltung, hört dort das Evangelium von der Liebe Gottes, von dem, dass Jesus vergibt, aber auch, dass Jesus das Leben verändert. Ist tief angesprochen, am Ende übereignet er Jesus sein Leben und geht nach Hause. Ich habe ihn dann besucht, ich klinge an seiner Tür, er öffnet sie. Zwei leuchtende Augen begegnen mir und er sagt, Berg, komm herein. Ich gehe in seine Bude, wir setzen uns auf den Boden. Und dann beginnt er zu sprudeln und er sagt, Beat, ein Wunder ist in meinem Leben passiert. Meine sexuellen Perversionen sind weg, meine Süchte und Gebundenheiten sind weg und zum ersten Mal in meinem Leben habe ich Sehnsucht nach anderen Menschen. Ich freue mich, die Leute deiner Kirche kennenzulernen. Weißt du, ich war immer ein Einzelgänger. 3 Monate nach seiner Entscheidung für Jesus versöhnt er sich mit seinem Vater, mit dem er jahrelang im Streit gelebt hat. Als ich Jahre später wieder in der Gegend war als Referent, hat man mir erzählt, inzwischen ist er verheiratet. Die Liebe Gottes hat ihn verändert. Noch einmal, mit dieser göttlichen Liebe können wir Jesus von ganzem Herzen lieben, mit ganzer Kraft, mit ganzer Seele und den Mitmenschen wie uns selbst. Und zwar unabhängig von Sympathie und Antipathie. Unabhängig, ob es der andere verdient hat oder nicht. Jesus fordert von uns, liebet eure Feinde. Das können wir nie aus uns heraus, absolut unmöglich. Aber wenn die göttliche Liebe im Herzen ist, können wir auch den Feind in unserem Leben lieben. Ich zitiere noch einmal Aristides, er schreibt, sie lieben ihre Feinde. Das ist das 2. Kennzeichen eines wiedergeborenen Christen. Das 3. Kennzeichen, ein wiedergeborener Christ weiß sich von Gott geführt. Die Bibel sagt, die der Geist Gottes leitet, sind Gottes Kinder. In wenigen Tagen bin ich 48 Jahre lang mit Jesus unterwegs. Also ich kann über ein ganz langes Leben nachdenken und ich sage Ihnen, Jesus hat mein Leben wunderbar geführt, nicht schmerzfrei. Wir haben manche Nöte erlebt. Meine Frau hatte Krebs. Wir haben unsere damals jüngste Enkelin an Malaria verloren, noch andere Schwierigkeiten. Aber ich kann Ihnen sagen, rückblickend, Jesus hat mein Leben wunderbar geführt und das gibt mir Mut für die Zukunft. Ein wiedergeborener Christ weiß sich von Gott geführt. Er weiß, Gott hat einen Plan für mein Leben und er ist ganz individuell. Nicht pauschal für alle dasselbe, sondern ganz persönlich und er kommt aus dem liebenden Herzen Gottes heraus. Ein wiedergeborener Christ weiß sich von Gott geführt. Ich wiederhole noch einmal diese 3 Zeichen. Ein wiedergeborener Christ hat Heilsgewissheit. Er weiß, Jesus hat mir vergeben. Er hat mich angenommen. Ich habe ewiges Leben. Ein wiedergeborener Christ hat göttliche Liebe im Herzen, eine Leidenschaft für Jesus und eine Liebe zum Nächsten. Und ein wiedergeborener Christ weiß sich von Gott geführt. Darf ich Sie fragen, haben Sie diese Zeichen in Ihrem Leben? Sind Sie wiedergeboren? Wenn nein oder wenn Sie unsicher sind, vielleicht fragen Sie jetzt Beat, ja, nein, ich bin das eher nicht. Und Sie fragen jetzt vielleicht, aber was soll ich denn tun, um eine Wiedergeburt zu erleben? Wie macht man das denn ganz praktisch? Genau diese Frage stellt Nikodemus Jesus. Er sagt, Jesus, ich kann doch als erwachsener Mensch nicht noch einmal in den Körper meiner Mutter zurückkehren und noch einmal geboren werden. Wie geschieht denn diese Wiedergeburt? Und Jesus erklärt es ihm. Jesus sagt nämlich zu Nikodemus, Nikodemus, du weißt, dass das Volk Israel 40 Jahre lang in der Wüste war. Immer wieder sind sie von ihrem Gott abgefallen und irgendwann einmal war das so schlimm, dass Gottes Zorn über seinem Volk entbrannte und er schickte kleine, aber hochgiftige Schlangen ins Lager der Juden. Die Menschen wurden gebissen und bald einmal merkte man, wer von einer Schlange gebissen war, musste sterben. Jetzt fingen die Leute natürlich an zu schreien, zu jammern und sie schrien auch zu Gott, erbarme dich über uns. Und Gott hatte Erbarmen. Er sagte zum Leiter des Volkes, zu Moses, mach schnell eine eherne Schlange, eine bronzene Schlange. Hänge diese Schlange gut sichtbar auf. Geh zu den Leuten und sag, wer auf die Schlange blickt, wird gesund werden, wird am Leben bleiben, wird geheilt werden. Moses machte sich sofort an die Arbeit. Er machte diese Schlange, hängte sie auf, ging zu den Leuten und sagte, Leute, Gott hat Hilfe geschaffen. Es ist wirklich leicht. Ihr müsst nur auf diese Schlange blicken. Und dann werdet ihr geheilt und gesund werden und am Leben bleiben. Und jetzt kann ich mir gut vorstellen, wie das zu und her ging. Da kamen die Ersten, die sagten, Moses, Piepmatz, du hast wohl einen Sonnenstich. Du, wir sind von einer Giftschlange gebissen worden. Wir haben versucht, die Wunde auszusaugen und auszuschneiden. Nichts nützt es. Und jetzt sagst du, wir sollen auf eine so alberne Schlange blicken. Das ist jetzt wirklich der absolute Blödsinn. Und sie sind nicht gekommen, sind gestorben. Dann kamen die Intellektuellen, die haben gesagt, Moses, das geht nicht in unser Denken hinein. Wenn das stimmt, was du hier sagst, müsste ja ein Wunder passieren, aber wir glauben nicht an Wunder. Und sie sind nicht gekommen und sind gestorben. Und dann gab es Leute, die sagen, wir brauchen das nicht. Und sie sind nicht gekommen und sind gestorben. Und dann kam eine vierte Gruppe von Menschen, die haben gesagt, Moses, das haben wir noch nie gehört, aber wenn es Gott gesagt hat, dann wollen wir es tun. Und sie sind zu dieser ehernen Schlange gekommen, haben auf die Schlange geblickt und wurden gesund, wurden geheilt, blieben am Leben. Und dann fährt Jesus weiter und sagt, pass mal auf, Nikodemus, genauso wie die Schlange dort in der Wüste aufgehängt werden musste, werde ich an ein Kreuz genagelt werden. Das geschah einige hundert Jahre nach diesem Ereignis. Jesus wurde gefangen genommen. Man schleppte ihn vom Verhör zu Verhör. Man klagte ihn an, er hätte Gott gelästert, weil er sich Gott gleich machte. Am Anfang keine Anklagepunkte. Das Leben Jesu war perfekt. Falsche Zeugen traten auf. Sie verleumdeten Jesus und schließlich schaffte es die religiöse Elite. Jesus wurde verurteilt zum Tode am Kreuz. Dann ging alles ganz schnell. Jesus wurde an dieses Kreuz genagelt und starb einen bestialischen Tod. In den Augen der Juden war er ein von Gott Verfluchter. In den Augen der Römer war er ein absoluter Versager. Und jetzt hören Sie gut zu. Und nun sagt die Bibel, ausgerechnet dieser Gekreuzigte, ausgerechnet dieser Jesus wird mit meiner Vergangenheit fertig, kann mir meine Sünden vergeben, kann mir neue Lebensqualität geben, ein neues Leben geben, kann eine Wiedergeburt geben. Ausgerechnet dieser Gekreuzigte. Sicher ist auch auferstanden, aber trotzdem. Und ich weiß, was einige von Ihnen jetzt denken. Sie denken vielleicht, Beat, du hast einen Sonnenstich. Oder sie sagen vielleicht, Beat, das geht nicht in mein Denken hinein. Wenn das stimmt, was du hier sagst, müsste ja ein Wunder passieren. Aber wir glauben nicht an Wunder. Ich habe ein Problem. Ich habe das gleiche Problem wie Moses. Moses konnte es den Leuten nicht beweisen, ob das mit der Schlange stimmt oder nicht. Die Leute mussten es ausprobieren. Ich kann es ihnen nicht beweisen, ob das mit Jesus wahr ist oder nicht. Ich kann ihnen nur bezeugen, in meinem Leben gab es einen Tag, da bin ich zu Jesus gekommen im Gebet. Ich habe ihm meine Sünden bekannt, ihn um Vergebung gebeten, Jesus eingeladen, in mein Leben zu kommen. Und ich habe erlebt, wie Jesus mir vergeben hat, wie er mir diese neue Geburt geschenkt hat, wie ich ein neues Leben bekommen habe. Und ich weiß, viele von Ihnen könnten jetzt auch hier nach vorne kommen und könnten das auch bezeugen. Aber wir können es nicht beweisen. Sie müssen es selber ausprobieren. Vor etlichen Jahren kam an einem Sonntagmorgen ein junger Mann direkt von der Gasse in den Gottesdienst. Er hörte eine Predigt von der Liebe Gottes, von dem, dass Jesus unser Leben verändert, dass Jesus unser Leben neu macht. Er ist tief angesprochen davon. Es war ein Mann, der wirklich unter all diesen Katalog von Problemen litt, unter falscher Sexualität, unter schmutzigen Gedanken, unter Drogen und Alkohol und Nikotin, einfach wirklich, wirklich der ganze Katalog. Und er hört, wie gesagt, diese Predigt. Nach dem Gottesdienst geht er auf einen Balkon. Wir hatten damals so einen kleinen Balkon in unserem Haus. Dort ist er allein und dann betet er im Herzen.

wacht er auf und stellt fest, seit Monaten zum ersten Mal keine Sehnsucht nach Droge, ist wirklich frei. Im Laufe der nächsten Wochen und Monate verändert sich vieles in seinem Leben. Er wird frei vom Rauchen, er wird frei vom Alkohol und auch seine Sexualität wird immer sauberer und immer sauberer, sein ganzer Kopf. Hat es uns dann später mal in einem Gottesdienst erzählt und es war schon interessant, als er uns das erzählt hat, hat man noch gespürt, wo er herkam. Er war noch so ein bisschen raubeinig. Und da hat er es erzählt, was Jesus in seinem Leben getan hat. Und am Ende sagte er, Leute, es ist wirklich wahr, was Jesus verspricht. Wenn Jesus jemand frei macht, ist er wirklich frei. Ich hab's erlebt. Ich sage Ihnen, wir waren ganz schön erschüttert, vor allem die wohltemperierten Christen, weil die merkten, bei Jesus gibt es mehr. Darum freue ich mich, Sie heute zu Jesus zu rufen. Und vielleicht müssen Sie heute zu Jesus kommen und sagen, Herr Jesus, ich habe noch nicht alles verstanden, was der gesagt hat. Aber wenn das wahr ist, was er gesagt hat, dann möchte ich das erleben. Vergib mir meine Sünden und komm in mein Leben hinein. Vielleicht müssen Sie auch zu Jesus kommen und sagen, Herr Jesus, du siehst die Zweifel in meinem Herzen. Auch in diesem Moment, ich habe Zweifel, ob das wirklich wahr ist oder nicht. Aber wenn es wahr ist, dann möchte ich das erleben. Ich bitte dich, vergib mir meine Sünden und komm in mein Leben hinein. Ein solches Gebet nennt die Bibel Bekehrung. Im Johannesevangelium Kapitel 1 steht ein Schlüsselvers, wie man Christ wird. Da heißt es nämlich, alle Menschen, die Jesus in ihr Leben aufnehmen und an ihn glauben, werden Gottes Kinder. Diese Bibelstelle zeigt deutlich, dass wir von Geburt an noch keine Kinder Gottes sind. Von Geburt an sind wir Geschöpfe von Gott. Kinder Gottes werden wir aber, wenn wir Jesus in unser Leben aufnehmen. Und dann heißt es im nächsten Satz, im nächsten Vers, das sind die Menschen, die von Gott geboren sind. An einer anderen Stelle sagt Jesus, siehe, ich stehe vor der Tür deines Lebens und klopfe an. Wenn jemand meine Stimme hört und mir auftut, zu dem werde ich hineingehen und Gemeinschaft mit ihm haben. Ich möchte Sie ermutigen, machen Sie heute eine Entscheidung für Jesus Christus.

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1: Das sind die Dinge, die ihr tun sollt. Sagt untereinander die Wahrheit, richtet in euren Stadttoren der Wahrheit gemäß und mit Urteilen, die dem Frieden dienen. Mit diesem Aufruf aus dem biblischen Buch des Propheten Sacharja begrüße ich Sie recht herzlich bei Fokus Jerusalem. Um die Wahrheit und wie darüber berichtet wird, geht es auch in unserer heutigen Sendung. Das sind unsere Themen. Honest Reporting kämpft gegen Voreingenommenheit in den Medien. Die erste drusische Ärztin Israels kämpft gegen Krankheiten und Rollenbilder. Biblischer Impuls von Johannes Gerloff, die Shavuot-Rolle. Wir beginnen mit einem Blick auf das aktuelle Geschehen im Nahen Osten. Hier die Meldungen der Woche.
2: Shalom und herzlich willkommen zu unseren aktuellen Meldungen. Die Europäische Union bereitet ein Sanktionspaket gegen Israel vor, falls die Bauarbeiten im E1-Gebiet zwischen Jerusalem und Maale Adumim fortgesetzt werden. Finanzminister Bezalel Smotrich hatte die Pläne für mehr als 3000 Wohneinheiten bereits 2025 vorgestellt. Zu den angedrohten Maßnahmen könnten die Kennzeichnung israelischer Produkte, die Einschränkung der akademischen Zusammenarbeit sowie die Aussetzung sicherheitspolitischer Partnerschaften gehören. Die EU wirft Israel vor, mit dem Bau einen palästinensischen Staat verhindern zu wollen. Der Bürgermeister von Maale Adumim, Guy Yifrach, erklärte gegenüber Fokus Jerusalem, die Hauptstadt sei Luftlinie nur 4,5 Kilometer entfernt. Die Bebauung des Gebiets sei aus Sicherheitsgründen erforderlich. Israelische Kampfjets haben den Militärflugplatz Abu al-Dur in Syrien bombardiert. Nach eigenen Angaben wollte Israel damit eine Stationierung türkischer Truppen auf dem Stützpunkt verhindern. Der Angriff wurde international kritisiert. Doron Spielmann, Sprecher des Büros des israelischen Premierministers, bezog zu dem Vorfall öffentlich Stellung.
3: Ministerpräsident Netanyahu hat Israels Position sehr deutlich gemacht. Wir werden nicht zulassen, dass sich die Türkei in Syrien festsetzt und stetig nach Süden in Richtung der israelischen Grenze vorrückt. Israel hat Syrien wiederholt gewarnt. Tut das nicht. Wir wissen, dass Syrien diese Warnungen erhalten hat und sich entschieden hat, sie zu ignorieren. Also hat Israel die Botschaft auf andere Weise übermittelt. Nun könnten manche fragen, warum sollte Israel sich über türkische Streitkräfte in Syrien Sorgen machen? Nun, weil der türkische Präsident Erdogan offen die Vernichtung Israels gefordert hat.
4: Erdogan has openly called for Israel's destruction.
2: Nach dem Angriff haben Israel und Syrien ihre Sicherheitsgespräche unter Vermittlung der USA wieder aufgenommen. Nach Angaben der israelischen Streitkräfte und des israelischen Inlandsgeheimdienstes Shin Bet missbraucht die Hamas das Nasser-Krankenhaus in Khan Yunis. Die Armee berichtete, die Hamas benutze das Krankenhaus ungeachtet seiner medizinischen Funktion als Machtzentrum für Verhöre, Folter und Erpressung. Es sei nach wie vor eine zentrale militärische Einrichtung der Terrororganisation Hamas im südlichen Gazastreifen. Hamas-Angehörige, darunter auch maskierte Kämpfer, seien in verschiedenen Teilen des Komplexes präsent. Israel sah sich immer wieder internationaler Kritik wegen Luftangriffen und militärischer Aktivitäten gegen Krankenhäuser ausgesetzt, die nach Militärangaben von Terrorgruppen genutzt wurden. Mehr als 20 Schauspieler aus dem Marvel Cinematic Universe haben sich der internationalen Kampagne Freedom for Marwan angeschlossen. Sie fordern die Freilassung von Marwan Barghouti. Der war Anführer der Al-Aqsa-Märtyrerbrigaden. Unter seiner Führung verübte die Gruppierung während der zweiten Intifada zahlreiche Selbstmordattentate. Ein israelisches Gericht verurteilte ihn 2004 wegen 5-fachen Mordes und versuchten Mordes zu 5 aufeinanderfolgenden lebenslangen Haftstrafen sowie weiteren 40 Jahren Gefängnis. Die Hollywood-Schauspieler bekunden ihre tiefe Besorgnis über die anhaltende Haft. Sie fordern die Vereinten Nationen und Regierungen weltweit auf, sich für die Freilassung Barghoutis einzusetzen, der als Nachfolger von Palästinenserpräsident Abbas gehandelt wird. Und noch ein kurzer Blick aufs Wetter. Es bleibt sonnig und trocken bei Temperaturen um die 30 Grad. Das waren unsere Meldungen der Woche. Wir wünschen Ihnen eine gesegnete Zeit.
1: Honest Reporting ist eine international tätige pro-israelische Organisation. Sie will nach eigenen Angaben Wahrheit, Integrität und Fairness in der Berichterstattung über Israel fördern. Redaktionsleiter Simon Ploska und sein Team haben alle Hände voll zu tun. Nicht nur in sozialen Netzwerken, auch in den klassischen Medien häufen sich Berichte, in denen Israel einseitig als aggressiver Staat verunglimpft wird, während mittlerweile sogar Terrorgruppen wohlwollend als Widerstandskämpfer bezeichnet werden. Wir haben Simon Ploska in seiner Jerusalemer Redaktion besucht.
5: Wenn Simon Ploska sich die aktuellen Weltnachrichten auf den Bildschirm holt, folgen oft Kopfschütteln, ungläubiges Staunen und Verärgerung. Denn das, was viele Medien rund um den Globus über Israel berichten, hat mit der Wirklichkeit oft wenig zu tun. Der erfahrene Journalist leitet die Jerusalemer Organisation Honest Reporting, übersetzt ehrliche Berichterstattung.
6: Wir feiern gerade unser 25-jähriges Bestehen. Wir sind eine Organisation zur Medienbeobachtung und befassen uns mit anti-israelischer Voreingenommenheit, nicht nur in den etablierten, sondern auch in den sozialen Medien.
5: Honest Reporting ist unabhängig, wird durch Spenden finanziert und setzt sich dafür ein, dass Israel von Berichterstattern eine faire Chance erhält und gerecht behandelt wird.
6: Wir leben heute in einer globalen Gemeinschaft. Israel kann nicht als Insel überleben. Entscheidend ist, was die Menschen über Israel denken und welches Bild von Israel in ihren Medien vermittelt wird. Wir haben gesehen, dass dies eine wichtige Rolle dabei spielt, wie Israel international behandelt wird.
5: Zusammen mit seinen Mitarbeitern beobachtet und analysiert Simon Ploska regelmäßig mehr als 100 Medien. Dabei wird neuerdings auch künstliche Intelligenz eingesetzt. Zu den Anfangszeiten der Organisation war das undenkbar. Das Ereignis, das Honest Reporting auf einen Schlag bekannt machte, ist typisch für Medienmanipulation bis heute.
6: Der größte Erfolg, der entscheidende Moment, in dem diese Organisation richtig durchstartete, folgte auf ein Foto, das im September 2000 in der New York Times erschien. Die Bildunterschrift beschrieb eine Szene auf dem Tempelberg, wobei ein israelischer Polizist und ein Palästinenser zu sehen waren. Im Vordergrund sieht man eine blutüberströmte Gestalt, einen jungen Mann sowie einen israelischen Polizisten mit einem Schlagstock. Es sieht so aus, als würde er ihn bedrohen. Am nächsten Morgen öffnete ein Mann in Chicago die Zeitung. Sein Sohn war auf der Titelseite zu sehen. Ein jüdischer Student aus Chicago, der für ein Jahr in Israel war und dort studierte. Er saß mit Freunden im Taxi, als sie auf einen palästinensischen Mob trafen. Die zerrten seinen Freund aus dem Wagen, doch dem gelang die Flucht. Der Student selbst wurde fast zu Tode geprügelt. Gerade noch rechtzeitig tauchte der Polizist auf und rettete ihn.
5: Die Zeitung hatte aus dem jüdischen Opfer einen Palästinenser gemacht und den Polizisten als Aggressor dargestellt. Honest Reporting machte das bekannt und erwirkte bei der New York Times eine Entschuldigung und Richtigstellung. Heute ist es unter anderem die türkische Nachrichtenagentur Anadolu, die der Organisation Sorgen macht.
6: Das ist ein ernstes Problem, auf das wir gestoßen sind. Wir sehen, dass Nachrichtenagenturen wie Associated Press und Reuters Inhalte von Anadolu beziehen, wofür entsprechende Zahlungsvereinbarungen bestehen, und diese dann an ihre eigenen Kunden weiterverkaufen, ohne sich bewusst zu sein, dass es sich dabei faktisch um Material des türkischen Staates handelt.
7: Turkish State-sponsored hate.
5: Und dieses Material sei voller Hass gegen Israel, gesponsert von der Türkei. Dies sei keineswegs neutral, sondern präsentiere einseitiges anti-israelisches Material in Form von Texten, Fotos und Videos. Dabei seien die Israelis generell die Täter und die Palästinenser die unschuldigen Opfer. Simon Ploska hat eine Erklärung dafür, warum so viele westliche Medien auf israelfeindliche Propagandageschichten hereinfallen.
6: Viele Journalisten kommen hier an, wir nennen sie Fallschirmjournalisten. Sie landen hier ohne jegliches Hintergrundwissen, sei es über die Geschichte der Region, Israel an sich oder darüber, wer gegen wen kämpft. Oftmals lassen sie sich dabei von Vorurteilen leiten, auf die sie bereits vorprogrammiert sind, sei es zugunsten der einen oder anderen Seite. Manche betrachten die Palästinenser, Libanesen, Iraner oder wen immer man gerade als Konfliktpartei darstellt, schlichtweg als den Underdog, der gegen die israelische Militärmaschine antritt.
5: So entstehen immer wieder Berichte, in denen die Israelis als übermächtige, gewalttätige Aggressoren an den Pranger gestellt werden. Als sich Israel nach dem Hamas-Massaker vom 7. Oktober 2023 zur Wehr setzte, wurde dieses Narrativ noch verstärkt. Simon Ploska, der aus London stammt und sich selbst als stolzen Zionisten bezeichnet, hat mit seinem medienkritischen Unternehmen alle Hände voll zu tun.
1: Ja, wer öffentlich für Israel Stellung bezieht, braucht ein dickes Fell. Das wissen wir aus eigener Erfahrung. Gradlinigkeit und Durchsetzungsvermögen hat auch die Frau, die wir Ihnen jetzt vorstellen, Dr. Nadia Kier. Sie ist die erste drusische Ärztin Israels. Sie musste nicht nur ein anspruchsvolles Studium bewältigen, sie hatte auch mit Kritik aus ihrer Religionsgemeinschaft zu kämpfen. Aber es gelang ihr, zunächst die Familie und dann ihr ganzes Heimatdorf davon zu überzeugen, dass sie den richtigen Weg eingeschlagen hatte.
3: Sie ist eine Pionierin und ein Vorbild vieler junger Mädchen. Die erste weibliche drusische Ärztin Israels, Dr. Nadia Kier. Die Drusen sind eine arabischsprachige religiöse Minderheit in Israel. 1985 begann die heute 58-Jährige ihr Studium am Technion der Technischen Universität in Haifa. Der Weg dorthin war jedoch mit Hindernissen gespickt.
8: Vor 40 Jahren wurde nicht akzeptiert, dass ein junges Mädchen aus einem traditionellen Drusendorf die Universität besucht. Es gab zwei Mädchen, die Krankenschwestern waren. Ihre Eltern wurden von den religiösen Autoritäten boykottiert. Deshalb hatte ich große Angst, dass sie meiner Mutter dasselbe antun würden. Religiöser Boykott bedeutet, dass man nicht mehr in den Gotteshäusern beten darf und auch die Eltern von allem ausgeschlossen werden. Das macht das Leben in der Gemeinschaft sehr schwierig.
3: Trotz der möglichen sozialen Folgen unterstützte ihre Mutter das Interesse an der Medizin. Ihr Bruder kehrte der Religion den Rücken zu und erklärte sich gegenüber den Autoritäten als allein verantwortlich für das Studium der jungen Frau, sodass die Familie von einem religiösen Boykott verschont blieb. Dennoch hatte Nadia Kier Bedenken, als sie zum Studium aufbrach. Sie wusste jedoch um die Notwendigkeit einer weiblichen Ärztin unter den Drusen, denn kulturelle Normen verhindern nicht selten die Behandlung von Frauen durch männliche Ärzte.
8: Die Entscheidung für den Fachbereich Gynäkologie war eine Bedarfsentscheidung und sie bedeutete auch, dass diese am ehesten von der Gemeinschaft akzeptiert werden würde. Als Ärztin würde ich mich ausschließlich um Frauen kümmern. Männer zu behandeln wäre in der Gemeinschaft völlig inakzeptabel. In gewisser Weise hielt ich so meine Seite des Deals.
3: Heute ist Dr. Nadia Kier eine anerkannte Frauenärztin. Aufgrund ihrer Vorreiterrolle bei der Förderung von Frauen in der drusischen Gesellschaft erhielt sie mehrere Auszeichnungen für den Abbruch sozialer Barrieren. Für viele Frauen ist Dr. Nadia Kier eine große Bereicherung. So auch für Nagam Assi, einer Patientin, die schon seit vielen Jahren versucht, schwanger zu werden.
9: In der arabischen Gesellschaft wünschen wir Frauen uns immer eine weibliche Ärztin. Als ich online nach einer Ärztin suchte, sah ich viele Empfehlungen über sie und das wärmte mein Herz. Ich wusste sofort, dass dies meine Ärztin sein würde.
3: Leidenschaftlich kümmert sich Dr. Kier individuell um jede ihrer Patientinnen. Aufgrund der oft jahrelangen Leidensgeschichten bei Fruchtbarkeitsbehandlungen fließen nicht selten Tränen. Von Frau zu Frau unterstützt die Medizinerin ihre Patientinnen emotional.
9: Sie hilft anderen Frauen enorm, indem sie Barrieren durchbricht. Sie ermöglicht anderen Frauen zu studieren und ihre Träume zu verwirklichen. Unsere Gemeinschaft braucht mehr als eine Ärztin. Deshalb sagen viele Mädchen, wir wollen wie Ärztin Nadja sein. Es gibt wirklich niemanden wie sie.
3: Dr. Nadja Kier möchte mit ihrer Geschichte junge Frauen ermutigen.
8: Ich möchte allen, die sich zu Hause in einer schwierigen Situation befinden, eine Botschaft senden. Gebt nicht auf, haltet durch, auch wenn es hart ist, sozial und finanziell. Wenn du weitermachst, wirst du zu deinem Traum kommen. Heute weiß ich, dass meine Töchter nicht in der gleichen Situation sein werden, wie ich es war. Sie müssen sich nicht schwach fühlen. Mütter, unterstützt eure Töchter, helft ihnen beim Lernen und es wird sie stärker machen.
3: Optimistisch blickt Dr. Nadja Kier in die Zukunft. In den vergangenen Jahren hat sich die drusische Minderheit verändert. Immer mehr Männer, die sich früher als Syrer betrachteten, gehen jetzt zur israelischen Armee. Sie verstehen sich ganz selbstverständlich als Teil des Staates.
8: Auf diese Weise können wir alle, dieses Land zu einem Paradies machen. Aber wir müssen wirklich Partner und gute Nachbarn sein und den Hass außen vor lassen. Lasst uns ein gutes Denken aufbauen, von uns allen zusammen als Gemeinschaft und Partnern. Denn das wird uns voranbringen, als Individuen und als Nation.
3: Nadja Kier wuchs ohne Vater in extremer Armut auf und lernte einst mangels eines Schreibtisches auf dem Rasen für ihre Prüfungen. Ihre Willenskraft motivierte unzählige junge drusische Frauen, heute ebenfalls Universitäten zu besuchen und Karrierewege in der Medizin einzuschlagen.
1: Der Jerusalemer Theologe Johannes Gerloff erklärt uns in einer Serie von biblischen Impulsen das biblische Buch Ruth. Heute geht es darum, was diese Geschichte mit den jüdischen Feiertagen zu tun hat. Dabei geht es auch um die Sicherheit Jerusalems und warum Gott den Menschen gebietet, sich zu freuen.
10: Wenn ich von dem rede, was wir gemeinhin das Alte Testament nennen, dann mag ich diese hebräische Abkürzung Tenach. Das steht für Torah, Nevi'im, Propheten, und Ktuvim, die Schriften. Und wenn wir im Tenach jetzt die Ruth suchen, die Buchrolle Ruth, dann werden wir feststellen, dass sie hin und her gewandert ist und je nach Tradition einen anderen Platz gefunden hat. In unseren christlichen Anordnungen finden wir sie nach dem Buch Richter vor den Samuelbüchern. Manchmal steht sie direkt nach dem Buch Sprüche. Das Buch Sprüche endet mit der Eshet Chayil, mit der gemeinen übersetzt tüchtigen Hausfrau. Und die Ruth ist da wahrscheinlich ein Beispiel dafür. Sie wird so genannt von Boas. Und in der traditionellen jüdischen Anordnung, da steht sie unter den Ktuvim, unter den Schriften. Und dort ist der Tenach liturgisch angeordnet. Da kommen zuerst die Psalmen, dann die Sprüche, dann das Buch Hiob. Und dann kommen die fünf Megillot, die fünf Buchrollen, die an fünf Festen gelesen werden. Das ist zunächst mal das Hohelied, das wird dann am Passafest gelesen. Und dann als zweites kommt das Buch Ruth, das am Schavuot, am Wochen, am Pfingstfest gelesen wird. Danach kommen dann die Klagelieder für den 9. Av, für den Fasten- und Trauertag über die Zerstörung Jerusalems und Kohelet, der Prediger, der am Laubhüttenfest gelesen wird und ganz zum Schluss die Buchrolle Esther am Purimfest. Also 50 Tage nach dem Passafest. Das ist praktisch der Abschluss der Getreideernte, das Fest der Erstlingsfrüchte. Da wird dann die Buchrolle Ruth verlesen. Da wird das Wochenfest, das Shavuotfest gefeiert. Die jüdische Tradition hat nachgerechnet und festgestellt, so lange haben die Israeliten gebraucht, um am Sinai anzukommen. Und deshalb feiern sie da auch die Gabe der Torah. Das heißt, das Wochenfest ist das Fest der Torah. Und manche Juden, manche orthodoxe Juden, die studieren an Shavuot die ganze Nacht hindurch irgendeinen Abschnitt aus den 5 Büchern Mose, irgendeinen Abschnitt aus dem Tanach, aus der Bibel. Natürlich denken wir Christen daran, dass an Pfingsten, am Wochenfest, an Shavuot, der Heilige Geist zum ersten Mal ausgegossen wurde. Das Shavuot-Fest, das Pfingstfest, das Wochenfest ist wie Passa und wie Sukkot eines der großen Wallfahrtsfeste Israels, an denen jeder israelitische Mann jedes Jahr einmal im Jahr in Jerusalem vor dem Herrn, vor dem Angesicht des Herrn erscheinen sollte. Also wenn wir damals leben würden, dann würden wir hier durch diese Gegend die Menschen hinaufziehen sehen an diesem Tag. Entweder sie würden ernten oder sie würden hinaufziehen nach Jerusalem, um vor dem Angesicht des Herrn zu erscheinen. Um was geht es beim Wochenfest? Es geht um den Auszug aus Ägypten. Da denkt man zurück, Gott hat uns herausgeführt in die Wüste, in die Freiheit. Aber er führt uns auf einen Ort zu, auf den Ort, den sich der Gott Israels auserwählt, damit sein Name dort wohnt. Es geht um Jerusalem, es geht um Zion. Und dann geht es um die Sicherheit im Land. Es ist interessant, dass damals schon dem Volk Israel gesagt wird, wenn du dreimal im Jahr nach Jerusalem ziehst, dann hab keine Angst, der Herr wird für die Sicherheit im Land sorgen. Und dann geht es um den Segen, mit dem der Herr sein Volk segnet. Und weil Gott sein Volk segnet, heißt es, nicht nur an diesem Fest, aber auch an diesem Fest ausdrücklich, dass sich die ganze Großfamilie freuen soll. Und das ist ein Gebot. Wir denken, Freude ist ein Gefühl. Und wenn ich es habe, dann bringe ich es zum Ausdruck. Nach dem Tanach, nach der Bibel, übrigens auch nach dem Neuen Testament, der Paulus schreibt es einmal an die Philipper, freut euch in dem Herrn allewegs. Und nochmal sage ich, freut euch.
1: Vielleicht geht es Ihnen wie mir. Wenn ich die Nachrichten über Israel sehe, spüre ich oft ein Unbehagen. So vieles wird verkürzt, manches verdreht und die ganze Wahrheit bleibt auf der Strecke. Genau das lässt uns nicht ruhen. Wir möchten hinschauen, wo andere wegsehen und ehrlich erzählen, was wirklich geschieht. Denn Wahrheit liegt uns am Herzen. Gottes Wort ruft uns, für sie einzustehen, mit Liebe und mit Mut. Israel verdient das. Und Sie, liebe Zuschauer, verdienen es auch. Dafür sind wir da. Tagesaktuelle Nachrichten aus Israel, aber auch Informationen zu unseren Zielen, zu Spenden und zu Spendenbestätigungen für das Finanzamt finden Sie auf unserer Website focus-jerusalem.tv. Damit sind wir schon wieder am Ende der heutigen Sendung. Ihnen alles Gute, bis nächste Woche. Shalom.

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1: Wir hören aus dem Neuen Testament, aus dem ersten Brief des Johannes, Kapitel 3, die Verse 11 bis 18.
2: Denn das ist die Botschaft, die ihr gehört habt von Anfang an, dass wir uns untereinander lieben sollen. Nicht wie Kain, der von dem Bösen stammte und seinen Bruder umbrachte. Und warum brachte er ihn um? Weil seine Werke böse waren und die seines Bruders gerecht. Wundert euch nicht, meine Brüder, wenn euch die Welt hasst. Wir wissen, dass wir aus dem Tod in das Leben gekommen sind, denn wir lieben die Brüder. Wer nicht liebt, der bleibt im Tod. Wer seinen Bruder hasst, der ist ein Totschläger. Und ihr wisst, dass kein Totschläger das ewige Leben bleibend in sich hat. Daran haben wir die Liebe erkannt, dass er sein Leben für uns gelassen hat. Und wir sollen auch das Leben für die Brüder lassen. Wenn aber jemand dieser Welt Güter hat und sieht seinen Bruder darben und schließt sein Herz vor ihm zu, wie bleibt dann die Liebe Gottes in ihm? Meine Kinder, lasst uns nicht lieben mit Worten noch mit der Zunge, sondern mit der Tat und mit der Wahrheit.
1: Das war der Bibeltext für den heutigen Tag, entnommen aus der großen Hörbibel mit freundlicher Genehmigung der Deutschen Bibelgesellschaft. Hier noch einmal die Bibelstelle. Erster Brief des Johannes, Kapitel 3, die Verse 11 bis 18. Gedanken dazu kommen jetzt von Holger Bauer aus Münster.
3: Es gibt künstlerisch begabte Menschen, die schaffen es mit wenigen kräftigen Strichen ihres Stiftes oder Pinsels, ein Bild voller Anmut und Dynamik zu schaffen. Eigentlich haben sie nur ein bisschen Pigment auf dem Papier verteilt. Streng genommen haben sie sogar die meisten Flächen weiß gelassen. Und dennoch weiß ich genau, was gemeint ist. Das Bild zeigt nur schwarz oder weiß, aber ich ergänze im Kopf die Grautöne, die Übergänge, und so entsteht eine lebendige Szene. Der erste Johannesbrief ist so ein Werk, das mit groben, kräftigen, mutigen und engagierten Linien arbeitet. Mich erreichen hier klare, wuchtige Aussagen, die mich in Anspruch nehmen, die Grautöne zu ergänzen und das ganze Bild nicht aus dem Blick zu verlieren. Um was es Johannes im Kern geht, liegt vor Augen. Es geht um die Liebe der christlichen Gemeinde. So lese ich es im ersten und letzten Vers des Bibelabschnittes. Es geht im Evangelium der guten Botschaft letztlich immer um Liebe, die Liebe Gottes zu Ihnen und mir und dann auch um die Liebe unter uns Menschen, die Jesus nachfolgen. Johannes formuliert sein Anliegen in seinem Brief ohne Rücksicht auf mögliche Missverständnisse. Wer nicht liebt, der bleibt im Tod. Wer seinen Bruder hasst, der ist ein Totschläger und ihr wisst, dass kein Totschläger das ewige Leben bleibend in sich hat. Hier denke ich jetzt erwachsen, als mündiger Christ, um nicht jeder eigenen Befürchtung auf den Leim zu gehen. Johannes spricht in drastischen Worten und will deutlich machen, wer Jesus vertraut, ist im Leben angekommen, lebt in der Liebe Gottes und gibt davon an seine Glaubensgeschwister weiter. Den Glaubensgeschwistern das Leben nicht zu gönnen, sie wegzuwünschen, sie also zu hassen, passt damit nicht überein. Johannes rechnet damit, dass Menschen aus der Liebe fallen und sündigen. So lese ich es im ersten Johannesbrief, Kapitel 1, Vers 9. Wenn wir aber unsere Sünden bekennen, so ist er treu und gerecht, dass er uns die Sünden vergibt und reinigt uns von aller Ungerechtigkeit. Dennoch soll nach Johannes nicht der Eindruck entstehen, die Lieblosigkeit, die Sünde sei der bedauerliche Normalfall. Jesus justiert meinen inneren Kompass. Die Lieblosigkeit ist keine Kleinigkeit, sie ist eine Katastrophe, sie ist eine unmögliche Möglichkeit des christlichen Lebens. Wer nicht liebt, bleibt in der Gewalt des Todes. Johannes möchte nicht auf primitive Art Angst machen. Oh je, ich kann jemanden in der Gemeinde nicht gut leiden, jetzt bin ich ein Mörder und verliere das ewige Leben. Das ist nicht erwachsen und mündig mit dem Ganzen der Heiligen Schrift umgegangen. Johannes will nicht verängstigen, sondern anreizen. Jesus hat sein Leben für Sie und mich am Kreuz dahingegeben. Er hat aus Liebe zu uns von sich weg auf unser Wohl geschaut und dann gehandelt. Welche Konsequenz hat das für unser Leben? Dies macht Johannes an einem konkreten Beispiel deutlich. Wenn aber jemand dieser Welt Güte hat und sieht seinen Bruder darben und schließt sein Herz vor ihm zu, wie bleibt dann die Liebe Gottes in ihm? Vers 17. Er stellt eine Frage. Wie kann das sein? Wie kann es zu der unmöglichen Möglichkeit kommen, dass jemand die Mittel hat zu helfen und dies nicht tut? Wie kann jemand behaupten, in ihm sei die Liebe Gottes und lässt zu, dass jemand, den er lieben sollte, Not leidet? Liebe im Neuen Testament ist kein romantisches Gefühl. Ich soll nicht verliebt sein in meine Geschwister, ich soll sie lieben. Liebe zeigt sich in der konkreten Tat. Liebe zeigt sich in den Schwielen an den Händen, die für andere zupacken. So schließt Johannes seine Mahnung in Vers 18. Meine Kinder, lasst uns nicht lieben mit Worten, noch mit der Zunge, sondern mit der Tat und mit der Wahrheit. Die Liebe mit Tat und Wahrheit hilft nicht, weil die Notleidenden so sympathisch sind, sondern weil sie Glieder am Leib Christi sind. Wir helfen einander, weil wir nun mal zusammengehören, Brüder und Schwestern sind. Dabei kann ich schon mal müde werden. Manche Hilfe hat sich hinterher als unnötig herausgestellt. Manche vermeintliche Not ist im Nachhinein doch Bequemlichkeit der Geschwister. Für manche Hilfe habe ich keinen Dank erhalten. Ist mir sogar meine Hilfe auf verdrehte Art und Weise zum Vorwurf gemacht worden? Und vielleicht habe ich erfahren, dass ich so vielen geholfen habe, aber in dem Moment meiner eigenen Not ohne Hilfe auskommen musste. Das sind schlimme Erfahrungen und es ist ein Armutszeugnis für die Gemeinde Jesu, wenn dies geschieht. Und trotz meiner eigenen Erfahrung gilt, ich liebe mit der Liebe, mit der ich mich auch geliebt weiß. Ich erkenne, dass die Menschen in der Gemeinde geliebt sein wollen und sollen, so wie ich durch Christus geliebt bin. Ich habe den Satz gelesen, die Liebe ist die einzige Kraft, die die Menschen bewegt, ohne ihn zu zwingen. Wenn ich also mein Versagen bei der konkreten Unterstützung anderer bemerke, dann ist der erste Schritt nicht, mich zu mehr Freundlichkeit und Engagement zu zwingen, sondern mich zuerst zu besinnen, dass alle ohne jede Vorleistung von Gott geliebt sind. Jesus zeigt mir, wie ich Liebe ohne einen Gedanken an Effizienz oder eine ausgeglichene Kosten-Nutzen-Relation. Meine tätige Liebe muss nichts bringen, muss keine Probleme lösen. Sie darf ineffektiv sein, im Kern verschwenderisch. Meine Aufgabe in der Nachfolge meines verschwenderisch liebenden Gottes ist es, ihn in dieser Hinsicht zu imitieren, von seiner überfließenden Liebe weiterzugeben. Für wen will ich in besonderer Weise in der Gemeinde ein Ohr haben? Wessen Anliegen will ich die Woche über nicht vergessen, sondern nachfragen? Es wird praktisch werden, wie es in Vers 18 heißt. Meine Kinder, lasst uns nicht lieben mit Worten noch mit der Zunge, sondern mit der Tat und mit der Wahrheit.
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1: Wie geht's weiter? Eine Frage, der ich mich immer wieder stellen muss. Was ist wenn? Welche Entscheidung ist zu treffen? Für oder gegen was soll ich mich entscheiden? In welche Richtung geht mein Weg weiter? Geht's überhaupt noch weiter? Gar nicht so einfach, das Leben. Und da ist manches, was mir Angst machen will. Was, wenn ich in meinem Betrieb wegrationalisiert werde und keinen neuen Job bekomme? Was, wenn unser Kind behindert zur Welt kommt? Was, wenn sich die harmlose Grippe als ernsthafte Krankheit herausstellt? Ja, was dann? Geht's dann weiter? Und wie? Ich spüre, es gibt Fragen, die machen mich unsicher, weil ich die Antwort nicht kenne und nicht beeinflussen kann, weil es mir ans Leben gehen könnte und sich alles ganz anders entwickeln kann, wie ich mir das so denke und es mir wünsche. Das kann ganz schön nervenaufreibend sein, mir die Freude am Leben nehmen oder einen Teil davon. Nur gut, dass ich da nicht allein durch muss. Einer hat versprochen, bei mir zu sein, und dieser eine hat all die Dinge im Griff, die mir zu entgleisen drohen.

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1: 1. Johannes 5, die Verse 14 und 15. Wir sind Gott gegenüber voller Zuversicht, dass er uns hört, wenn wir ihn um etwas bitten, das seinem Willen entspricht. Und wenn wir wissen, dass er uns hört bei allem, was wir bitten, dann wissen wir auch, dass wir schon haben, worum wir ihn bitten.
2: Wenn ich zur Bank gehe und einen Scheck einlöse, der meine Unterschrift trägt, bekomme ich Geld von meinem Konto. Gehe ich zur Bank mit einem Scheck von Frau Meyers Konto, der von mir unterzeichnet ist, bekomme ich kein Geld. Wie könnte ich auch mit meiner Unterschrift von Frau Meyers Konto Geld abheben? Gebete, die Gottes Willen entsprechen, sind wie gedeckte Schecks. Sie sind von Gott unterzeichnet und können bei ihm eingelöst werden. Die Frage ist dann nur, welche Gebete entsprechen Gottes Willen? Wenn wir Gottes Liebe erkannt haben und von ihr durchdrungen sind, dann wird das unser Gebet bestimmen. Dann bitte ich nicht um Dinge, die mein Ego für richtig hält, die aber nicht Gottes Willen entsprechen. Dann höre ich auf die feine Stimme seiner Liebe und bitte in diesem Sinne. Und ich begreife voller Staunen, dass Gott mich als sein geliebtes Kind durch das Gebet einbeziehen möchte in die Durchführung seines Willens. Ich möchte bei meinen Gebeten wieder mehr bedenken, worum es tatsächlich geht, herauszufinden und zu hören, was Gott möchte. Und das in meinen Gebeten ausdrücken, in dem festen Vertrauen, dass er mich hört. Er hört.
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1: Bert Brecht ist einer der größten Dramatiker dieses Jahrhunderts. Er dichtete einmal knapp und deprimierend: Ich gestehe es, ich habe keine Hoffnung. Die Blinden reden von einem Ausweg, ich sehe. Wenn die Irrtümer verbraucht sind, sitzt als letzter Gesellschafter uns das Nichts gegenüber. Demzufolge redet jetzt ein Blinder zu Ihnen: Ich bin Christ. Und für Bert Brecht sind Christen Blinde, weil sie von einem Ausweg reden. Bert Brecht ist der Sehende. Er schaut auf das Nichts. Christen sind Blinde, sie schauen ja auf einen Gott, den man nicht sieht. So einfach ist das. Noch haben Sie also Gelegenheit, die Stimme des Blinden, der jetzt zu Ihnen spricht, einfach auszuschalten. Drücken Sie auf den Knopf oder suchen Sie sich einen anderen Sender. Lassen Sie sich jedenfalls nicht von einem Blinden die Hoffnung unterjubeln, es gäbe einen Ausweg auf Ihrem Weg zum Nichts. Gehen Sie weiterhin tapfer, siegesbewusst und sehend durch Ihre Welt, Ihrem letzten großen Gesellschafter, dem Nichts entgegen. Lassen Sie sich nicht beirren von den Millionen Christen, die sagen, dass sie einen Ausweg kennen. Lassen Sie sich nicht beirren von dem Heer der Blinden, die von einem Gott der Hoffnung reden. Lassen Sie sich ja nicht beirren von dem meistgelesenen Buch der Welt, dem Buch der Blinden, mit der großen Hoffnung für die Blinden der Welt. Es redet von einem Ausweg. Nicht beirren lassen. Weitergehen wie bisher. Sie sind ja ein Sehender auf dem Weg zu Ihrem letzten Gesellschafter, der Ihnen gegenüber sitzt, dem Nichts.

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1: In einem Lied heißt es: Wag den Sprung in Gottes Hände, lass dich fallen wie ein Kind. In die Arme des Vaters springen, sich fallen lassen, damit haben kleine Kinder keine Probleme. Erwachsene tun sie schwerer damit. Sie haben gelernt, alles im Griff zu haben, alles selbst zu managen. Wie schwer ist es dann, loszulassen, sich fallen zu lassen, sich in die Hände eines anderen zu begeben? Jesus hat einmal gesagt, dass wir von Kindern lernen können, uns von ihnen etwas abgucken können. Er sagte seinen Jüngern, die die Kinder abweisen wollten: Lasst doch die Kinder zu mir kommen, haltet sie nicht zurück. Denn für Menschen wie sie ist das Reich Gottes bestimmt. Habt ihr denn immer noch nicht begriffen? Wer nicht wie ein kleines Kind voller Vertrauen zu Gott kommt, dem bleibt das Reich Gottes verschlossen. Voller Vertrauen zu Gott kommen, das kann ich von Kindern lernen. Aber oft ist das leichter gesagt als getan. Vielleicht vertraue ich mir selbst mehr als dem Schöpfer. Meine, ich müsste alles selber regeln, müsste mir Sorgen machen, mich kümmern, denke, es hängt so viel von mir ab. Oder ich misstraue Gott. Befürchte, meine schlimmsten Träume könnten wahr werden, wenn ich ganze Sache mit ihm mache. Ich habe die Erfahrung gemacht, loslassen und sich ganz Gott anvertrauen, lässt mich zur Ruhe kommen. Das ist allerdings keine einmalige Angelegenheit. Sich in Gottes Hände fallen lassen, dazu muss ich mich immer wieder neu entscheiden und sagen: Auch jetzt, unter diesen Umständen, will ich mich dir, Gott, anvertrauen. Auch jetzt will ich daran festhalten, dass du es gut mit mir meinst. Auch jetzt will ich darauf bauen, dass du mich nicht fallen lassen wirst, dass du Herr der Lage bist, dass dir nichts zu schwer ist und du auch mit schwierigen Umständen zurechtkommst. Wag den Sprung in Gottes Hände, lass dich fallen wie ein Kind. Wäre das nicht auch etwas für sie? Loslassen, sich jetzt diesem Herrn der Welt anvertrauen, sagen: Vater im Himmel, ich überlasse mich dir. Ich gebe dir das, was mich belastet. Ich kann es nicht lösen, aber du hast alle Macht. Ich will dir zutrauen, dass du mit all meinen Problemen fertig wirst.

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1: Es war eigentlich eine Auftragsproduktion für die CD Jahreslieder. Albert und ich, wir sollten eine Bibelstelle vertonen, wo es einfach um das Vertrauen geht zu Gott. Und mir war es wichtig, in dem Text eben so diese menschlichen Ängste auch irgendwie auszudrücken. Diese Angst vor Alleinsein, vor Verlassensein, vor Mutlosigkeit und ja, einfach diese ganzen Ängste und Zweifel, die wir Menschen eben kennen. Und dennoch genau da drin wirklich Gott zu vertrauen und einfach den Menschen aufzufordern, eben ihm zu vertrauen und sich auf diesen Fels zu stellen, der Jesus ist.

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Es bringt mich schier zur Weißglut. Fast hätte ich es geschafft. Seit einer halben Stunde sitze ich jetzt vor diesem Spiel, das mich alles andere vergessen lässt. Ein kleiner Plastikwürfel mit einer schräg eingesetzten Ebene, in die ein Muster mit Löchern gestanzt ist. Auf dieser Ebene liegen lauter Kügelchen, die am Ende des Spieles alle jeweils in einer Vertiefung liegen sollen. Doch je mehr Kugeln ihren Platz schon gefunden haben, desto schwieriger wird es, die letzten Löcher zu füllen. Ja, und da waren es eben nur noch zwei Kugeln, sie mussten noch in die freien Löcher bugsiert werden und da, naja, das war's dann wohl. Mit einem Schlag waren wieder alle Kugeln aus den Vertiefungen gerollt. Also wieder von vorne. Ein sogenanntes Geduldsspiel, das mich mehr aufregt als beruhigt. Sinnigerweise steht am Rand des Kästchens der Teil eines Bibelverses. Ein Geduldiger ist besser als ein Starker. Ja, allerdings, das habe ich auch gemerkt. Diese Weisheit hat sich gerade mal wieder als richtig erwiesen. Aber ist das nicht oft so? Dieser Spruch ist doch nicht nur als Anleitung für einen Zeitvertreib wie dieses Geduldsspiel zu gebrauchen. Nein, er hat Bedeutung für mein ganzes Leben. Denn dort gibt es Situationen, in denen auch Gott von mir viel Geduld erwartet. Fragen, auf die man keine Antwort bekommt, Gebete, deren Erhörung scheinbar endlos auf sich warten lässt, Wünsche, die nicht erfüllt werden. Und auch da bin ich manchmal versucht, meiner eigenen Kraft mehr zu vertrauen, selbst Hand anzulegen. Und immer wieder muss ich dabei feststellen, dass mich das in Schwierigkeiten bringt, dass ich mit eigenmächtigem Tun alles zerstören kann. Gott hat Großes mit mir vor, aber er hat seinen eigenen Zeitplan. Um mich darauf einzulassen, brauche ich Geduld. Ein Geduldiger ist besser als ein Starker, und wer sich selbst beherrscht, besser als einer, der Städte gewinnt. Während ich also ganz geduldig zum fünften Mal mit dem Spiel beginne, bitte ich Gott, mir immer mehr Geduld zu schenken, um auf sein Handeln in meinem Leben warten zu können.

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Der Text zu diesem kleinen Chorus war spontan in meinem Herzen, als ich unser viertes Kind Rebecca neugeboren in meinen Armen hielt. Wen wundert das? Mutterglück, das nicht mit Händen zu greifen ist. Mein Mann ergänzte den Text gleich mit dieser schönen, einprägsamen Melodie und der Chorus war geschaffen. Viele Male wurde er bisher gesungen. Es ist gut, wenn sich unsere Empfindungen und Gedanken durch gesprochene Worte einen Weg nach außen suchen. Noch besser aber ist es, wenn sie sich mit unseren Stimmbändern verbinden und ein kleines Loblied über unsere Lippen kommt. Innerhalb einer ganz normalen Arbeitswoche gäbe es mit Sicherheit so manchen Anlass dazu. Es muss ja nicht erst die Geburt eines Kindes sein. Wie wäre es, wenn solche ganz persönlichen kleinen Loblieder wieder öfter in unseren Wohn- und Arbeitszimmern oder in unseren Küchen Gott entgegengebracht würden? Sie befreien uns selbst und sie ehren unseren Schöpfer.

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1: Herzlich willkommen zu einer neuen Folge der Sendereihe durch die Bibel. In der letzten Sendung war in Kapitel 9 vom kommenden Messias die Rede. Diesmal beschäftigen wir uns mit Kapitel 10 und da geht es um ein Thema, das einigen vermutlich ziemlich unverständlich und nicht nachvollziehbar erscheinen mag. Und zwar benutzt Gott ein fremdes Volk, um sein eigenes Volk zu richten, dreht aber dann den Spieß herum, um das fremde Volk zur Verantwortung zu ziehen. Darüber hinaus spricht der Prophet Jesaja eine alltägliche Problematik an, und zwar die Ungerechtigkeit in der Rechtsprechung.

Ich möchte Sie daran erinnern, dass wir gerade eine Reihe von Prophezeiungen durcharbeiten, die in Kapitel 7 begann und bis Kapitel 12 gehen wird. Jesaja empfing diese Prophezeiungen während der Regierungszeit des schlechten Königs Ahas. Jesaja spricht diese Prophezeiungen vor einem tiefschwarzen Hintergrund aus. Und einige dieser Prophezeiungen würden schon die Zuhörer seiner Zeit betreffen, während andere Prophezeiungen einen Blick in eine ferne Zukunft erlauben, in der Gott sein Reich errichten wird. Mit Kapitel 10 haben wir ein weiteres bemerkenswertes Kapitel in Gottes Wort vor uns. Hier werden gigantische Vorhaben Gottes mit den Menschen und Völkern beschrieben. Das Kapitel beginnt mit einer kurzen Beschreibung der Gerichte zu jener Zeit. Die Ungerechtigkeiten der Gerichte des Landes spiegeln sich in der Kultur des Volkes und der Bestrafung Gottes wider. Wie wir sehen werden, wird Gott Assur als Werkzeug benutzen, um sein Volk zu richten. Diese Prophezeiung geht weit über die damalige, unmittelbare Zukunft hinaus. Jesaja macht diese Zeitspanne kenntlich mit den Worten »zu der Zeit« wird nämlich dieses oder jenes geschehen. Aus Kapitel 10 lese ich nun Vers 1. »Weh denen, die unrechte Gesetze machen und den Schreibern, die unrechtes Urteil schreiben.« »Weh denen, die unrechte Gesetze machen«, mit anderen Worten, die ungerechte Urteilssprüche fällen. Diese Menschen, ob Gesetzgeber oder Richter, sollten eigentlich die Gerechtigkeit verkörpern, sprechen aber kein Recht. Auf den ersten Blick könnte man diesen und die nächsten Verse für eine Erörterung des griechischen Philosophen Platon oder eines der Moralisten halten. Es gibt dabei allerdings einen kleinen, jedoch feinen Unterschied. Aus biblischer Sicht steht hinter der menschlichen Justiz die Gerechtigkeit Gottes. Der Richterstuhl hier auf Erden soll Gottes Gerechtigkeit offenbaren und ist ihm gegenüber Rechenschaft schuldig. Ich lese noch einmal Vers 1 und als Fortsetzung Vers 2. Weh denen, die unrechte Gesetze machen und den Schreibern, die unrechtes Urteil schreiben, um die Sache der Armen zu beugen und Gewalt zu üben am Recht der Elenden in meinem Volk, dass die Witwen ihr Raub und die Waisen ihre Beute werden. Dieser zweite Vers ist leider sehr aktuell. Ich glaube, dass wir dieselbe Situation auch in unserer derzeitigen Kultur erkennen können. Gerichte sollten eigentlich Urteile fällen, die Gottes Gerechtigkeit widerspiegeln. Aber das tun sie oft nicht. Ja, ich möchte sogar behaupten, manchmal herrscht pure Gesetzlosigkeit. Die Menschlichkeit verfällt. Das Freiheitsideal wird verzerrt. Jedem verhafteten Straftäter sollte eine gerechte Verhandlung zustehen. Aber damit Sie und ich in Frieden leben können, müssen Straftäter auch wirklich bestraft werden. Viele, die eigentlich schuldig gesprochen werden müssten, werden durch weichherzige Richter auf freien Fuß gesetzt. Doch solche Richter werden Ihnen und mir nicht gerecht. Heute wird viel von Gerechtigkeit geredet, und die möchte ich auch sehen. Ich möchte, dass Straftäter bestraft werden, damit ich draußen sicher durch die Straßen gehen kann und mich in meinen eigenen vier Wänden sicher fühle. Stattdessen gibt es Stadtbezirke, in denen sich Frauen nachts nicht mehr auf die Straße trauen, und mancherorts ist es sogar für Männer draußen gefährlich. Worin liegt das Problem? Meines Erachtens sind auch unsere Gerichte an dieser Situation schuldig. Dort sollte Gott durch die Richter Recht sprechen. Aber die Gerichte werden diesem Auftrag kaum noch gerecht. In Vers 2, den ich gerade vorgelesen habe, werden die Elenden, die Witwen und die Waisen erwähnt. Diese benötigen am meisten Beistand und Gerechtigkeit. Doch bei Richtern, die von Gott nichts wissen wollen, finden sie keine wahre Gerechtigkeit. Aus Jesajas Sicht und nach meiner Überzeugung sind solche Richter überhaupt nicht zum Richten qualifiziert, bis sie erkennen, dass sie Gott hier auf Erden vertreten. Ich finde es bemerkenswert, dass viele der Staatsväter der Vereinigten Staaten von Amerika an der Bibel festhielten. Obwohl zum Beispiel Thomas Jefferson ein Freidenker war, hatte er großen Respekt vor der Bibel.
Er war nicht unbedingt das, was wir einen Christen nennen würden, aber er hatte eine gewisse Achtung vor Gottes Wort und respektierte dessen Aussagen. Unsere heutige Gesellschaft dagegen hat sich so weit von Gott und seinem Wort entfernt, dass unsere Gerichte und unsere Regierungen nicht einmal seine Existenz mehr anerkennen. Es kommt schon einer Farce gleich, wenn jemand bei der Amtseinführung oder bei Aussagen vor Gericht »So wahr mir Gott helfe« sagt. Gott gibt Richtlinien vor. Und nach biblischer Vorstellung kann ein Richter nur dann im Namen des Volkes sprechen, wenn er sich als irdischer Vertreter Gottes versteht. Wir haben uns heute so weit von diesem Konzept entfernt, dass meine Auffassung dazu in den Ohren vieler Leute ziemlich biedermeierlich klingen mag. Aber ich stehe dazu. Lesen wir nun Vers 3. Was wollt ihr tun am Tage der Heimsuchung und des Unheils, das von ferne kommt? Zu wem wollt ihr fliehen um Hilfe? Und wo wollt ihr eure Herrlichkeit lassen? Hiermit sagt Gott den Richtern, ihr sollt mich vertreten, und es kommt der Tag, an dem ich euch richten werde. Ich bin der Meinung, dass jeder Richter die Tatsache erkennen sollte, dass er oder sie eines Tages vor Gott stehen wird und Rechenschaft darüber ablegen muss, wie er oder sie seiner oder ihrer Verantwortung hier auf Erden nachgegangen ist. Die Richter unserer Zeit scheinen etwas zu weichherzig geworden zu sein. Sie wollen den armen Straftätern gegenüber gnädig sein. Nun, sie sollten sowohl den Armen wie auch den Reichen gegenüber Recht sprechen. Am Tag der Abrechnung werden die ungerechten Richter vor dem einen, gerechten, obersten Richter stehen. Vers 4. Wer sich nicht unter die Gefangenen bückt, wird unter den Erschlagenen fallen. Bei all dem lässt sein Zorn nicht ab, seine Hand ist noch ausgereckt. Die Verzerrung der Rechtsprechung, die hier beschrieben wird, durchdringt alle Schichten der Gesellschaft. Sie hat Auswirkungen auf alle Menschen und führt zu Verfall und Zersetzung. Ich bin der Meinung, dass wir heute an einem neuen Tiefpunkt angekommen sind, was die Moral angeht. Jetzt kommen wir zu dem Schlüsselpunkt des gesamten Abschnitts. An dieser Stelle macht Gott eine seiner merkwürdigsten Aussagen in der Bibel, die vielen Menschen unverständlich ist. Wenn Ihnen, liebe Hörer, das nicht gefällt, dann wenden Sie sich mit Ihren Einwänden bitte an Gott, denn er hat schließlich diese Aussagen gemacht. Wir lesen in Vers 5, »Wehe Assur, der meines Zorns Rute und meines Grimmes Stecken ist.« Dies ist der Schlüsselvers des gesamten Abschnitts. Er beleuchtet die Absicht Gottes als Ganzes. Der Vers sagt aus, dass er Assur, also Assyrien und seinen König, als Rute gebrauchen wird, um sein Volk Israel zu strafen. Das hört sich unglaublich an. Er benutzt Assur, um sein Volk zu bestrafen und zurechtzubringen. Die Zerstörung, die von Assur ausgehen wird, ist das, was im Grunde Gottes Hand ausrichtet. Für den modernen Menschen ist dies nicht einfach zu verstehen. Vers 6. Ich sende ihn wieder ein gottloses Volk und gebe ihm Befehl, wieder das Volk, dem ich zürne, dass er es beraube und ausplündere und es zertrete wie Dreck auf der Gasse. Gott geht sogar so weit und sagt, dass er dafür verantwortlich ist, die Assyrer gegen Israel auszusenden und das Nordreich Israel in die Gefangenschaft gehen zu lassen. Der Assyrerkönig selbst will es jedoch nicht wahrhaben, dass er letztlich nur ein Werkzeug in Gottes Hand ist. Weiter ab Vers 7. Aber er meint's nicht so und sein Herz denkt nicht so, sondern sein Sinn steht danach zu vertilgen und auszurotten nicht wenige Völker. Denn er spricht, sind meine Fürsten nicht allesamt Könige? Wenn Sie den Assyrerkönig gefragt hätten, ob er als Rute benutzt wurde, um Israel zu strafen, hätte er Sie ausgelacht. Genauso würde jeder reagieren, der nicht an Gott glaubt, aber von ihm für seine Zwecke eingesetzt wird. Die Assyrer waren in allen ihren Schlachten erfolgreich gewesen. Ihr Eigenstolz führte dazu, dass sie nicht erkannten, wer tatsächlich am längeren Hebel saß.
Die Assyrer hatten keinen blassen Schimmer, dass sie von Gott benutzt wurden, und sie würden dies auch nie zugeben. Heute gibt es viele Nationen, die sich wie die Assyrer verhalten. Gott aber regiert über sie alle, und es steht ihm frei, sie für seine Absichten zu nutzen. Ich springe nun zu Vers 12. Wenn aber der Herr all sein Werk ausgerichtet hat, auf dem Berge Zion und zu Jerusalem, wird er sprechen: Ich will heimsuchen die Frucht des Hochmuts des Königs von Assyrien und den Stolz seiner hoffärtigen Augen. Wenn Gott die Assyrer nicht mehr braucht, um sein Volk zu strafen, wird er mit ihnen abrechnen und sie im Gegenzug strafen. Sie können ihm auch nicht entkommen. Die Geschichtsbücher sind Zeugen dieser Tatsache. Gott hat sie gerichtet. Jesaja zeigt uns, dass Gott über alle Völker dieser Erde regiert und über sie urteilt. Anschließend stellt er eine sehr spitzfindige Frage. Vers 15. Vermag sich auch eine Axt zu rühmen wider den, der damit haut, oder eine Säge groß zu tun wider den, der sie zieht? Als ob die Rute den schwänge, der sie hebt, als ob der Stock den höbe, der kein Holz ist. Stellen Sie sich eine Axt draußen im Wald vor. Sie gehen durch den Wald spazieren und hören, wie etwas sich sozusagen selbst auf die Schulter klopft und sich lobt. Schau dir mal den großen Baum an, den habe ich gefällt. Nanu, Sie gehen zur Axt hinüber und finden nichts vor außer der Axt. Sie fragen die Axt: Was meinst du damit, dass du den Baum gefällt hast? Die Axt antwortet: Der Baum liegt nun einmal da und ich habe ihn gefällt. Sie antworten, dass das doch dummes Geschwätz sei. Jemand muss die Axt benutzt haben. Und genauso sieht es mit Assur und den anderen Nationen dieser Welt aus. Gott benutzt die Völker. Deswegen ist es so wichtig, dass die Menschen in unserem Volk, dass unsere Zeitgenossen Gott anerkennen. Dass diese Menschen auf Gott schauen, um Weisung und Führung zu erhalten. Wir überspringen an dieser Stelle wieder ein paar Verse. In Vers 20 folgt eine Vision über die Übriggebliebenen. Zu der Zeit werden die Übriggebliebenen von Israel und was entkommen ist vom Hause Jakob sich nicht mehr verlassen auf den, der sie schlägt, sondern sie werden sich verlassen auf den Herrn, den Heiligen Israels, in Treue. Und ich springe zu Vers 24. Darum spricht Gott, der Herr Zebaoth: Fürchte dich nicht, mein Volk, das in Zion wohnt, vor Assur, der dich mit dem Stecken schlägt und seinen Stab gegen dich aufhebt, wie es in Ägypten geschah. Dies ist ein an das Volk Juda gerichtetes Trostwort. Es besagt, dass ihm, im Gegensatz zu dem Volk des Nordreiches Israel, die Gefangenschaft bei den Assyrern erspart werden soll. In der ersten Hälfte von Vers 27 tröstet Gott sein Volk noch einmal, indem er sagt, dass die Unterdrückung bald ein endgültiges Ende haben wird. Zu der Zeit wird seine Last von deiner Schulter weichen müssen und sein Joch von deinem Halse.

Im Mittelpunkt dieser Sendung standen aus Kapitel 10 des Jesaja-Buches die Verse 1 bis 27. Ein wichtiges Thema war das Nichtvorhandensein von Richtern, die sozusagen stellvertretend für Gott, für Gerechtigkeit auf Erden sorgen. Die Erwartung, dass wir eines Tages einen gerechten Richter haben werden und dass wir nie wieder Unterdrückung erdulden werden müssen, sollte uns dennoch inneren Frieden geben. Dieser Friede beruht nicht nur auf einer vagen Hoffnung, sondern auf der Gewissheit, dass Gott handelt. Und damit auf Wiederhören bis zur nächsten Ausgabe der Sendereihe durch die Bibel. Gottes Segen sei mit Ihnen.

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1: Am Mikrofon für Sie Katja Völkel. Was macht die Persönlichkeit eines Menschen aus? Diese Frage lässt sich nicht in einem Satz beantworten. Erst recht nicht, wenn man Menschen betrachtet, die eine dissoziative Identitätsstörung haben, auch als multiple Persönlichkeit bezeichnet. Also Menschen, die mehrere Persönlichkeiten innehaben. Wie es dazu kommt, wie sich das auswirkt und was das für eine Beziehung zu Gott bedeutet, darüber spreche ich mit Katrin Kroll. Schönen guten Tag, Frau Kroll.
2: Ja, schönen guten Tag. Vielen Dank für die Einladung.
1: Sehr gerne. Frau Kroll, Sie sind Erzieherin, christliche Beraterin bei der Ignis Akademie für christliche Psychologie und Sie sind selbstständig tätig als Heilpraktikerin für Psychotherapie und Sie sind Supervisorin mit Schwerpunkt Kinder- und Jugendseelsorge. Außerdem sind Sie Mitglied im Vorstand der Ignis Akademie. Was versteht man denn unter einer dissoziativen Identitätsstörung? Ich habe es ja nur ganz kurz beschrieben, aber das reicht ja sicherlich nicht.
2: Das stimmt. Vielleicht muss man erstmal da anfangen, zu erklären, was Dissoziation bedeutet. Dissoziation ist eine Fähigkeit, die wir alle mehr oder weniger haben. So, also ich wohne zwei Querstraßen hier von meiner Arbeit entfernt und manchmal setze ich mich ins Auto und muss dann fahren. Und während der Fahrt mache ich das wie jeder andere auch. Ich überlege mir, was ich noch einkaufen muss oder was am Tag passiert. Und wenn man mich dann hinterher fragen würde, war die Ampel jetzt grün oder rot auf dem Weg hierher, dann könnte das gut sein, dass ich es gar nicht mitgekriegt habe. Jetzt ist es nicht so, dass ich immer wieder ein Ticket kriege, weil ich über rote Ampeln fahre, sondern in meinem Bewusstsein ist das möglich, über was anderes nachzudenken. Und mein Körper oder meine Steuerung bleibt ganz selbstständig vor der roten Ampel stehen und fährt dann, wenn grün ist, wieder los. So, das heißt, wir können unsere Bewusstseinsinhalte ein bisschen unabhängig voneinander haben. Wir können uns auf etwas fokussieren und das andere ein bisschen in den Hintergrund nehmen. Oder ich kann Themen, die mir schwer sind, ein Stück auf Seite packen. Zum Beispiel kenne ich die Verkehrstotenstatistik, aber ich nicht jedes Mal, wenn ich über die Straße laufe, fällt die mir ein und ich habe Angst, darüber zu gehen, sondern ich kann die wie ein Stück weg von mir ablegen. So. Und das ist ein Mechanismus, den Gott uns gegeben hat, zum einen mal zum Strom sparen, damit ich nicht jeden Tag über alles immer nachdenken muss. So, aber zum anderen gibt es diesen Mechanismus auch, dass wenn zum Beispiel Kinder ganz schlimme Dinge erleben, die sie emotional noch nicht verarbeiten können oder die ihre kognitiven Möglichkeiten bei Weitem übersteigen, dann passiert das quasi auch, dass wie an so einer Sollbruchstelle, was wie abbricht oder ein Stück auf Seite geschoben wird. Wir nennen das eben Dissoziation. Ein Kind hat mal gesagt, das habe ich alles in den Keller gesperrt. Finde ich auch ein schönes Bild. Also alles das, was irgendwie doof ist und nicht bewältigbar und schmerzhaft oder unfassbar. Es gibt ja da auch einfach Themen, Dinge, die Kindern passieren, die sogar für uns Erwachsene unfassbar sind und für Kinder eben gar nicht bewältigbar. Und die werden wie weggespalten. Und da gibt es auch so Phänomene, dass wie Gefühle weggespalten werden. Ich denke, das kennen wir vielleicht alle, dass es unangenehme Gefühle gibt, die wir wie auf Seite schieben und gar nicht anschauen wollen. Aber je schlimmer und je schwerwiegender das wird, was ich erlebe, desto eher ist es so, dass wie ganze Persönlichkeitsanteile, also wie so ein Fragment aus meiner Persönlichkeit abgespalten wird und ich dann gar nicht mehr in meinem Wachbewusstsein weiß, dass es die noch gibt. Und da kommen wir jetzt zu der Definition der dissoziativen Identitätsstörung. Das sind Menschen, die haben in ihrem Leben an irgendeiner Stelle etwas ganz Schreckliches erlebt, ein Trauma erlebt, das nicht bewältigbar war. Und dann ist ein Stück Persönlichkeit abgebrochen. Es bleibt sowas wie eine Funktionsperson, sagen wir, zurück. Also jemand, der noch ganz normal in den Kindergarten, in die Schule gehen kann, ganz normal zu Hause das Zimmer aufräumen kann, aber eben bestimmte Dinge nicht spürt. Das Spüren übernimmt dann wie dieser innere Anteil. Und das ist dann manchmal so, dass eben je nachdem, wie viele schlimme Dinge passiert sind, wir haben Kinder, die immer wieder ganz furchtbare Sachen erleben, können da auch mehrere innere Anteile abgespalten sein. Und im Erwachsenenalter ist das dann so, dass quasi diese Abspaltungen, diese Mauer, die da eingezogen wird, ein bisschen brüchig wird. Das heißt, es kann durchaus sein, dass solche Anteile auch im Alltag sich mal zeigen. Und die Definition der dissoziativen Identitätsstörung ist dann die, dass im Alltag die verschiedenen Persönlichkeitsanteile sich abwechseln. Das heißt, man kann sehen, aha, derjenige spricht anders, derjenige denkt anders, bis dahin, dass der vielleicht auch eine andere Körperhaltung hat oder andere Ansichten hat. Und das ist natürlich für alle Betroffenen verwirrend, weil zum einen derjenige, der betroffen ist, dann auch im Tagesverlauf Zeitausfälle hat. Es kann sein, dass früh jemand blaue Schuhe anzieht und Mittag ein Wechsel passiert und derjenige denkt, wie komme ich denn zu blauen Schuhen? Und das ist natürlich auch für Angehörige manchmal schwierig, weil sie eben merken, so ganz kongruent, so ganz stimmig, so ganz stabil ist das Verhalten des anderen im Tagesverlauf nicht. Da bin ich manchmal irritiert, dass der, was weiß ich, um 11 treffe ich jemanden, der ganz erwachsen und ganz vernünftig agiert und Mittag um 2 treffe ich jemanden, der gerade ganz spielerisch oder ganz ängstlich oder ganz verzweifelt drauf ist. Und ich weiß nicht mehr, wie soll ich denn da reagieren? Und das ist vielleicht so mal eine einfache Erklärung, was wir unter dissoziativer Identitätsstörung verstehen. Wir haben diesen Begriff früher mit multipler Persönlichkeitsstörung verbunden und das haben wir wieder verändert, weil das Wort Persönlichkeitsstörung oder Psychopathie natürlich einen ganz anderen, Klang hat. Persönlichkeitsstörung oder Psychopathie klingt immer so ein bisschen nach jemand, der ganz schreckliche Dinge tut oder ganz furchtbar ist. Das ist gar nicht der Fall. Die dissoziative Identitätsstörung, das sind eher unterschiedliche Teile im Inneren, die manchmal sogar ganz normale Alltagspersönlichkeiten sind, vielleicht mit unterschiedlichen Altersstufen, je nachdem, wann sie entstanden sind. Und die sind alle nett oder mehr oder weniger nett, aber es sind keine Psychopathen. Deshalb haben wir diesen Titel verändert, damit wir gar nicht erst in die Versuchung kommen zu denken, hey, da ist jemand ganz schräg und furchtbar drauf oder da hat, manchmal wird das auch verwechselt mit Schizophrenie, also mit einem gespalten Sein oder einem abgerissen Sein aus der Realität. Das ist es auch nicht. Also wir haben einfach verschiedene Persönlichkeiten, mit denen wir in Kontakt kommen und die verschiedene Gefühle und Erinnerungsinhalte tragen.
1: Sie haben es eben als Persönlichkeitsanteile bezeichnet. Das heißt, es ist schon, wenn ich das jetzt richtig verstanden habe, schon mehr als, dass eine Person für bestimmte Gefühle zuständig ist, sondern es sind schon verschiedene Persönlichkeiten.
2: Ja, also ich habe ja vorher erzählt, es gibt auch sowas wie eine Alltagsdissoziation und da haben wir in unserem normalen Erleben haben wir das ja manchmal, dass wir Gefühle haben, die wir nicht so gerne haben, die wir ein bisschen wegdrücken. Was weiß ich, man hat irgendwie Streit mit jemand und will da gar nicht so hingucken. Das ist eine Alltagsdissoziation, das ist eben nicht die dissoziative Identitätsstörung. Dort handelt es sich um relativ klar wiedererkennbare und relativ vollständige Identitäten. Also ein Mensch, der auch wie so eine eigene innere Welt hat, einen Lebensraum, eben auch eine eigene Meinung, einen eigenen Kopf. Bis dahin, dass wir manchmal auch Sprachveränderungen wahrnehmen, dass natürlich ein kleines Mädchen anders klingt als eine erwachsene Frau. Oder jemand, der im Inneren sehr wütend ist und den ganzen Zorn trägt aus einer Traumasituation, anders klingt als jemand, der eher die Traurigkeit trägt. Und was wir auch manchmal mit ein bisschen auf Freude oder Witz wahrnehmen, ist, dass da ganz unterschiedliche Vorlieben und Hobbys bestehen. Also natürlich mag das kleine Mädchen eher Seifenblasen steigen lassen und die Große liest gerade vielleicht ein Buch von, weiß ich was, irgendeine wissenschaftliche Ausführung, die Kleine gar nicht versteht. So. Und das sind natürlich dann so Dinge, wo man, wenn man näher kommt, natürlich auch ein bisschen staunen lernt und auch mit der Person vielleicht zusammen staunen lernt. Wobei das natürlich zunächst mal so ist, das ist auch Sinn und Zweck der Sache, dass die Personen untereinander nichts voneinander wissen. Also es geht ja genau darum, okay, die schlimmen Inhalte nicht im eigenen Wachbewusstsein zu haben. Das ist dann auch erst was im Laufe zum Beispiel von der Therapie passiert, dass es Co-Bewusstsein gibt. Also dass der eine versteht, aha, da gibt es noch jemand anders, weil das ist ja kein so leichtes Verstehen, dass in einem Körper zwei oder mehrere Personen sich irgendwie den Platz teilen müssen.
1: Ja, die Frage liegt mir jetzt quasi wirklich auch auf der Zunge, wie das sein kann, dass verschiedene Persönlichkeiten oder Identitäten in einer Person eigentlich sein können. Aber vielleicht hilft das schon, sich dem anzunähern, wenn wir mal klar haben, wie definieren Sie oder wie beschreiben Sie denn Persönlichkeit und Identität? Ist das beides das Gleiche oder gibt es da Unterschiede und wenn ja, welche?
2: Also dazu muss man vielleicht wissen, dass in Psychologie und Psychiatrie manchmal ein bisschen ein Rangstreit herrscht, wer welche Definitionen fix machen darf. Das heißt, man kann durchaus unterschiedliche Definitionen zu den Begriffen lesen. Und ich sage jetzt mal, wie ich es verstehe. Das kann natürlich in der Literatur an bestimmten Stellen auch wieder anders sein. Mhm. Ich würde denken, es gibt einen Teil an Wesenheit, manchmal sprechen wir dann eben auch von Persönlichkeit, die ein Mensch mit auf die Welt bringt. Also alle Mütter, die mehrere Babys auf die Welt bringen, die merken, aha, Babys haben schon Persönlichkeit. Also gleich, wenn die frisch geschlüpft sind, sind die unterschiedlich. Mhm. Das eine ist ganz neugierig, das andere eher zurückhaltend, das dritte ist ganz ängstlich. Man merkt, aha, die kommen wie mit einer Wesenheit schon gleich auf die Welt. Ich meine, da könnte man jetzt argumentieren, dass sie ja auch schon was erleben im Mutterleib. Und trotzdem wissen wir mittlerweile, es sind Dinge auch wie genetisch angelegt. Ein Kind kommt mit einer Persönlichkeitsidee auf die Welt. Und ich denke, wenn wir jetzt mal nochmal christlich denken, dann ist es ja auch unser Glaube, dass Gott uns erschaffen hat von Anbeginn der Zeit und auch eine Idee hat, wer ich denn so sein könnte. Also was ich für Fähigkeiten habe, was ich für eine Berufung vielleicht in mir trage oder was es für Grundideen über meinem Leben gibt. So, und dann ist ja in der Pädagogik und Psychologie der letzten 200 Jahre schon diese Frage gewesen, so was ist es denn nun? Ist es mehr die Anlage oder mehr die Umwelt, die einen Menschen prägt? Und mittlerweile ist immer da angekommen, dass wir wissen beides. Ein Mensch kommt mit einer Wesensart oder einer Persönlichkeit auf die Welt und dann prägt sich noch von außen Neues dazu. Also die Frage, wie Menschen mir begegnen, Mama und Papa, später andere Erwachsene, andere Kinder, eine Kultur, in der ich aufwachse, eine Sprache, eine Denke, mit der ich zu tun bekomme. Ein Kind in Afrika wird ganz anders aufwachsen als ein Kind in Zentraleuropa. Es ist so ein bisschen wie das Ursprungsmaterial geht in Interaktion. Und ich würde sagen, der Persönlichkeitsprozess ist ja der, dass sich entfaltet, wer ich bin. Also dass mein Schöpfungsdesign immer sichtbarer wird. Und der Identitätsprozess ist der, dass ich im Laufe meines Lebens eben immer wieder neue Erfahrungen mache, immer wieder neue Dinge lerne, alte Dinge verarbeiten muss und letztlich auch mit beiden Prozessen ja nie fertig werde. Und ich denke, dieses Fließende oder dieses Aufeinanderaufbauende, das ist eigentlich so der Kern von beiden Begrifflichkeiten, so dass ein Mensch nie ganz fertig ist. Wir haben natürlich Hauptzeiten. Wir gehen eigentlich davon aus, dass die Grundstruktur mal ein Stück entstanden ist bis zum jungen Erwachsenenalter, dass ein Mensch bis dahin sehr formbar ist. Aber jetzt, was wir in den neueren Forschungen sehen, auch mit einer gewissen Neuroplastizität, also dass das Gehirn auch weiter lernen und sich verändern kann, ist einfach, dass das auch ein Mensch mit 40 und 60 immer noch mal neue Dinge aufnimmt. Und man manchmal eben mit Erstaunen feststellt, dass man, wenn man jemanden 20 Jahre nicht gesehen hat, es doch ein bisschen anders ist, wie derjenige denkt und spricht. So. Und vielleicht können wir dazu ja auch sagen, im besten Fall.
1: Gibt es denn dann sowas wie eine Hauptpersönlichkeit, die bleibt oder wo man sieht, das ist so noch die Ursprungsanlage oder Ursprungspersönlichkeit?
2: Ich würde denken, dass in allen Anteilen von einem Menschen mit einer dissoziativen Identitätsstörung das Schöpfungsdesign Gottes sichtbar wird. Mhm. Man darf sich nicht vorstellen, da gibt es eine Kernperson und die müssen wir suchen und alle anderen müssen wir wegradieren, sondern in allen Teilen oder inneren Teilpersönlichkeiten eines Menschen mit einer Dis spiegelt sich Gottes Schöpfungsdesign und in ihnen allen spiegelt sich, was ihnen passiert ist oder was sie erfahren haben. So, und ich denke, wir haben eine lange Zeit gedacht, wir müssen die Kernperson finden und alle anderen irgendwie abschaffen. Und wir kommen immer mehr dahin, dass das auch ein Stück respektlos und auch wenig wertschätzend ist, dem Gewordensein der verschiedenen Anteile. Und ich denke, das andere ist ja, diese Anteile haben ja der Funktionsperson auch geholfen zu überleben, weil sie eben das Schwere genommen haben, weil sie eben in die Isolation gegangen sind, weil sie den Zorn und die Wut zu sich genommen haben, während der andere der nette Christ weiter sein konnte. So, und ich denke, im Umkehrschluss wäre es ja auch gut, all diesen Teilen, die da noch so mit da sind, auch eine Wertschätzung und eine Würdigung auszudrücken und zu sagen, auch du bist ein Spiegelbild Gottes und auch du bist ein Teil meiner Geschaffenheit. Und es ist eher jetzt so der Integrationsgedanke, also dieses, wo geht's hin, ist eher der zu gucken, wir sind zunächst mal ein Team, wir sind in Kooperation, wir wissen umeinander. Wir entwickeln ein Co-Bewusstsein über dieses Miteinandersein in einem Körper. Und dann passiert es auch, dass wir wie miteinander so in Kontakt kommen, dass man die einzelnen Teile nicht mehr so dringend unterscheidet oder unterscheiden muss.
1: Das heißt, die Persönlichkeiten sind auch tatsächlich ja im Grunde gleich komplex, könnte man sagen.
2: Ja, vielleicht kann man noch mal dazu nehmen, unsere Persönlichkeit, die ist ja nichts Waberndes, sondern die ist ja auch abgebildet in unserer Gehirnstruktur. Mhm. Und man kann jetzt nicht sagen, die ist jetzt hier oben rechts hingeschrieben so, sondern Persönlichkeit oder Identität kann man sich vorstellen wie so eine Vernetzungslandkarte. Also verschiedene Punkte in meinem Gehirn sind miteinander vernetzt in einer bestimmten Art und Weise. Und dieses Vernetzungsmuster, das sich da ergibt, das ist meine Identität. Das heißt, die könnte man das bildlich abbilden, sieht das so aus wie so ein wie so ein Lichterbild von oben. Wenn man ein Satellitenbild von oben aufnimmt in der Nacht, dann sieht man ja auch so ganz viele Lichter, die dann manchmal mit Straßen verbunden sind. So ähnlich kann man sich's vorstellen. So, und bei einer Person, die eine dissoziative Identitätsstörung hat, da haben wir eben mehrere solche Muster nebeneinander liegen. Also wir haben die eine Person ist eben so vernetzt, dass Punkt A mit F und Z verbunden ist, um es jetzt mal einfach bitte auszudrücken. So, und bei Person B ist es halt so, dass eher M und L und O verbunden sind. Das ist ein bisschen andersrum verknüpft. So, und deshalb tickt die auch anders. Also das ist durchaus, wir erleben manchmal solche Dinge wie, eine Person spricht eine andere Sprache als die anderen, als Muttersprache.
1: Woher kennt ihr die Sprache denn dann?
2: Also stellen wir uns vor, es ist jemand, ich hatte eine Klientin, die ist bilingual aufgewachsen und die Funktionsperson, die spricht Deutsch so und erlebt es auch als Muttersprache, aber eins der inneren Kinder spricht die Muttersprache, also die dann quasi so die Zweitsprache war, als Hauptsprache. Okay. Und das war natürlich am Anfang auch ein bisschen verwirrend so, auch für uns alle beide. Weil wenn der Wechsel stattfindet, dann sitzt da plötzlich ein kleines Mädchen von mir, das Französisch spricht und ich leider gar kein Wort. So, und sie kann Deutsch, klar, aber sie spricht's nicht. Mhm. So wie Kinder im bilingualen Haushalt das manchmal machen, dass sie rezeptiv die zweite Sprache können. Also sie reagieren auf Deutsch, aber sie antworten halt auf Französisch, weil die Mama Französisch spricht so. Und da ist eben dieses Muster anders gelagert. Die Funktionsperson hat jetzt schon viele Jahre, die Dame war Mitte 30 in der Zwischenzeit, die spricht fließend Deutsch, die kann Französisch, aber es ist nicht ihre erste Sprache. Und sie würde auch nie auf die Idee kommen, bei mir in der Praxis Französisch zu sprechen, weil sie weiß, ich spreche kein Wort Französisch. Aber das kleine Mädchen weiß das ja nicht.
1: Okay.
2: So, die war am Anfang verwirrt, dass ich nicht weiß, was sie da sagt, weil in ihrer Welt die Menschen ja alle Französisch konnten. Das hat sie dann gelernt, aber es war halt am Anfang ein bisschen
1: eine Situation. Und angenommen, sie wären so weit, dass sie Persönlichkeiten voneinander wüssten, könnte dann eine andere sozusagen die Übersetzungstätigkeit aufnehmen?
2: Ja, wobei in dem speziellen Fall konnte sie ja Deutsch, aber im Endeffekt ist Übersetzungstätigkeit ein schönes Wort für das, was tatsächlich passiert, weil natürlich im Lauf der Zeit dann die Kinder merken, aha, der Körper ist groß. Also es gibt eine andere Klientin, da ist auch ein kindlicher Anteil und der tut sich ganz schwer mit der Arbeitsstelle von der Großen. Also weil in der Kinderwelt natürlich Spielen schöner wäre. Und wenn die früh was anfängt zu spielen, dann muss die Große natürlich irgendwann um 9:30 in die Arbeit. Und die Arbeit ist langweilig. Also sie hat sich jetzt keine sehr spielerische Arbeit ausgesucht. Ja, okay. So, und das gibt natürlich schon auch manchmal Ärger. Und dann braucht es eine Übersetzungsarbeit, dass zum Beispiel irgendjemand von den Großen, sage ich jetzt mal, oder die Funktionsperson lernt, dem Kind zu erklären, hey, wir müssen jetzt arbeiten gehen, das dauert jetzt ein paar Stunden. Aber weißt du, heute Abend kannst du wieder weiterspielen. Wir stellen jetzt mal hier die Sachen. So wie man das mit einem echten Kind im Außen auch machen würde. Da muss man ja auch Übersetzungsarbeiten leisten, weil die das nicht von selber wissen, damit die Frustrationsbewältigung irgendwie möglich wird.
1: Okay. Wie Sie das gerade beschrieben haben, dass man im Gehirn diese verschiedenen Persönlichkeitsanteile tatsächlich sehen kann, heißt das, die Persönlichkeit entsteht auch im Gehirn? Oder wie würden Sie das beschreiben?
2: Also es ist natürlich jetzt nicht so, dass man das sieht, weil die eine blau und die andere grün synaptisch verschaltet ist. So, das wär noch leicht.
1: Das wäre praktisch, ja.
2: Ja, aber wir können zum Beispiel sehen, dass wenn verschiedene Anteile da sind, verschiedene Gehirnstrukturen aktiviert sind. Das kann man sehen. So, und ich denke im Endeffekt, Es geht ja darum, mit der Gehirnstruktur zu arbeiten, die da ist. Und das andere ist, ich habe ja vorhin schon gesagt, ein Kind kommt mit einer gewissen Gehirnstruktur auf die Welt. Das ist ja bei allen Kindern so, dass die Gehirnmasse, die ein Baby mitbringt, deutlich geringer ist, als die ich als Erwachsene habe. Mhm. Das heißt, bei jedem Menschen wächst die Gehirnstruktur mit uns mit. Bis zum ungefähr 10. Lebensjahr nimmt sie auch an Masse zu. Also da entstehen ganz neue synaptische Verbindungen. Also quasi, wenn man so will, Hardware, wie im Computer, wird da nochmal was eingebaut. Und ab dem 10. Jahr gewinnt es dann nicht mehr an Masse, aber an Feinheit. Also man kann schon noch was lernen, aber dann werden halt manchmal auch Sachen abgebaut. Das merkt man auch als Erwachsener, dass Dinge, die wir lange nicht gemacht haben, die sind so ein bisschen eingerostet. Die kann man vielleicht aktivieren, aber dann muss man wieder reinüben. Also die Synapse muss wieder neu gebaut werden. Mhm. Und so ist es eben mit Persönlichkeit auch. Ein gewisses Maß an Persönlichkeit ist quasi wie schon vorverknüpft. Das Baby kommt auf die Welt und ist halt so oder so. Und dann verknüpfen sich mit den Erfahrungen des Kindes und Teenagers dann eben neue Synapsen. Und da entstehen dann eben oft auch so Zweitstrukturen durch Traumata.
1: Das hört sich für mich jetzt so an, als ob der Körper nicht unbedingt dafür, zumindest für diese anderen Persönlichkeiten jetzt, wie soll ich sagen, maßgeblich ist. Denn wenn ich mir jetzt vorstelle, dass da möglicherweise dann ja auch vielleicht ein männliches Persönlichkeitsanteil oder männliche Persönlichkeit in einem weiblichen Körper steckt, vielleicht noch einer jungen Frau, quasi ein älterer Mann, und der würde dann wahrscheinlich auch auf die Herrentoilette gehen oder so. Also es klingt jetzt lustig, aber ich meine, naja.
2: Ich denke, es ist manchmal lustig und manchmal tragisch, je nachdem, wie die Klientin das erlebt oder der Klient. Vielleicht mal so. Also zunächst mal ist die Dissoziation oder die dissoziative Abspaltung der Persönlichkeit wie ein Schöpfungsakt. Da wird wie nochmal jemand erschaffen, der entsteht. Und ich habe oft das innere Bild, dass der Heilige Geist sich da auch drum lagert. Ich erlebe es oft als Entlastung, als Versorgung oder Funktion. Da macht ja irgendein Erwachsener im Außen seine Arbeit nicht. Irgendwer passt in dem Moment nicht gut auf dieses Kind auf, sonst müsste es ja gar nicht dissoziieren. Und ich habe den Eindruck, dass Gott wie dann dabei ist und dem Kind diese Möglichkeit gibt. Und ich erlebe das oft auch, dass da wirklich spannende, witzige, beeindruckende Persönlichkeiten auch entstehen. So. Und es ist durchaus so, seltener, aber es passiert, dass gegengeschlechtliche Persönlichkeiten auch da sind. Und es hat manchmal irgendeine Logik. Also ich habe eine Klientin kennengelernt, da ist ein Mann im Inneren, das ist der Aufpasser. Und der ist quasi mehr oder weniger so entstanden, dass es irgendjemand braucht, der die ganze Zeit ganz, ganz, ganz in so eine Bewusstheit geht und guckt, wo kommt die nächste Gefahr her. Und dann im Zweifelsfall schnell flüchten oder angreifen zu können. So, und da passt irgendwie der Mann besser, witzigerweise.
1: Das habe ich auch schon häufiger gehört, dass es dann so männliche Persönlichkeitsanteile gibt, die tatsächlich so diesen Aufpasser haben.
2: Ja, es kann auch manchmal, ja, und es ist auch manchmal so, dass wir Teile der Täterschaft oder Ideen der Täterschaft nach innen genommen werden. Und gerade, es ist jetzt nicht immer so, dass es nur Männer sind, die Täter sind, aber statistisch deutlich häufiger. Das ist leider Gottes immer noch so. Und dann ist auch manchmal ein Teil der Täterschaft im Inneren, weil die Kinder natürlich manchmal auch nach der Logik gehen, bevor ich jemandem außen in die Hände falle, bin ich lieber selber streng mit mir. Also es könnte auch sein, dass wenn zum Beispiel emotionaler Druck ein Teil ist des schlimmen Geschehens, also neben dem körperlichen oder sexuellen Missbrauch, dann könnte auch sein, dass im Inneren einer sehr streng mit mir ist und sagt, du musst doch aber und jetzt mach doch weiter und jetzt sei doch nicht so schwach und jetzt so. Und das hat dann manchmal auch eben das andere Geschlecht. Und ich erlebe aber oft, dass eben diese Anteile, selbst wenn sie am Anfang irgendwie eine ein bisschen belastende Aufgabe haben, im Laufe der Zeit auch lernen können, auch eine positive Aufgabe im Gesamtsystem zu übernehmen. Bei einer Klientin hat ein innerer Anteil 3 unterschiedliche Kampfsportarten gelernt, sinnvollerweise, so, und kann sich auch sehr gut verteidigen. Und als ich sie kennengelernt habe, war sie regelmäßig in Schlägereien verwickelt, so. Was natürlich nicht so erheblich ist wo die Hauptfunktionsperson ist eine Christin, und das dann immer wieder irgendwie hinzukriegen und zu erklären, dass sie dann ab und an mal mit der Polizei Probleme hat, weil sie sich wieder geprügelt hat, ist ein bisschen witzig gewesen. Und ich glaube, diesen inneren Anteil zu würdigen und zu sagen, hey, für das, was damals passiert ist, ist es klug und gut, sich wehren zu lernen. Wenn einer mich angreift und mein Leben gefährdet, dann sollte ich mich wehren können, schnell laufen können, kämpfen können. So, aber wenn jetzt irgendwie einer abends im Restaurant irgendwie unangenehm zu mir ist, dann wäre es vielleicht schlau, mit dem das sprachlich zu klären, als ihm irgendwie eins auf die Mütze zu geben. Und so dieses ist es dann wie ein gemeinsamer Weg, diese Kraft, diese Stärke, die dann ein Persönlichkeitsanteil hat, nutzen zu lernen und wie einen neuen Auftrag, eine neue Aufgabe auch im Gesamtsystem zu finden. Und ich denke, das andere ist, sie nehmen das erstaunlich entspannt, dass der Körper anders ist, als sie es gerne hätten. Ich meine, die Kinder müssen ja auch mit erwachsenen Körpern umgehen, die dann, was weiß ich, plötzlich eine Menstruation haben und sie mit 5 damit gar nichts anfangen können. Oder eben dann sich zu merken, ich muss in die Toilette, wo das Männchen mit dem Rock drauf ist, oder ich muss in die Toilette, wo das Männchen mit der Hose drauf ist. Das lernen sie aber oft erstaunlich klug. Ich würde sowieso sagen, meine Erfahrung ist, Dissoziation ist eine kluge Lösung. Wir haben oft sehr intelligente Personen vor uns, wenn wir in Kontakt kommen mit den Klienten. Die haben oft sehr gewiefte Lösungen für ihren Alltag und schaffen das auch oft, diese Brüche und Wechsel, die ihnen da passieren, so zu tragen oder manchmal auch zu kaschieren, dass es sogar sein kann, dass das niemand merkt. Also ich habe durchaus Leute mit einer DIS kennengelernt, die sehr hochrangig arbeiten oder die gut sozial eingebunden sind, auch in der Gemeinde unterwegs sind und bis auf die Leute, die ganz nah dran sind, niemand mitkriegt, was da eigentlich passiert. Sie vielleicht manchmal wundern, dass die Meinung sich geändert hat oder manchmal ein bisschen verwundert auf das plötzlich Kindische reagieren, aber das haben wir anderen nicht, das Menschen ja auch, dass wir manchmal unterschiedlich gelaunt sind und dann unterschiedliche Situationen bei rauskommen.
1: Das, was Sie jetzt beschrieben haben, da sind bei mir gerade so zwei Aspekte oder zwei Fragen vielleicht auch nochmal, damit ich es richtig verstanden habe. Das eine, Sie sprachen von so einer Art ja neuem Schöpfungsakt bei den einzelnen Persönlichkeiten. Daraus könnte man schließen, dass jede einzelne Persönlichkeit, die da vorhanden ist, auch eine Seele hat? Das ist das eine. Und aus den Beispielen, die Sie gerade genannt haben, hört es sich so an, dass es auch durchaus möglich ist, dass eine Persönlichkeit Christ ist, an Gott glaubt und auch intensiv mit Gott lebt und andere möglicherweise nicht.
2: Genau so ist es. Und ich merke, dass wir da als Außenstehende manchmal ein großes Fragezeichen haben, aber ich erlebe Gott als jemand, der da gar kein Fragezeichen hat. Ich glaube grundsätzlich insgesamt, was ich über die Jahre gelernt habe, ist einfach, dass es ist eine Überlebensleistung. Dissoziation oder die dissoziative Identitätsstörung ist eine Überlebensleistung. Da hat ein Mensch abartig, absurd, gewalttätige Dinge überlebt. Ich mag die Geschichten gar nicht erzählen.
1: Ja, aber wir sprechen hier bei mir. Vielleicht sollten wir trotzdem sagen, es geht um sexuellen Missbrauch hier häufig.
2: Ja, und eben auch um sehr schweren sexuellen Missbrauch oder sehr schweren körperlichen Missbrauch, aber auch in unserem Land, das mögen wir immer nicht so gerne hören, auch durchaus um so komplexe Dinge wie Kinderpornografie, organisierte Gewalt, Kinderprostitution. Auch geistliche und rituelle Abläufe, in die die Kinder verwickelt sind. Und ich denke, schlussendlich ist das ich stelle mir manchmal vor, dass Gott wie eine Hintertür öffnet und dem kleinen Mädchen zuwinkt und sagt, komm hierher. Und sie dann da hinten rauslässt. Und ich merke, ich mag dieses innere Bild auch herholen und ich erlebe auch, dass Gott mit den inneren Anteilen so umgeht. Also, dass er sehr wertschätzend mit den Teilen umgeht. Ich habe eine Klientin kennengelernt, da ist das organisierte Verbrechen im christlichen Bereich passiert. Auch das müssen wir ja irgendwie laut sagen und auch ein bisschen verdauen als Christen, dass es in unseren eigenen Reihen auch organisiertes Verbrechen gibt, wo Kinder systematisch sexuellen Missbrauch erlebt, auch manchmal fast wie in der Prostitution weitergegeben an andere Erwachsene. So, und natürlich, wenn Kinder erleben, das machen Christen und vielleicht auch mit irgendwelchen christlichen Äußerungen, dann kann da auch mal sein, dass eine innere Persönlichkeit zu Recht sagt, der Gott ist doof. Der hat das zugelassen. Das ist doch bescheuert. Warum sollte ich mit dem nochmal was zu tun haben? Und wenn man jetzt mal sich ein bisschen locker macht und 2 Schritte zurücktritt, dann ist das doch auch richtig. Der Gott den diese Leute verkaufen, der das für gut und richtig ansieht, dass Kinder so benutzt werden und zerstört werden, an denen mag ich auch nicht glauben. Da kann ich mich ohne Probleme dazustellen und sagen, da hast du recht. Und ich denke, ich erlebe Gott sehr mit einer Wertschätzung für diese Überlebensleistung und ich erlebe ihn wie bei allen anderen Menschen auch so, dass er wirbt um die Person. Und ich habe auch schon erlebt, dass Gott eben in den Momenten, wo es darum geht, dass Kindern so Schlimmes passiert, da wird Gott ja auch ziemlich zickig. Können wir lesen bei Jesaja und Jeremia. So dass er, wenn Kinder derartige Gewalt erleben, dann kann schon auch mal ein ganzes Volk dran glauben. So.
1: Jesus ist da auch sehr deutlich geworden.
2: Richtig. Und ich denke, das ist auch tatsächlich das, was ich im Praxisalltag erlebe, dass es da gar nicht darum geht, den guten Ruf Gottes zu verteidigen oder eines Gottes zu verteidigen, sondern es geht manchmal eher darum, mit einem Gott in Kontakt zu kommen, der selber tobt darüber, dass dem Kind so Schlimmes passiert ist und auch noch in seinem Namen. Und ich denke, das andere ist halt dann so dieses, wie kann das gehen, dass dann einer in die Gemeinde will und der andere findet es furchtbar. Naja, da müssen sie eine praktikable Lösung finden, die Lieben im Inneren. Also manchmal sabotieren sie sich dann auch gegenseitig ein bisschen, aber das ist ja wie in jeder Außenfamilie auch. Stellen wir uns vor, wir haben irgendwie eine Familie, wo drei Leute Christen sind und zwei Leute nicht, dann müssen wir auch eine Lösung finden, ob wir miteinander in den Gottesdienst gehen oder nicht. Und wenn ja, unter welchen Umständen und wie lange. Und so ähnlich kann man das sich vorstellen, so wie eine Familie das löst. Was weiß ich, es bleiben zwei zu Hause und drei gehen oder es gehen alle fünf und wir einigen uns, wir gehen nach dem Gottesdienst gleich nach Hause oder wir gehen alle fünf und es ist okay, wenn zwei sich langweilen. Also irgendwelche kreativen Lösungen muss es ja da immer geben. Und ich denke, das ist bei den Dis-Leuten auch nicht anders, dass sie irgendwie für sich einen Weg finden müssen. Und ich habe den Eindruck, dass Gott da eine große Weite hat, auch den inneren Anteilen zu begegnen.
1: Also bevor wir nochmal darauf eingehen, wie Gott da heilsam wirken kann und was das für die Identität dieser Christen bedeutet, nochmal einen Punkt zur Abgrenzung, so einen theologischen Unterschied zu ziehen zu einer dämonischen Besessenheit, dass man das vielleicht auch nochmal klar hat. Ich denke jetzt gerade an eine Begebenheit, die zum Beispiel im Lukas-Evangelium beschrieben ist, wo Jesus einem Menschen begegnet, der offenbar besessen ist, der wird irgendwie da mit Ketten gefesselt und hat übermenschliche Kräfte, kann sich losreißen, lebt in keinem Haus, sondern lieber irgendwie da auf dem Friedhof in den Grabhöhlen. Und Jesus treibt bei diesem Menschen die Dämonen aus und dann ist danach alles gut. Wie kann man das voneinander unterscheiden und ja, was heißt denn dann Besessenheit in dem Fall vielleicht?
2: Und ich finde auch noch, diese Stelle wird ja viel auch zum Thema Dis zitiert, weil Jesus denjenigen noch fragt, wie er heißt und er sagt, wir sind Legion, wir sind viele.
1: Genau.
2: So, genau. Also vielleicht gehen wir mal zwei Schritte zurück. Also in der unsichtbaren Welt gibt es eine ganze Menge Wesenheiten. Das ist eben so. Da macht die Bibel auch kein Hehl draus. Was wir allerdings in der Bibel nicht so genau mitkriegen, ist, wer da alles lebt. Also gibt es keine klare Vorstellung, dass uns mal die ganzen Hierarchien genauestens erklärt werden. Es wird am Rand mal so ein bisschen vorgestellt, aber nicht übersichtlich. Und die verschiedenen Befreiungsgeschichten, die uns im Gesamtkontext vorgestellt werden, die haben immer den Bezug auf Christus oder auf Gott selber. Es wird im Einzelfall schon mal gemacht, dass dann jemand losgeschickt wird, aber beauftragt von Christus. Kann man ganz schön sehen an der Geschichte in der Apostelgeschichte. Da haben so ein paar junge Pharisäersöhne das ganz cool gefunden, dass der Paulus irgendwie Dämonen austreiben kann und haben das mal so als Hobby machen wollen. So. Und dann sind die Dämonen ein bisschen zickig geworden und es steht da, dass sie dann relativ schlimm verprügelt worden sind. Was lernen wir daraus? Ich denke grundsätzlich ist diese Frage des Umgangs damit, dass ein Dämon in Kontakt und in eine Bindung mit einem Menschen geht, etwas, wo wir ganz dringend die direkte Verbindung zu Christus brauchen, weil wir das nicht von alleine einschätzen können. Und weil wir offensichtlich auch nicht von alleine die Fähigkeiten haben. Es ist nicht Teil der allgemeinen Priesterschaft. Auf der anderen Seite, umgekehrt, scheint es ziemlich einfach zu sein. Jesus schickt seine Jünger los und sagt, hey, so und so, mach das mal und dann machen sie das mal. Also es ist weder ein großes Geschrei noch ein riesenlanger Plan, den sie in die Hand kriegen, den sie machen müssen, sondern er schickt sie einfach in seinem Namen. Und ich denke, diese Entspanntheit, die sich natürlich auch nochmal damit verbindet, dass Christus ja gestorben und auferstanden ist und letztlich die Gesamtherrschaft hat, auch eben über diese dämonischen, unsichtbaren Welten, die lässt mich da sehr entspannt mit diesem Thema umgehen. Jetzt, wenn wir mal zwei Schritte von dem Thema Dis wegtreten, dann habe ich immer mal wieder Leute hier in der Praxis, die durch irgendwelche Zusammenhänge in Kontakt kommen mit dämonischen Wesenheiten. Entweder weil sie mit einer satanischen Gruppierung zu tun hatten oder weil es innerhalb der Familie irgendwelche okkulten Praktiken gibt oder. Das wäre ein anderes spannendes Thema, was wir mal besprechen könnten.
1: Sehr gerne. Ist schon mal vorgemerkt.
2: Und ich denke, es geht im Endeffekt immer darum, dass ich Jesus brauche, um einzuschätzen, was passiert denn hier? Weil, dass Menschen ulkige Verhaltensweisen mitbringen in die Therapie, das ist ja Hauptbestandteil meiner Arbeit. Also, dass Menschen hierher kommen und sagen, es funktioniert im Alltag nicht so gut, können Sie mal helfen. So, das heißt, Schritt eins ist, wir müssen ohnehin immer unterscheiden, wem begegnen wir hier? Und ich erlebe das sehr so, und es ist auch mein Deal mit Gott, dass ich sage, hey Gott, ich kenne mich nicht aus, du bist der Bestimmer, du bist der, der überwunden hat, du bist der, der im Tal des Todes war und wiedergekommen ist, und du bist letztlich der, und das ist ja wirklich der ganz klare biblische Befund, dass Christus in Control ist. So. Und ich merke das, dass es durchaus mal passiert, dass ein Klient da ist mit einer klaren, okkulten Belastung, und wir dann miteinander merken, oh, da gibt's wie eine Wesenheit mit im Spiel und es gibt wie einen Vertrag. Meistens ist das ja auch so, dass man dann mitkriegen kann, aha, da gibt's wie einen Fluch in der Familie, der weitergegeben wurde. Oder ich hatte eine Klientin, die hat auch selber innerhalb so einer Gruppe einen Vertrag ausgesprochen zur unsichtbaren Welt. Und ich denke, mein Ziel als Therapeutin ist eher, mit den Klienten dahin zu kommen, dass sie selber einen neuen Vertrag machen. Also da gibt's ja auch diese Geschichte mit dem Vergleich, dass man, wenn man ein Haus sauber macht, dann hilft es erstmal nicht so viel, wenn man es nicht sauber hält, weil sonst die Ratten zurückkommen. Und ich glaube, das ist sehr jetzt in meinem Therapiealltag Inhalt, dass es darum geht, dass derjenige selber in die Lage kommt, sich zu lösen aus einer negativen Verbindung und sich wieder zu verbinden mit einer sinnvollen Verbindung zu Menschen und zu Gott hin. So, warum erzähle ich das so ausführlich? Weil ich gerne wollte, dass man hört, dass das eine ganz andere Arbeit ist, als im dissoziativen Bereich die verschiedenen Persönlichkeiten kennenzulernen, die da sind. So, und natürlich jetzt im allerextremsten Fall könnte es auch nochmal sein, dass Pest und Cholera am Start ist, also dass jemand mit einer dissoziativen Persönlichkeitsstörung oder Identitätsstörung auch irgendwie in okkulte Kreise gekommen ist. Aber dann würde genau das jetzt wieder hergeholt werden können, was ich gerade gesagt habe. Dissoziation ist etwas, wo wir merken, da geht es um Personen, die sind entstanden an einer bestimmten Stelle, die gehören zum System, da hat Gott ein Wohlwollen. Da gibt es dieses Gewordensein, dieses auch ein Willkommen heißen Gottes. So, und ich denke, da muss ich halt tatsächlich auch immer wieder, auch als christlicher Therapeut, mich Gott zuwenden und auch ein Stück weit hinhören, wie Gott diesen Persönlichkeiten begegnet, wie Gott diesen Identitäten begegnet. Und ich denke, das klingt jetzt sehr einfach, aber ich würde gern sagen, ja, so einfach muss es sein. Wir haben oft Personen mit einer dissoziativen Identitätsstörung hier, die durch echt mühsame Befreiungsgebete durchgequetscht werden, wo Leute ganz wüst drauf gebetet haben und versucht haben, innere Anteile wegzubeten. Und das wirkt eher retraumatisierend. Weil ja dann quasi jemand, der eigentlich dazu beigetragen hat, dass das Gesamtsystem überlebt, auch noch wie nochmal neu die Aussage bekommt, Gott mag dich hier nicht, du sollst weggehen, du gehörst dem Teufel. Und ich merke, wenn sie bis dahin noch nicht besessen sind, dann haben sie dann aber irgendwie eine okkulte Belastung. Von daher möchte ich da wirklich dringend dazu raten, achtsam zu sein. Und es ist ja jetzt nun nicht so, dass wir in der Bibel lesen, dass Jesus seinen Jüngern sagt, also Leute, ihr habt es immer mit Dämonen zu tun, seid darauf gefasst, ihr müsst alles wie Dämonen behandeln und ihr müsst immer wüst umeinander schreien und umeinander beten. So erleben wir das nicht. Die Bezüge, wo wir Jesus da was tun sehen, sind sehr klare Aufgabenstellungen. Und ich denke, das andere ist, wir verlieren ja nichts, wenn wir da, wo es unklar ist, da, wo ich mir nicht ganz sicher bin, ich mir mal eine ruhige Minute mit Jesus nehme und sage, hey Jesus, ich brauche dich da. Kannst du mir mal helfen? Kannst du mir mal helfen, einzuschätzen? Und mein Erleben, da kann jemand vielleicht anders vielleicht auch anderer Meinung sein, aber mein Erleben ist, dass Gott ein großes Anliegen hat, uns anzuleiten, mich und den Klienten zu unterscheiden, wer ist willkommen hier als Anteil, der geholfen hat zu überleben und wer ist hier nur geduldet, weil es einen Vertrag gibt und es wäre besser, wir lösen den.
1: Sie hatten das eben auch schon ein Beispiel genannt, wie Sie das erleben, vielleicht auch in Ihrer

0: Heilige erlebt haben. Und ich erlebe da nicht einen Gott, der dann reinkommt und sagt, also jetzt stell dich mal nicht so an, du musst einfach mehr glauben. Sondern ich erlebe einen Gott, der sagt, ja, du hast recht. Ja, ich trauere mit dir darüber und ich wüte mit dir darüber, was Erwachsene in Deutschland und in dieser Welt mit Kindern tun und wie wenig Erwachsene zu Kindern stehen und sie schützen und für sie eintreten. Und ich merke, das ist ein Weg, wo ich Gott oft dabei zuschaue. Und ich merke, das ist ja auch der Unterschied zwischen Gott und uns Christen. Manchmal, dass Gott eben nicht Christen, Menschen, die ihn noch nicht kennen, liebt. Und zwar so, wie sie sind. Ich erlebe ihn immer wieder als jemand, der nicht zwangsbekehrt, sondern umwirbt. Und zwar auf eine Art und Weise, die ich immer wieder hochamüsant finde, weil er eben nicht jeden gleich bekehrt, sondern das Herz des Menschen sucht, in seiner Sprache, in seiner Denke, in seiner Erlebnisqualität. Und wenn ich einen Punk hier auf meinem Sofa sitzen habe, dann sucht Gott das Herz dieses Punks, und zwar in seiner Sprache. Und wenn ich hier ein kleines Mädchen auf dem Sofa sitzen habe, dann kennt der Gott eben die Vornamen der Kuscheltiere alle. Und ich merke, das beeindruckt mich, gerade auch bei den Personen mit einer Diss, dass Gott für alle inneren Anteile, da wo ich oft den Überblick verliere und dann vielleicht auch manchmal nicht weiß, wer spricht da gerade mit mir und was hat der für ein Hobby und ach du lieber Himmel, wie war das nochmal gleich mit den Vorlieben? Da muss ich oft sehr gründlich dokumentieren und den Überblick behalten. Das kann Gott ohne Probleme. Der weiß, welche Lieblingsmusik der eine hört und der andere. Und der weiß, was der eine gar nicht mag und der andere. Ich habe da manchmal Probleme. Ich habe manchmal das falsche Getränk auf dem Tisch stehen oder was weiß ich, biete eine Süßigkeit an, obwohl die irgendwie gar nicht geht. Und da erlebe ich, dass Gott reingeht und den zornigen Beschützermann im Inneren anspricht und sagt, hey, es ist cool, dass du einen Kampfsport gelernt hast. Wollen wir mal überlegen, wo du den einsetzen kannst? Genauso wie er eben mit der inneren Mama spricht, die selber drei Kinder hat und sagt, hey, wollen wir nicht mal überlegen, wie wir das machen können, dass deine Kinder sicherer werden? Und das berührt mein Herz. Gottes Art, Menschen zu suchen, berührt mein Herz generell, also auch außerhalb der Diss-Thematik, aber eben auch innerhalb eines Körpers verhält sich Gott in dieser Art und Weise. Es heißt über ihn, er hat uns geliebt, bevor wir uns für ihn entschieden haben. Und ich denke, das erlebe ich in diesem Zusammenhang sehr.
1: Ich hatte mir ursprünglich die Frage gestellt, ob wenn jetzt eine Person oder Persönlichkeit an Gott glaubt und ist vielleicht die einzige von denen, dass dann nur eine womöglich in den Himmel kommt. Aber ich meine jetzt verstanden zu haben, dass sich diese Frage eigentlich gar nicht stellt. So wie Sie es jetzt beschreiben.
0: Ich würde sagen, die stellt sich mir nicht. Vielleicht stellt sie sich jemand anderen, der an der Stelle vielleicht irgendwie auch eine theologische Not hat, schon. Und ich würde jeden ermutigen, mit solchen Fragen wirklich in Kontakt zu Jesus selber zu gehen, weil er hat Antworten, aber eben oft nicht die schlauen theologischen Theodizee-Antworten. So. Ich erlebe Gott als jemanden, der sehr tief versteht, was für eine abartige Gewalt passiert ist, dass es zu einer Dissoziation kommt. Und ich habe noch nie erlebt, dass Gott einem inneren Anteil einen Vorwurf gemacht hat, wenn derjenige beschlossen hat, hey, mit dem Gott will ich nicht. Weil das oft logische Konsequenz ist. Da gibt es oft einen guten Grund dafür. So, und ich bin Gott sei Dank nicht diejenige, die an der Himmelspforte entscheiden muss, wer rein oder raus geht. So. Aber ich habe so den Eindruck, dass Gott die Diss-Leute an der Himmelspforte höchstpersönlich begrüßt und sie alle einzeln begrüßt und sagt, wie cool, dass du endlich da bist und dass dieses Martyrium mal ein Ende hat. Weil es ist ein Martyrium. Es ist anstrengend. Ja. Es ist eine Heldentat, die schlimmen Inhalte wieder zueinander zu puzzeln. Es ist eine Heldentat, die furchtbaren Gefühle tragen zu lernen. Und ich habe einen riesen Respekt und so auch eine Achtung für die Lebensleistung dieser Menschen. Und ich spüre, also ich kann natürlich nicht stellvertretend für Gott reden, so, aber mein Gespür oder meine Ahnung ist, dass Gott das auch ähnlich in sich trägt. Und wie er das dann verhackstückt, wer dann in den Himmel darf und nicht. Ja, meine Güte, Gott sei Dank macht er das sowieso ohne mich.
1: Ja. Haben Sie schon mal erlebt, auch die Frage ist dann wahrscheinlich schon gar nicht mehr so passend, dass jemand geheilt wurde im Sinne von, dass es nachher nur noch eine Persönlichkeit gibt. Aber wahrscheinlich würden Sie sowas gar nicht in Betracht ziehen, dass das eine Form von Heilung ist, oder?
0: Zwei Antworten. Das eine ist, ich habe das durchaus erlebt, weil wir haben unterschiedliche Grade an Dissoziation und manchmal

0: passiert es auch, dass dann wie die verschiedenen Teile nicht mehr so im Vordergrund stehen und mehr eine da ist. Mhm. Ich denke, natürlich gibt es Heilungsgeschichten, wo wir erleben, da ist am Schluss dann wie so ein ganz schönes Kaleidoskopmuster aus allen entstanden und es ist wie gefühlt eines. Mhm. Und dann gibt es andere Personen, bei denen ist es ganz wichtig, dass diese einzelnen Persönlichkeitsanteile gewürdigt weiterleben dürfen und auch im Alltag vorkommen dürfen. Und letztlich empfinde ich beides als Heilung. Ich empfinde es als Heilung, wenn sich ein Gesamtmuster ergibt und eine ganz sehr vielfältige Person entsteht. Und ich finde es auch als Heilung, wenn wie ein inneres Team entsteht und jeder dieser Protagonisten, der geholfen hat zu überleben, einen Platz im Team bekommt. Und ich kann bei solchen Sachen immer Gott die Souveränität lassen, mhm. was er für ein Heilungshandeln gerade vorhat. Das ist ja sowieso immer seine Sache. Und ich denke, natürlich haben wir als Therapeuten zum Ziel, ein gewisses Maß an Integration zu ermöglichen. Wir beginnen mit dieser Frage, die einzelnen Teile kennenzulernen. Wir gucken selber, dass wir es einschätzen können. Dann versuchen wir, ein Co-Bewusstsein zu schaffen, indem wir mit den verschiedenen Anteilen sprechen. Und dann versuchen wir auch, diese innere Teamarbeit zu machen, dass sich der Alltag zum Beispiel reinteilt, dass es Zeiten gibt für die Kinder zum Spielen und dann aber auch Zeiten, wo die Erwachsenen gut selber arbeiten dürfen und nicht die Kinder ständig ihnen dazwischen springen. So. Also dass es irgendwie auch Regeln und ein Miteinander gibt. Und wenn dann das eine oder das andere passiert, ist das für mich immer wieder erstaunlich, was Gott für ein Heilshandeln macht, weil es immer aus seiner Wertschätzung und seiner Liebe für diese Person entspringt und nicht aus einer Theorie, die irgendwer sich für ein Fachbuch ausgedacht hat. Und das ist ja eigentlich das Spezielle an Gottes Art Heilung, dass sie sehr individuell ist. Hm. Bei allem, was wir therapeutisch können und nicht können und wo die Fachwelt sich streitet und nicht streitet, erlebe ich, dass Gott letztendlich seinen Dickkopf durchsetzt. Und das finde ich sehr cool, weil er hat einen Dickkopf zum Leben hin. Hm.
1: Und wir dürfen gespannt sein, wie Gott dann mit den Menschen im Himmel letztendlich umgeht.
0: Also, genau, ja. Und wir dürfen gespannt sein, wen wir dann wie treffen. Aber das gilt ja ohnehin. So, wir werden uns, glaube ich, wundern, wie der Himmel funktioniert und nicht. Ich glaube, unsere Vorstellungen sind da, glaube ich, auch lösen immer wieder Gelächter im Himmel aus. Da können wir uns, glaube ich, eher drauf freuen, dass Gott da schon eine Lösung hat irgendwie.
1: Total. Was wünschen Sie sich denn für die Menschen, die eine dissoziative Identitätsstörung haben, generell und insbesondere natürlich auch die, die Sie behandeln?
0: Ich wünsche Ihnen Wertschätzung. Ich wünsche Ihnen, dass es gelingt, dass Ihr Leben sicher wird, dass die Täter keinen Zugriff mehr haben. Ich wünsche mir generell, dass unsere Gesellschaft besonders in diesen Zeiten wieder neu aufsteht gegen Gewalt. Und ich wünsche Ihnen, dass gerade die christliche Welt bereit ist, mal von den üblichen Richtig- und Falscheinteilungen ein Müh wegzugehen und Gottes Herz mit diesen Menschen zusammen zu suchen und zu erleben, dass Lebendigkeit und Liebe, Wahrheit und das gemeinsame Leben, das von Gott ausgeht, manchmal ganz anders ist, als wir das vielleicht menschlich denken. Und ich glaube, das sind so die Wünsche, die ich mit den Klienten selber auch versuche umzusetzen oder dann auch zu finden, dass das in ihrem Leben immer mehr sichtbar wird und Gestalt annimmt.
1: Was wünschen Sie sich dabei auch von Gott?
0: Ich will nicht sagen, ich bin wunschlos glücklich. Also vielleicht Punkt eins, ich erlebe Gott gerade bei den Dis-Leuten oft sehr intensiv und staune da. Und ich habe schon oft gedacht, dass ich mit den Menschen diese Wege gehe. Das hat auch schon viel dazu beigetragen, dass ich immer noch Christ bin, weil das ist tatsächlich die Ecke, wo ich am meisten über Gott staune. Und das andere ist, ich wünsche mir von Gott immer wieder, und das passiert halt oft auch in dem Zusammenhang, dass ich mit den Menschen mitgehe, dass es Begegnung gibt mitten im Leid, dass es Begegnung gibt in der Klage, dass es Begegnung gibt in der Gottesferne, dass es Begegnung gibt mitten an den Orten, wo es dunkel ist. Und ich glaube, dass das der Inhalt unseres Evangeliums ist. Jesus war bereit, in die Dunkelheit zu gehen. Er hätte das nicht gemusst, aber er wollte das, weil er denen begegnen will, die in der Dunkelheit sind. Und nicht sagt, hey, mach mal erst die Dunkelheit aus deinem Leben und dann komm mal am Thronsaal vorbei, sondern er ist dahin gegangen, wo die Leute im Dunkeln sind. Und ich glaube, das ist das, das wünsche ich mir gar nicht von Gott, sondern das wünsche ich mir mehr von uns Christen, dass wir diese Wahrheit, dieses Zentrum unseres Evangeliums nicht in Abrede stellen, sondern mehr erforschen. Ich verstehe das auch noch nicht ganz, will ich gar nicht behaupten, aber ich habe eine Ahnung, was das für eine Kostbarkeit ist. Und ich denke, wenn wir mehr und mehr davon verstehen und ihm da begegnen, dann werden wir uns wundern.
1: Katrin Koll, Psychotherapeutin und Supervisorin bei IGNIS über dissoziative Identitätsstörungen, was das ist und wie man damit umgeht. Vielen Dank für das Gespräch.
0: Ja, sehr gerne. Danke auch an Sie.
1: Ja, das war's für heute. Danke auch, dass Sie dabei waren. Tschüss und machen Sie es gut. Ihre Katja Völkel.
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0: 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Diesmal mit einem Beitrag unter dem Titel Neuanfang ist möglich. Wenn ein Computer oder ein Smartphone nicht mehr richtig funktioniert, hilft manchmal etwas ganz Einfaches. Ein Neustart. Mit einem Reset werden festgefahrene Prozesse beendet, Fehler verschwinden und das Gerät kann wieder neu beginnen. Auch im Leben wünschen wir uns manchmal so einen Neustart. Wenn wir an Grenzen stoßen, Fehler gemacht haben oder das Gefühl haben, festzustecken, wächst die Sehnsucht danach, alles auf Anfang zu setzen. Im Strudel der Probleme erscheint das vielleicht unmöglich. Der Schweizer Autor und Referent Beat Abri ist dennoch davon überzeugt, dass jeder Mensch neu anfangen kann. In seinem Vortrag geht er genauer darauf ein. Mein Name ist Philipp Genetti. Ich wünsche Ihnen ein gutes Zuhören.
1: Neuanfang ist möglich und ich möchte Ihnen einen Weg zeigen, dass wir nicht nur neu beginnen und dann geht's im gleichen Stil weiter, das kennen Sie vielleicht auch, sondern ich möchte Ihnen einen Weg zeigen, wie es wirklich Veränderung in Ihrem Leben gibt. Ich lese Ihnen heute einen längeren Text aus dem Neuen Testament. Er steht im Johannesevangelium Kapitel 3. Es war aber ein Mensch unter den Pharisäern mit dem Namen Nikodemus, einer von den Oberen der Juden. Der kam zu Jesus bei Nacht und sprach zu ihm, Meister, wir wissen, du bist ein Lehrer von Gott gekommen, denn niemand kann die Zeichen tun, die du tust, es sei denn, Gott ist mit ihm. Jesus antwortete und sprach zu ihm, wahrlich, wahrlich, ich sage dir, es sei denn, dass jemand von neuem geboren werde, so kann er das Reich Gottes nicht sehen. Nikodemus spricht zu ihm, wie kann ein Mensch geboren werden, wenn er alt ist? Kann er denn wieder in den Leib seiner Mutter gehen und geboren werden? Jesus antwortete, wahrlich, wahrlich, ich sage dir, es sei denn, dass jemand geboren werde aus Wasser und Geist, so kann er in das Reich Gottes nicht kommen. Was vom Fleisch geboren ist, das ist Fleisch. Was vom Geist geboren ist, das ist Geist. Wundere dich nicht, dass ich dir gesagt habe, ihr müsst von neuem geboren werden. Der Wind bläst, wo er will. Du hörst sein Sausen, aber du weißt nicht, woher er kommt und wohin er geht. Genauso ist es bei jedem, der aus dem Geist geboren ist. Nikodemus antwortete und sprach zu ihm, wie kann dies geschehen? Und Jesus antwortete, wie Moses in der Wüste die Schlange aufgehängt hat. So muss der Menschensohn, damit meint er sich selber, an ein Kreuz genagelt werden, damit alle, die an ihn glauben, nicht verloren gehen. Denn so sehr hat Gott die Welt geliebt, dass es einen eingeborenen Sohn dahin gab, damit alle, die an ihn glauben, nicht verloren werden, sondern das ewige Leben haben. Es geht mir heute um die Frage, wie werden wir eigentlich mit unserer Innenweltverschmutzung fertig? Ein deutscher Psychiater sagte vor Jahren, wir reden viel von Umweltverschmutzung, aber wer redet von der Innenweltverschmutzung? Und er meinte damit vom Ärger, vom Groll, von den Aggressionen, von der Unversöhnlichkeit, von den Süchten und Gebundenheiten, von den sexuellen Problemen, von den Temperamentsausbrüchen, Tobsuchtsanfällen und vieles mehr. Wer redet von der Innenweltverschmutzung? Ein deutscher Fernsehjournalist schrieb vor ein paar Jahren einen Artikel. In diesem Artikel schrieb er unter anderem Folgendes. Das ganze Gerede von einer besseren Lebensqualität ist im Grunde genommen ein leeres Gerede. Und dann hat er einige Dinge aufgeschrieben, die wir verändern müssten, um Lebensqualität zu bekommen. Er schreibt zum Beispiel, wir müssten weniger unnützes Zeugs kaufen, wir müssten weniger essen und trinken, wir müssten rücksichtsvoller Auto fahren und dann folgt noch eine ganze Liste, die wir verändern müssten. Und dann schließt er diesen Artikel mit einem bemerkenswerten Satz. Er schreibt nämlich, aber dazu, damit das geschieht, müsste erst der neue Mensch geboren werden. Ich weiß nicht, ob Sie das wissen, der neue Mensch beschäftigt heute manche Gemüter. Es gibt manche Wissenschaftler, nicht viele, aber einige, die sagen, durch die Genmanipulation, durch das Klonen oder weil wir vielleicht die Maschine und den Menschen irgendwie verbinden können, werden wir in einigen Jahren den Supermenschen geschaffen haben. Die Frage stellt sich nur, ob es sich da noch um einen Menschen handelt oder nicht eher um einen Roboter. Topmanager ließen sich vor Jahren zwischen Edelsärgen auspeitschen und als man sie gefragt hat, warum sie so einen Unsinn machen würden, gaben sie zur Antwort, wir spüren, dass wir eine spirituelle Wiedergeburt nötig haben. Also diese Menschen, die viel erreicht hatten, die einflussreich waren, die viel Geld hatten, sie spürten im tiefsten Innern, es fehlt etwas. Und sie haben das so formuliert, sie haben gesagt, wir brauchen eine spirituelle Wiedergeburt. Wenn ich mit ihnen zu tun gehabt hätte, hätte ich gesagt, hören Sie auf mit dem Quatsch. Sie müssen sich nicht weiter mit Peitschen bearbeiten lassen, denn einer ließ sich für uns auspeitschen. Einer ist sogar für uns ans Kreuz gegangen, nämlich Jesus. Und wenn Sie einmal den Mut haben, diesem Jesus Ihr Leben vorbehaltlos auszuliefern, werden Sie neue Lebensqualität erleben. Sie werden ein neues Leben bekommen. Oder wie Jesus das formuliert hat, Sie werden eine Wiedergeburt erleben. Ich möchte Ihnen heute zunächst einmal einen Brief vorlesen von einem griechischen Redner mit dem Namen Aristides. Aristides lebte zur ersten Zeit der Christenheit. Ich bin nicht sicher, ob er ein Christ war oder nicht, aber er beobachtete das Leben der ersten Christen und er schrieb einen Brief an den damaligen römischen Kaiser. Und in diesem Brief hat er das Leben der Christen beschrieben. Hören Sie mal zu, was er schreibt. Es ist ein bisschen eine blumige, altmodische Sprache. Aber der Brief ist ja auch fast 2000 Jahre alt. Es geht um den Inhalt. Er schreibt, die Christen kennen Gott und vertrauen ihm. Sie vergeben denen, die sie unterdrücken und machen sie zu ihren Freunden. Sie tun ihren Feinden Gutes. Ihre Frauen sind rein und ihre Töchter sittsam. Ihre Männer gehen keine unrechtmäßigen Ehen ein und enthalten sich aller Unreinheit. Sie lieben einander, sie helfen den Witwen, sie nehmen einen Fremden auf und freuen sich wie über einen wirklichen Bruder. Jeden Morgen und zu jeder Stunde loben sie Gott für seine Güte. Aber sie reden nicht öffentlich von ihren guten Taten, sondern sie nehmen sich in Acht, dass sie von niemandem bemerkt werden. Und dann beendet er diesen Brief und schreibt, sie sind in der Tat ein neues Volk. Es ist etwas Göttliches an ihnen. Wenn ich diesen Brief lese, denke ich manchmal, wenn Aristides heute leben würde, wenn er die Christen beobachten würde, wie würde er uns beschreiben? Würde auch sagen, sie sind in der Tat ein neues Volk, es ist etwas Göttliches an ihnen. So sah das Leben der ersten Christen aus und so sieht auch das Leben von Menschen aus, die, wie Jesus gesagt hat, eine Wiedergeburt erlebt haben. Bevor ich jetzt zeige, wie man eine Wiedergeburt erleben kann, muss ich noch etwas einschieben. Wenn Jesus von einer Wiedergeburt redet, meint er nicht die Reinkarnation. Und er meint auch nicht die sogenannte Taufwiedergeburt. Das heißt, dass ein Kind getauft wird und dann wiedergeboren ist. Sie werden gleich sehen, Jesus meint etwas ganz anderes. Und das möchte ich Ihnen jetzt zeigen anhand des Textes, den ich Ihnen vorgelesen habe. In diesem Text kommt ein sympathischer Intellektueller, ein Theologe mit dem Namen Nikodemus zu Jesus. Nikodemus hatte schon viel von Jesus gehört. Sie müssen wissen, Jesus war die Sensation im Land. Man redete von Jesus. Und ich kann mir vorstellen, wie Menschen zu Nikodemus gegangen sind und gesagt haben, Nikodemus, da ist ein Mann aus Nazareth, der ist wirklich die Wucht. Weißt du, wenn der predigt, dann redet er so spannend, dass die Leute dabei das Essen und Trinken vergessen. Er tut Wunder. Er heilt Kranke. Er hat leprakranke Menschen gesund gemacht. Er hat einige Male Menschen, die tot waren, ins Leben zurückgeholt. Und du wirst es nicht glauben, dieser Jesus ist sogar Herr über die Naturgewalten. Du weißt, der See Genezareth ist ein ganz unberechenbarer See. Und irgendwann einmal sind die Jünger in einen schrecklichen Sturm geraten. Sie wussten nicht mehr ein noch aus. Zum Glück lag Jesus hinten im Boot. Sie haben ihn wachgerüttelt, haben gesagt, Jesus, wir gehen unter. Und Jesus stand auf, gebot dem Sturm still zu sein. Und du wirst es nicht glauben, es hörte auf zu stürmen. Also diesen Jesus musst du unbedingt kennenlernen. Und jetzt wollte Nikodemus Jesus kennenlernen. Und weil er ja ein Theologe war, erhoffte er sich natürlich eine hochinteressante theologische Diskussion. Auf jeden Fall begrüßt er Jesus so, wie das nur Theologen tun können. Hören Sie mal zu, was er sagt. Meister, wir wissen, du bist ein Lehrer von Gott gekommen, denn niemand kann die Zeichen tun, die du tust, es sei denn, Gott ist mit ihm. Haben Sie den Satz verstanden? Ist schon ein bisschen kompliziert, nicht wahr? Aber so reden manchmal die Theologen. Die meisten von uns wären wahrscheinlich zu Jesus gekommen und hätten gesagt, guten Abend, und dann wären wir zum Anliegen übergegangen. Aber Nikodemus erhoffte sich eine hochinteressante theologische Diskussion. Und dann geschieht etwas Überraschendes. Bevor es zu dieser Diskussion kommt, unterbricht ihn Jesus und er sagt, Nikodemus, ich sag dir etwas. Wenn jemand nicht von Neuem geboren ist, kann er nicht ins Reich Gottes kommen. Dieser Satz ist für Jesus so wichtig, dass er ihn im Gespräch noch mehrmals wiederholt. Er sagt, ihr müsst von Neuem geboren werden. Du musst von Neuem geboren werden. Meine Freunde, das hat auch uns heute etwas zu sagen. Bei Jesus geht es nicht zuerst um Kirchenmitgliedschaft. Bei Jesus geht es nicht zuerst um soziales, kirchliches Engagement. Ich bin ganz sicher, Jesus würde heute manchen christlichen Jugendgruppenleiter und manchen christlichen Jungscharleiter lieb anschauen. Aber er würde ihm sagen, du musst von Neuem geboren werden. Sie sagen vielleicht, Moment mal, Beat, ich bete, ich lese die Bibel, ich gehe in eine Kirche, ich höre gerne geistliche Musik von Bach. Wunderbar. Aber ich sage Ihnen, Jesus würde heute manchen Kirchenmusiker lieb anschauen, wirklich lieb. Aber er würde ihm sagen, du musst von Neuem geboren werden. Ich sage Ihnen, Jesus würde heute manchen Pfarrer und manchen Priester und manchen Gemeindeleiter lieb anschauen, wirklich lieb. Also wissen Sie, Liebe geht schon gar nicht mehr. Aber er würde ihm sagen, du musst von Neuem geboren werden. Sie können Theologie studieren und nicht von Neuem geboren sein. Sie können jeden Sonntag in eine Kirche gehen und nicht von Neuem geboren sein. Sie können alle frommen Floskeln sagen und nicht von Neuem geboren sein. Ihr müsst von Neuem geboren sein, darum geht es. Und dann begründet das Jesus, warum das so ist. Er sagt nämlich, was vom Fleisch geboren ist, das ist Fleisch. Und darum müssen wir von Neuem geboren sein. Jetzt ist das ein ziemlich schwieriger Satz. Was meint Jesus hier, wenn er sagt, was vom Fleisch geboren ist, das ist Fleisch? Schauen Sie sich mal die Kinder an und Sie wissen in vielen Fällen, wer die Eltern sind, nicht wahr? Unser Elihan war ein kleiner Müpf, gerade so 2 Jahre alt. Da sah sie etwas auf dem Tisch, das sie unbedingt haben wollte und dann ruft dieses kleine Geschöpf, mi, mi, mi. Verstehen Sie? Haben, haben, haben. Nun, wir haben uns natürlich gefreut über die Energie unseres kleinen Schätzchens, aber gleichzeitig musste ich denken, die Elian trifft doch den Nagel auf den Kopf. Das ist doch unser Problem. Der Ehemann ruft mi, mi, mi, die Ehefrau ruft mi, mi, mi und die Tassen und Teller fliegen durch die Gegend. In einer Veranstaltung hat ein Ehepaar erzählt im Interview, bei uns sind die Tassen und Teller wirklich geflogen. Was vom Fleisch geboren ist, das ist Fleisch. Weil wir alle Vollblutsegoisten sind, bringen wir immer nur Egoisten zur Welt. Ich glaube, ich muss den Eltern nichts beweisen. Verstehen Sie, das habe ich meinen Kindern nie beigebracht. Als sie 13 waren, habe ich nicht gesagt, du hör mal, ich muss dir jetzt erklären, wie man egoistisch ist, dass du gut durchs Leben kommst. Weißt du, das macht man so und so und so. Nein, das konnten sie einfach. Wer meine Kinder kennt, als sie noch klein waren, der weiß, dass sie zum Teil ganz schön jähzornig sein konnten. Nun, als Eltern schämt man sich dann natürlich manchmal, aber oft muss ich denken, das ist doch kein Wunder, dass die so sind. Schauen Sie sich mal Ihren Vater an. Eines meiner Kinder, ich sage Ihnen jetzt nicht welches, wenn das wütend war, lief es ins Zimmer, wumm die Türe zu und spielte beleidigte Leberwurst. Und auch hier muss ich immer wieder denken, ist doch kein Wunder, dass das Kind so ist. Schauen Sie sich mal seine Eltern an. Ich habe mal einen netten Vers gehört. Also Sie dürfen nur ein bisschen wütend sein, weil ich ihn zitiere. Ich habe ihn nicht erfunden, aber ich finde ihn treffend. Wie der Acker, so die Rübchen. Wie der Vater, so die Bübchen. Wie die Mutter, so die Töchter. Oder immer etwas schlechter. Jawohl. Und jetzt wird es wieder gleich ganz ernst. Hören Sie gut zu. Die Bibel sagt das deswegen mit einer solchen Deutlichkeit, dass wir gar nicht erst versuchen, aus eigener Kraft uns zu verändern. Das packen wir nämlich in vielen Fällen nicht. Sicher, Kleinigkeiten können wir verändern. Aber die Dinge, unter denen wir leiden, können wir in vielen Fällen nicht verändern. Und der Fleisch versteht die Bibel den Egoismus, die Herrschsucht, die Selbstsucht. Solange sich alles um uns dreht, haben wir gute Laune, aber weh, wenn es mal nicht um uns geht, dann spielen wir beleidigte Leberwurst. Und der Fleisch versteht die Bibel die Klatschsucht, die Eifersucht, die Unehrlichkeit, die Heuchelei. Soll ich Ihnen etwas sagen? Ich leide unglaublich darunter, dass in unseren Kirchen geheuchelt wird, dass sich die Balken biegen. Und das hängt damit zusammen, dass wir natürlich wissen, wie wir leben sollten und es nach außen hin auch versuchen zu zeigen und innerlich sind wir meilenweit davon entfernt. Das ist ein Riesenproblem. Oder auch Neid und vieles mehr. Was vom Fleisch geboren ist, das ist Fleisch. Ich habe Ihnen heute etwas mitgebracht und zwar zwei Rosen. Die eine dieser beiden Rosen ist echt, die andere ist unecht. Es gibt unechte Rosen und es gibt echte Rosen. Und die beiden kann man auf Anhieb fast nicht unterscheiden. Und ich sage Ihnen, es gibt unechte Christen und es gibt echte Christen. Und die kann man auf Anhieb fast nicht unterscheiden. Ob ein Mensch nur christlich-religiös ist, ein christlich-Humanist ist, oder ob er wiedergeboren ist, kann man auf Anhieb nicht unterscheiden. Was ist das Problem dieser unechten Rose? Ganz einfach, sie ist aus Plastik. Sie hat kein Leben. Und so gibt es viele christliche Leute, darf ich es mal so sagen, die sind aus Plastik. Die haben kein Leben aus Gott. Bibel lesen, wenn überhaupt, unecht Plastik. Beten, unecht Plastik. Gottesdienstbesuch, unecht Plastik. Einsatz für Jesus, unecht Plastik. Da ist kein Leben drin. Nun, wenn ich diese echte Rose in eine Vase hineinstellen würde, dann würde sie noch einige Tage blühen und dann würde sie ganz schnell verblühen. Und zwar ganz einfach deswegen, weil sie abgeschnitten ist. Und das ist ein gutes Bild für die Sünde. Wir sind alle zunächst einmal Sünder, weil wir alle zunächst einmal abgeschnitten sind von Gott. Und hier irren sich die modernen Philosophien, die sagen, wir haben einen göttlichen Kern in uns, einen göttlichen Funken. In der Schweiz hat jemand gesagt, ich bin Gott en miniature. Verstehen Sie so viel Französisch? Ich bin Gott in Miniformat. Nein, sagt die Bibel, wir sind alle zunächst einmal abgeschnitten von Gott. Diese abgeschnittene Rose ist noch ein Bild, für eine Gruppe von Menschen, vor wenigen Tagen stand die Rose in einem Gewächshaus, hatte Wurzeln, dann wurde sie abgeschnitten, wird bald verblühen. Und so gibt es Menschen unter uns, die haben sich vielleicht irgendwann einmal für Jesus entschieden. Sie haben eine Wiedergeburt erlebt, sie hatten tiefe Wurzeln in Jesus. Aber dann ist manches in ihrem Leben passiert. Sünde ist hineingekommen, sie haben es nicht mehr bekannt. Dinge sind wichtiger geworden als Jesus. Und langsam aber sicher werden sie wieder abgeschnitten. Vielleicht sind sie noch nicht ganz abgeschnitten, aber sie sind angeschnitten. Und sie merken, wenn in ihrem Leben nicht etwas Entscheidendes passiert, werden sie bald ganz abgeschnitten sein und verblühen. Was vom Fleisch geboren ist, das ist Fleisch. Und ich bin immer wieder dankbar, dass Menschen merken, irgendetwas mit meinem christlichen Leben stimmt nicht. Mein ganzes Christsein ist nur Pflicht. Bibellesenpflicht, Betenpflicht, Gottesdienstbesuchpflicht, Einsatz für Jesuspflicht. Da ist keine Dynamik drin, da ist kein Brennen drin. Und manche Leute sagen, das kann doch nicht alles sein. Nein, es ist nicht alles. Jesus macht Nikodemus und damit auch uns ein Angebot. Er sagt nämlich, was vom Fleisch geboren ist, das ist Fleisch. Und dann fährt er weiter und sagt, was vom Geist geboren ist, das ist Geist. Nikodemus versteht es nicht und Jesus erklärt es ihm. Er sagt, pass mal auf, der Wind bläst und du hörst wohl sein Sausen, aber du weißt nicht, woher er kommt und wohin er geht. Genauso ist es bei jedem Menschen, der aus dem Geist geboren ist. Hier zeigt Jesus die Wiedergeburt und er sagt mindestens zwei Dinge. Das erste, die Wiedergeburt ist etwas, was wir nicht selber machen können. Das wird ja deutlich im Wort, das steht ja in der Passivform. Also ich kann nicht sagen, ich wiedergebore mich, sondern ich werde wiedergeboren. Jesus schenkt die Wiedergeburt. Und das zweite, was Jesus sagt, genauso wie man den Wind spürt, kann man im Leben eines wiedergeborenen Christen sehen, dass er wiedergeboren ist. Ich staune immer wieder, wenn ich Menschen beobachte, die eine Entscheidung für Jesus treffen, eine Wiedergeburt erleben und von Jesus in einer wunderbaren Weise verändert werden. Die Bibel sagt, ist jemand in Christus? Ist er mit Jesus verbunden? Ist er wiedergeboren? Ist er ein neuer Mensch? Das Alte ist vergangen, etwas Neues hat angefangen. Und ich zitiere noch einmal Aristides, der sagt, sie sind in der Tat ein neues Volk. Es ist etwas Göttliches an ihnen. Ich möchte Ihnen heute einmal drei Kennzeichen eines wiedergeborenen Christen zeigen. Es gibt natürlich noch mehr. Aber aus Zeitgründen muss ich mich auf diese drei Kennzeichen begrenzen und ich möchte Sie jetzt einfach bitten, seien Sie heute einmal ganz ehrlich zu sich selber. Versuchen Sie Ihr Herz einmal so weit wie möglich zu öffnen und einfach ehrlich sein und sich selber nichts vorspielen. Ich möchte Ihnen drei Kennzeichen zeigen und fragen Sie sich, ob Sie diese Kennzeichen in Ihrem Leben haben, ob Sie wiedergeboren sind. Erstes Kennzeichen. Ein wiedergeborener Christ hat, ich sage es ganz fromm, erkläre es gleich, hat Heilsgewissheit. Die Bibel sagt, der Geist Gottes selbst bezeugt unserem Geist, dass wir Gottes Kinder sind. Das heißt, ein wiedergeborener Christ weiß, Jesus hat mir vergeben. Jesus hat mich angenommen. Ich habe ewiges Leben. Ein wiedergeborener Christ hofft das nicht nur. Er vermutet das nicht nur. Er glaubt das nicht nur. Sondern er kann wie der Apostel Paulus sagen, ich bin gewiss. Darf ich Sie einmal fragen? Angenommen, Sie wüssten ganz genau, dass Sie heute Nacht sterben werden. Bitte, ich wünsche Ihnen ein ganz langes Leben. Aber stellen wir uns einmal vor, Sie würden heute Nacht sterben. Wissen Sie, wo Sie hinkommen? Das müssen Sie doch wissen. Da darf es doch nicht die kleinste Unsicherheit geben. Wie schnell kann etwas passieren? Da fahre ich nach Hause, eine völlig ungefährliche Strecke, ich bin schon fast zu Hause, da kommt ein Automobilist auf meiner Straßenseite um eine Kurve herumgesaust. Im letzten Moment reißt er seinen Wagen noch hinüber und wir sind haarscharf an einer Frontalkollision vorbeigekommen. Sie können sich vorstellen, da hat es oben angefangen zu rattern und ich habe mich gefragt, wo wärst du jetzt, wenn es geknallt hätte? Und du wärst tot. Da wurde ich so dankbar in dieser schwierigen Situation. Ich wusste hundertprozentig, wenn ich jetzt sterbe, wäre ich bei Jesus. Bitte nicht, weil ich sein gutes Leben geführt habe. Nicht, weil ich nie gesündigt habe. Ich habe oft gesündigt. Sondern weil Jesus für meine Sünden am Kreuz gestorben ist. Aber ich wusste es hundertprozentig. Ein wiedergeborener Christ weiß, Jesus hat mir vergeben. Jesus hat mich angenommen. Ich habe ewiges Leben. Zweites Kennzeichen, ein wiedergeborener Christ hat göttliche Liebe im Herzen. Die Bibel sagt, die Liebe Gottes ist ausgegossen in unser Herzen durch den Heiligen Geist, der uns gegeben ist. Und sehen Sie, im Augenblick der Wiedergeburt kommt der Heilige Geist in unser Leben hinein. Und wenn der Heilige Geist in unserem Leben ist, gießt er uns göttliche Liebe ins Herz. Und mit dieser göttlichen Liebe sind wir in der Lage, Gott von ganzem Herzen zu lieben, mit ganzer Seele, mit ganzer Kraft. Darf ich es ein bisschen überspitzt sagen? Jesus ist dann in vielen Fällen meine große Liebe. Er ist in vielen Fällen meine große Leidenschaft. Und schauen Sie, wenn Jesus die große Leidenschaft ist von unserem Leben, dann ist es leicht, die Gebote Gottes zu halten. Ich staune immer wieder über Spitzensportler. Weil Spitzensportler leidenschaftliche Leute sind. Ein Spitzensportler sagte vor Jahren, ich würde Ratten fressen, wenn ich dafür Weltbester werden würde. Das ist Leidenschaft. Christen haben natürlich eine andere Leidenschaft. Sie haben eine Leidenschaft für Jesus. Und jetzt hören Sie mal ganz gut zu. Mit dieser Leidenschaft für Jesus können wir negative Leidenschaften, sprich Süchte und Gebundenheiten, auf die Dauer überwinden. Die säkulare Psychotherapie hat längstens herausgefunden, eine Sucht in unserem Leben können wir auf die Dauer nur überwinden, wenn wir sie ersetzen mit einer positiven Leidenschaft. Und das will Jesus sein. Ich denke an einen 17-jährigen Mann, mit 17 schon in einem furchtbaren Milieu, die viele sexuelle Perversionen, viele Gebundenheiten, viele Süchte. Die Psychologen und Psychiater schrieben ihn ab, unheilbar Psychopath. Er wird eingeladen von einem Arbeitskollegen in eine Veranstaltung, hört dort das Evangelium von der Liebe Gottes, von dem, dass Jesus vergibt, aber auch, dass Jesus das Leben verändert. Ist tief angesprochen, am Ende übereignet er Jesus sein Leben und geht nach Hause. Ich habe ihn dann besucht, ich klinge an seiner Tür, er öffnet sie, zwei leuchtende Augen begegnen mir und er sagt, Berg, komm herein. Ich gehe in seine Bude, wir setzen uns auf den Boden und dann beginnt er zu sprudeln und er sagt, Beat, ein Wunder ist in meinem Leben passiert. Meine sexuellen Perversionen sind weg, meine Süchte und Gebundenheiten sind weg und zum ersten Mal in meinem Leben habe ich Sehnsucht nach anderen Menschen. Ich freue mich, die Leute deiner Kirche kennenzulernen. Weißt du, ich war immer ein Einzelgänger. 3 Monate nach seiner Entscheidung für Jesus versöhnt er sich mit seinem Vater, mit dem er jahrelang im Streit gelebt hat. Als ich Jahre später wieder in der Gegend war als Referent, hat man mir erzählt, inzwischen ist er verheiratet. Die Liebe Gottes hat ihn verändert. Noch einmal, mit dieser göttlichen Liebe können wir Jesus von ganzem Herzen lieben, mit ganzer Kraft, mit ganzer Seele und den Mitmenschen wie uns selbst. Und zwar unabhängig von Sympathie und Antipathie. Unabhängig, ob es der andere verdient hat oder nicht. Jesus fordert von uns, liebet eure Feinde. Das können wir nie aus uns heraus, absolut unmöglich. Aber wenn die göttliche Liebe im Herzen ist, können wir auch den Feind in unserem Leben lieben. Ich zitiere noch einmal Aristides, er schreibt, sie lieben ihre Feinde. Das ist das 2. Kennzeichen eines wiedergeborenen Christen. Das 3. Kennzeichen, ein wiedergeborener Christ weiß sich von Gott geführt. Die Bibel sagt, die der Geist Gottes leitet, sind Gottes Kinder. In wenigen Tagen bin ich 48 Jahre lang mit Jesus unterwegs. Also ich kann über ein ganz langes Leben nachdenken und ich sage Ihnen, Jesus hat mein Leben wunderbar geführt, nicht schmerzfrei. Wir haben manche Nöte erlebt. Meine Frau hatte Krebs. Wir haben unsere damals jüngste Enkelin an Malaria verloren, noch andere Schwierigkeiten. Aber ich kann Ihnen sagen, rückblickend, Jesus hat mein Leben wunderbar geführt und das gibt mir Mut für die Zukunft. Ein wiedergeborener Christ weiß sich von Gott geführt. Er weiß, Gott hat einen Plan für mein Leben und er ist ganz individuell. Nicht pauschal für alle dasselbe, sondern ganz persönlich und er kommt aus dem liebenden Herzen Gottes heraus. Ein wiedergeborener Christ weiß sich von Gott geführt. Ich wiederhole noch einmal diese 3 Zeichen. Ein wiedergeborener Christ hat Heilsgewissheit. Er weiß, Jesus hat mir vergeben. Er hat mich angenommen. Ich habe ewiges Leben. Ein wiedergeborener Christ hat göttliche Liebe im Herzen, eine Leidenschaft für Jesus und eine Liebe zum Nächsten. Und ein wiedergeborener Christ weiß sich von Gott geführt. Darf ich Sie fragen, haben Sie diese Zeichen in Ihrem Leben? Sind Sie wiedergeboren? Wenn nein oder wenn Sie unsicher sind, vielleicht fragen Sie jetzt, Beat, ja, nein, ich bin das eher nicht. Und Sie fragen jetzt vielleicht, aber was soll ich denn tun, um eine Wiedergeburt zu erleben? Wie macht man das denn ganz praktisch? Genau diese Frage stellt Nikodemus Jesus. Er sagt, Jesus, ich kann doch als erwachsener Mensch nicht noch einmal in den Körper meiner Mutter zurückkehren und noch einmal geboren werden. Wie geschieht denn diese Wiedergeburt? Und Jesus erklärt es ihm. Jesus sagt nämlich zu Nikodemus, Nikodemus, du weißt, dass das Volk Israel 40 Jahre lang in der Wüste war. Immer wieder sind sie von ihrem Gott abgefallen und irgendwann einmal war das so schlimm, dass Gottes Zorn über seinem Volk entbrannte und er schickte kleine, aber hochgiftige Schlangen ins Lager der Juden. Die Menschen wurden gebissen und bald einmal merkte man, wer von einer Schlange gebissen war, musste sterben. Jetzt fingen die Leute natürlich an zu schreien, zu jammern und sie schrien auch zu Gott, erbarme dich über uns. Und Gott hatte Erbarmen. Er sagte zum Leiter des Volkes, zu Moses, mach schnell eine eherne Schlange, eine bronzene Schlange. Hänge diese Schlange gut sichtbar auf. Geh zu den Leuten und sag, wer auf die Schlange blickt, wird gesund werden, wird am Leben bleiben, wird geheilt werden. Moses machte sich sofort an die Arbeit. Er machte diese Schlange, hängte sie auf, ging zu den Leuten und sagte, Leute, Gott hat Hilfe geschaffen. Es ist wirklich leicht. Ihr müsst nur auf diese Schlange blicken. Und dann werdet ihr geheilt und gesund werden und am Leben bleiben. Und jetzt kann ich mir gut vorstellen, wie das zu und her ging. Da kamen die Ersten, die sagten, Moses, Piepmatz, du hast wohl einen Sonnenstich. Du, wir sind von einer Giftschlange gebissen worden. Wir haben versucht, die Wunde auszusaugen und auszuschneiden. Nichts nützt es. Und jetzt sagst du, wir sollen auf eine so alberne Schlange blicken. Das ist jetzt wirklich der absolute Blödsinn. Und sie sind nicht gekommen, sind gestorben. Dann kamen die Intellektuellen, die haben gesagt, Moses, das geht nicht in unser Denken hinein. Wenn das stimmt, was du hier sagst, müsste ja ein Wunder passieren, aber wir glauben nicht an Wunder. Und sie sind nicht gekommen und sind gestorben. Und dann gab es Leute, die sagen, wir brauchen das nicht. Und sie sind nicht gekommen und sind gestorben. Und dann kam eine vierte Gruppe von Menschen, die haben gesagt, Moses, das haben wir noch nie gehört, aber wenn es Gott gesagt hat, dann wollen wir es tun. Und sie sind zu dieser ehernen Schlange gekommen, haben auf die Schlange geblickt und wurden gesund, wurden geheilt, blieben am Leben. Und dann fährt Jesus weiter und sagt, pass mal auf, Nikodemus, genauso wie die Schlange dort in der Wüste aufgehängt werden musste, werde ich an ein Kreuz genagelt werden. Das geschah einige hundert Jahre nach diesem Ereignis. Jesus wurde gefangen genommen. Man schleppte ihn vom Verhör zu Verhör. Man klagte ihn an, er hätte Gott gelästert, weil er sich Gott gleich machte. Am Anfang keine Anklagepunkte. Das Leben Jesu war perfekt. Falsche Zeugen traten auf. Sie verleumdeten Jesus und schließlich schaffte es die religiöse Elite. Jesus wurde verurteilt zum Tode am Kreuz. Dann ging alles ganz schnell. Jesus wurde an dieses Kreuz genagelt und starb einen bestialischen Tod. In den Augen der Juden war er ein von Gott Verfluchter. In den Augen der Römer war er ein absoluter Versager. Und jetzt hören Sie gut zu. Und nun sagt die Bibel, ausgerechnet dieser Gekreuzigte, ausgerechnet dieser Jesus wird mit meiner Vergangenheit fertig, kann mir meine Sünden vergeben, kann mir neue Lebensqualität geben, ein neues Leben geben, kann eine Wiedergeburt geben. Ausgerechnet dieser Gekreuzigte. Sicher ist auch auferstanden, aber trotzdem. Und ich weiß, was einige von Ihnen jetzt denken. Sie denken vielleicht, Beat, du hast einen Sonnenstich. Oder sie sagen vielleicht, Beat, das geht nicht in mein Denken hinein. Wenn das stimmt, was du hier sagst, müsste ja ein Wunder passieren. Aber wir glauben nicht an Wunder. Ich habe ein Problem. Ich habe das gleiche Problem wie Moses. Moses konnte es den Leuten nicht beweisen, ob das mit der Schlange stimmt oder nicht. Die Leute mussten es ausprobieren. Ich kann es ihnen nicht beweisen, ob das mit Jesus wahr ist oder nicht. Ich kann ihnen nur bezeugen, in meinem Leben gab es einen Tag, da bin ich zu Jesus gekommen im Gebet. Ich habe ihm meine Sünden bekannt, ihn um Vergebung gebeten, Jesus eingeladen, in mein Leben zu kommen. Und ich habe erlebt, wie Jesus mir vergeben hat, wie er mir diese neue Geburt geschenkt hat, wie ich ein neues Leben bekommen habe. Und ich weiß, viele von Ihnen könnten jetzt auch hier nach vorne kommen und könnten das auch bezeugen. Aber wir können es nicht beweisen. Sie müssen es selber ausprobieren. Vor etlichen Jahren kam an einem Sonntagmorgen ein junger Mann direkt von der Gasse in den Gottesdienst. Er hörte eine Predigt von der Liebe Gottes, von dem, dass Jesus unser Leben verändert, dass Jesus unser Leben neu macht. Er ist tief angesprochen davon. Es war ein Mann, der wirklich unter all diesen Katalog von Problemen litt, unter falscher Sexualität, unter schmutzigen Gedanken, unter Drogen und Alkohol und Nikotin, einfach wirklich, wirklich der ganze Katalog. Und er hört, wie gesagt, diese Predigt. Nach dem Gottesdienst geht er auf einen Balkon. Wir hatten damals so einen kleinen Balkon in unserem Haus. Dort ist er allein und dann betet er im Herzen und sagt, Jesus, wenn das stimmt, was der da vorne sagt, dann möchte ich das erleben. Aber du weißt, dass ich mir selber nicht helfen kann. Das habe ich schon genug versucht. Ich werde nicht frei von meiner schmutzigen Fantasie. Ich werde nicht frei von meinen Drogen, vom Alkohol, vom Nikotin. Ich habe keine Chance. Aber wenn das stimmt, was der da vorne sagt, dann möchte ich das erleben. Vergib mir meine Sünden und komm in mein Leben hinein. So betet er am Sonntagmorgen. Am Montagmorgen wacht er auf und stellt fest, seit Monaten zum ersten Mal keine Sehnsucht nach Droge, ist wirklich frei. Im Laufe der nächsten Wochen und Monate verändert sich vieles in seinem Leben. Er wird frei vom Rauchen, er wird frei vom Alkohol und auch seine Sexualität wird immer sauberer und immer sauberer, sein ganzer Kopf. Hat es uns dann später mal in einem Gottesdienst erzählt und es war schon interessant, als er uns das erzählt hat, hat man noch gespürt, wo er herkam. Er war noch so ein bisschen raubeinig. Und da hat er es erzählt, was Jesus in seinem Leben getan hat. Und am Ende sagte er, Leute, es ist wirklich wahr, was Jesus verspricht. Wenn Jesus jemand frei macht, ist er wirklich frei. Ich hab's erlebt. Ich sage Ihnen, wir waren ganz schön erschüttert, vor allem die wohltemperierten Christen, weil die merkten, bei Jesus gibt es mehr. Darum freue ich mich, Sie heute zu Jesus zu rufen. Und vielleicht müssen Sie heute zu Jesus kommen und sagen, Herr Jesus, ich habe noch nicht alles verstanden, was der gesagt hat. Aber wenn das wahr ist, was er gesagt hat, dann möchte ich das erleben. Vergib mir meine Sünden und komm in mein Leben hinein. Vielleicht müssen Sie auch zu Jesus kommen und sagen, Herr Jesus, du siehst die Zweifel in meinem Herzen. Auch in diesem Moment, ich habe Zweifel, ob das wirklich wahr ist oder nicht. Aber wenn es wahr ist, dann möchte ich das erleben. Ich bitte dich, vergib mir meine Sünden und komm in mein Leben hinein. Ein solches Gebet nennt die Bibel Bekehrung. Im Johannesevangelium Kapitel 1 steht ein Schlüsselvers, wie man Christ wird. Da heißt es nämlich, alle Menschen, die Jesus in ihr Leben aufnehmen und an ihn glauben, werden Gottes Kinder. Diese Bibelstelle zeigt deutlich, dass wir von Geburt an noch keine Kinder Gottes sind. Von Geburt an sind wir Geschöpfe von Gott. Kinder Gottes werden wir aber, wenn wir Jesus in unser Leben aufnehmen. Und dann heißt es im nächsten Satz, im nächsten Vers, das sind die Menschen, die von Gott geboren sind. An einer anderen Stelle sagt Jesus, siehe, ich stehe vor der Tür deines Lebens und klopfe an. Wenn jemand meine Stimme hört und mir auftut, zu dem werde ich hineingehen und Gemeinschaft mit ihm haben. Ich möchte Sie ermutigen, machen Sie heute eine Entscheidung für Jesus Christus.

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1: In einer Hauptschule wird im Religionsunterricht die Geschichte erzählt von Jesus und dem Sturm. Die Jünger Jesu waren mit einem Boot auf dem See Genezareth hinausgefahren und plötzliche Fallwinde verwandelten das ruhige Gewässer minutenschnell in einen wahren Hexenkessel. Panik erfasste die sonst so coolen Fischer. Als der Lehrer seine Schüler fragt, was die Jünger in diesem Moment wohl gedacht haben, sagt der Siebtklässler, hoffentlich allianzversichert. Tja, so eine Lebensversicherung hat schon etwas Gutes. Ein Großteil der europäischen und nordamerikanischen Bevölkerung erliegt momentan geradezu einem Versicherungsboom. Von der schönen Nase bis zur teuren Yacht lässt sich alles einer Versicherung anvertrauen. Alles? Fast alles. Leider kann ich mich weder gegen Einsamkeit noch Gemeinheit versichern. Und niemand garantiert mir, was mit mir geschieht, wenn mein eigenes Versagen und mein schlechtes Gewissen mich zu erdrücken scheinen. Den Jüngern in ihrem Kahn auf dem See hätte kein Mensch mehr helfen können. Auch die beste Versicherung hätte ihre Lage nicht geändert. Die Hilfe muss von außen kommen. Es gibt auch in meinem Leben Situationen, in denen mir kein Mensch mehr helfen kann, in denen ich allein bin mit mir selber und meinem gesamten Unvermögen und keiner da ist, der mir hilft. Dagegen setzt Gott eine wunderbare Aussage. Im 2. Thessalonicher Brief ist zu lesen, der Herr ist treu. Der wird euch stärken und bewahren vor dem Bösen. Stärkung und Bewahrung vor dem Bösen, damit ist wohl nicht der Schutz vor einer Delle im neuen Wagen gemeint. Hier stellt sich vielmehr Gott hinter uns und bietet uns einen Schutz, den sonst keiner bieten kann. Schutz vor dem Bösen, vor miesen Gedanken und gemeinen Handlungen, vor Tratsch und Klatsch, mit dem ich andere verletze. Schutz vor allem, was unser Leben so an Niedrigkeiten zu bieten hat und was letztendlich die Freude am Leben nimmt. Schutz vor meiner Schwäche und meinem Versagen. Gott allein kann die Kraft geben, ein Leben zu leben, das unermessliche Qualitäten in sich birgt. Ich muss Gott nur darum bitten. Er ist die beste Versicherung für ein Leben mit Substanz.

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Menschensohn ist der Begriff, den Jesus am häufigsten für sich selbst verwendet in den Evangelien. Ein ganz spannendes Wort. Ich habe früher immer gedacht, das ist seine Bescheidenheit. Also wir nennen ihn den Sohn Gottes, aber er sagt, er ist der Menschensohn. Das stimmt sicher auch. Er ist ja beides, wahrer Mensch, wahrer Gott. Aber es ist mehr. Jesus ist der archetypische neue Mensch. Wir können durch ihn, in ihm neues Leben haben. Ja, durch das, was am Kreuz und in der Auferstehung geschehen ist, beginnt etwas Neues für die Menschheit, für jeden einzelnen Menschen. Und von daher ist dieses Einer für alle, also Jesus stellvertretend, boxt da etwas durch. Also ein kosmischer Kampf findet dort statt und er dringt durch zum Leben, damit auch wir in ihm und durch ihm neues Leben haben. Und das ist eben Ostern, die Auferstehung.

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Manche singen, wenn sie gut gelaunt sind, unter der Dusche. Andere singen, wenn sie im Stadion stehen, wieder andere beim Konzertbesuch oder auch gerne bei einem Lieblingssong im Radio. Aber dass jemand aus Bedrückung, Zukunftsangst und Sorge heraus singen würde, davon habe ich bisher noch nie gehört. Nur gelesen, in der Bibel. Da steht am Ende des letzten Abendmahles, als sie den Lobgesang gesungen hatten, gingen sie hinaus an den Ölberg. Das war direkt bevor die Jünger ihren besten Freund und Meister Jesus verloren haben. Kein Grund zum Singen. Stellen Sie sich vor, Jesus hat gerade gesagt, dass er sterben wird und dann singen sie gemeinsam einen Lobgesang? Die Jünger? Und sogar Jesus selber? Klar, das Abendmahl oder auch Pessach hatte in der jüdischen Kultur ganz klare Vorschriften. Es war eindeutig vorgeschrieben, wann welcher Kelch getrunken werden durfte und was wann gegessen wurde, ein festgelegter liturgischer Ablauf. Dieser Ablauf sah nun mal am Ende den Lobgesang vor, in dem erinnerte man sich unter anderem daran, dass Gott das Volk Israel aus Ägypten geführt hatte. Man sang gemeinsam die Psalmen 113 bis 118. In den Psalmen geht es vor allem um eins, Gott über alles zu loben. Das wird Ihnen wohl nicht leicht gefallen sein in dieser Situation, aber trotzdem haben Sie es gemacht. Gott trotz der Umstände loben, das habe ich auch schon getan, ganz bewusst. Am Ende hat Gott mir ein Geschenk gemacht. Eine neue Sichtweise, tiefen Frieden, neue Kraft, unerklärliche Freude, Gott loben in den tiefsten Stunden. 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

Sie kennen die Melodie, ja? Peter Strauchs Lied, die Gott lieben werden sein wie die Sonne. Aber kennen Sie auch den Zusammenhang dieses Bibelwortes, der in diesem Kehrvers zitiert wird? Es steht am Ende von Deborahs Siegeslied im alttestamentlichen Richterbuch, Kapitel 5. Kapitel 5, Vers 31. Schauen Sie doch mal nach und lesen Sie die ganze Geschichte. Im Richterbuch in den Kapiteln 4 und 5 ist von der Richterin Deborah die Rede, einer hochangesehenen Frau, die höchst erstaunlich von Männern akzeptiert, ein wichtiges Amt ausübte und vor allem bekannt geworden ist durch einen Sieg in dem Kampf gegen Sisera am Bach Kishon. Deborah, sie ist jetzt das Thema in der ERF-Reihe für Sie. Ute Zintara begrüßt Sie dazu.

0: Wie so oft in der Geschichte des Volkes Israel, es tat, was Gott missfiel. Und was es davon hatte, war, dass es von fremden Völkern unterdrückt wurde. In diesem Falle von Jabin, dem König von Kanaan mit seinem Feldhauptmann Sisera. Und die waren stark und mit ihren Waffen den Israeliten weit überlegen.
1: Zu der Zeit war Richterin in Israel die Prophetin Deborah, die Frau Lapidots. Sie hatte ihren Sitz unter der Palme Deborahs zwischen Rama und Bet-El auf dem Gebirge Ephraim. Und die Kinder Israel kamen zu ihr hinauf zum Gericht. Und sie sandte hin und ließ rufen Barak, den Sohn Abinoams aus Kedesh in Naphtali, und ließ ihm sagen, hat dir nicht der Herr, der Gott Israels, geboten, geh hin und zieh auf den Berg Tabor und nimm 10.000 Mann mit dir von Naphtali und Sebulon? Ich aber will Sisera, den Feldhauptmann Jabins, dir zuführen an den Bach Kison mit seinen Wagen und mit seinem Heer und will ihn in deine Hände geben. Barak sprach zu ihr, wenn du mit mir ziehst, so will auch ich ziehen. Ziehst du aber nicht mit mir, so will auch ich nicht ziehen. Sie sprach, ich will mit dir ziehen, aber der Ruhm wird nicht dein sein auf diesem Kriegszug, den du unternimmst, sondern der Herr wird Sisera in eines Weibes Hand geben. So machte sich Deborah auf und zog mit Barak nach Kedesh.
0: Der Sieg über Sisera in der Hand einer Frau. Und so kam es dann auch. In Richter Kapitel 4 wird das beschrieben. Die Überschrift über Kapitel 5 lautet Deborahs Siegeslied.
1: Da sangen Deborah und Barak, der Sohn Abinoams, zu jener Zeit, lobet den Herrn, dass man sich in Israel zum Kampf rüstete und das Volk willig dazu gewesen ist. Höret zu, ihr Könige, und merket auf, ihr Fürsten. Ich will singen, dem Herrn will ich singen, dem Herrn, dem Gott Israels, will ich spielen. Herr, als du von Seir auszogst und einhergingst vom Gefilde Edoms, da erzitterte die Erde, der Himmel troff und die Wolken troffen von Wasser. Die Berge wankten vor dem Herrn, der Sinai vor dem Herrn, dem Gott Israels. Zu den Zeiten Schamgars des Sohnes Anats, zu den Zeiten Jaels, waren verlassen die Wege, und die da auf Straßen gehen sollten, die wanderten auf ungebahnten Wegen. Still war's bei den Bauern, ja, still in Israel, bis du, Deborah, aufstandest, bis du aufstandest, eine Mutter in Israel. Man erwählte sich neue Götter, es gab kein Brot in den Toren, es war kein Schild noch Speer unter 40.000 in Israel zu sehen. Mein Herz ist mit den Gebietern Israels, mit denen, die willig waren unter dem Volk. Lobet den Herrn, die ihr auf weißen Eselinnen reitet, die ihr auf Teppichen sitzet und die ihr auf dem Wege gehet, singet. Horch, wie sie jubeln zwischen den Tränkrinnen. Da sage man von der Gerechtigkeit des Herrn, von der Gerechtigkeit an seinen Bauern in Israel, als des Herrn Volk herabzog zu den Toren. Auf, auf, Deborah! Auf, auf und singe ein Lied!
0: Und am Ende von Kapitel 5 heißt es dann, so sollen umkommen, Herr, alle deine Feinde. Die ihn aber lieb haben, sollen sein, wie die Sonne aufgeht in ihrer Pracht. Und das Land hatte Ruhe 40 Jahre. Soweit Deborahs Geschichte und Lied. Eine bemerkenswerte Frau, die Marianne Bader aus Gärtringen eingefallen ist, als man sie bat, ein Schlusswort für eine MIG-Veranstaltung zu sprechen. MIG, das ist die Kurzform für Mütter in Kontakt. Dahinter verbirgt sich eine Gebetsbewegung, ihr spezielles Anliegen, Mütter beten für ihre Kinder und deren Schulen. Über 1000 Gebetsgruppen gibt es mittlerweile in Deutschland. Und bei einer davon ist Marianne Bader seit 1995 dabei. Sie hat 7 Kinder und 7 Enkelkinder, für die sie engagiert als Mutter und als Großmutter betet. Ihr Herz schlägt also heftig für MIG. Und darum war sie genau die Richtige für das Schlusswort einer MIG-Info-Veranstaltung, wo wir ihren Beitrag aufgezeichnet haben.
2: Also ich sehe mich nicht nur als Mutter, sondern auch als Großmutter. Wir brauchen Großmütter für unsere Enkelkinder, die auch in den Riss treten und auch beten. Also unser Enkel, der sagte zu mir die Tage, Oma, wenn du mit 60 noch so fit bist, dann wirst du bestimmt 80. Ich habe mir zwar nicht überlegt, ob ich 80 werde, aber ich habe mir Gedanken gemacht, wie kann unser Leben wirklich sinnlos natürlich, ist auch manchmal sinnlos, überhaupt als Mütter, sinnvoll genützt werden und gelebt werden. Und da ist mir die Deborah in den Sinn gekommen und da möchte ich uns ein paar Dinge weitergeben. Also in der Zeitung hatte ich gelesen, unter anderem, Mütter sind ausgebrannt, Mütter sind genervt oder Mütter leiden unter Schulstress. Und ich kann mir vorstellen, dass da manche Mütter da sind, die wirklich unter Schulstress leiden. Ist Muttertag zeitgemäß? Ich habe mich gefragt bei der Deborah, ich will gar nicht viel die Geschichte erzählen, weil jeder kann sie in Richter 4 und 5 nachlesen. Was die Deborah gemacht hat und wer die Deborah war. Also die Deborah war eine Richterin, sie war eine Prophetin und war eine Landesmutter. Also ob wir das natürlich alles erreichen, das sei dahingestellt. Aber die Deborah war eine Frau, was mich sehr beeindruckt hat. Gott konnte zu ihr reden. Gott hat gesagt, ich brauche dich. Das Volk Israel lebt wieder in ganz großer Sünde. Alles, was rundherum im Land getan wird, das wollen sie auch. Und da habe ich gedacht, sieh mir nicht aus so. Wir im Reich Gottes, wir Kinder Gottes, wir Gläubigen, also nicht die Welt, sondern wir, wollen wir nicht auch uns anpassen? Wollen wir nicht auch so sein wie die Welt? Und da war eine Mutter, die war nicht so. Da war eine Frau, die war nicht so. Die hat auf Gott gehört und Gott hat gesagt, du, das Volk sieht ein, dass sie gegen mich gesündigt hat, dass sie mich verlassen hat. Sie schreien zu mir, geh du hin und hilf. Und was mir da ausgefällt, also ich bin jetzt nicht schadenfroh, aber da war einer, das ist so der 5. Richter, das war der Barak und das war ein Feldhauptmann. Und zum Barak hat Gott gesagt, zieh in den Krieg, zieh in den Kampf gegen die Feinde. Und was auch immer war, er hat es nicht gemacht. Und dann sagt Deborah, du, hat dir Gott nicht gesagt, dass du in den Kampf ziehen sollst? Und dann sagt die Deborah, dann sagt er, ja, aber ich gehe nur mit dir. Das tut doch uns gut, gell? Wenn die Männer sagen, also dich will ich dabei haben. Aber wir wissen ja, wir lieben Mütter und Frauen, wir wissen ja, dass Geschichte eigentlich am Herd und am Tisch gemacht wird, auch große Politik. Wenn ich dran denke, wie viele Politiker haben ihre Reden von ihren Frauen schreiben lassen? Das gab es zu allen Zeiten. Geh mit hinauf. Und sie hatte einen, und das ist jetzt wichtig für mich und für uns, sie hatte einen willigen Geist. Sie hat sich da drunter gestellt und gesagt, du, ich geh mit. Das war mir so wichtig. Wir Mütter, wir gehen mit. Wir lassen die Lehrer, wir lassen die Kinder, wir lassen die Rektoren, wir lassen unsere Gesellschaft nicht hängen. Wir gehen mit hinein in den Kampf. Wir gehen mit hinein. Und Deborah sagte auch, wo sein Aufgabegebiet ist oder wo das Gebiet ist, wo er kämpfen soll. Das war am Bach Kison. Auch wir wissen, in Mütter in Kontakt, wo unser Kampfgebiet ist. Das ist die Schule. Unser Kampfgebiet ist die Schule. Und da dürfen wir uns mit einreihen. Und wir gehen hinein.

Bleibt am Platz, bleibt im Gebet. Es lohnt sich. Ich muss ja schnell machen. Und die Deborah war eine Prophetin. Das würden wir uns ja alle wünschen, gell? Ich habe eine Vision und das ist heute ganz groß. Ich habe eine Schau und nur ich weiß das und ich sag's weiter. Nee, die Deborah hat nur das weitergegeben, was Gott ihr aufgetragen hat. Und wir haben sein Wort. Wir beten mit dem Wort Gottes. Wir haben sein Wort. Wir wissen, was er will. Wir wissen, dass Gott will, dass unsere neue Generation, unsere junge Generation, dass sie wieder sich an Gottes Wort orientiert, dass sie wieder Liebe kriegt zu Jesus, zu seinen Geboten, zu seinen Ordnungen. Sie schreien förmlich, das ist die Welt, das ist nicht die christliche Welt. Die Jugend sagt heute, sie will wieder eine feste Hand haben. Die Ältere sagen, nö, das wollen wir nicht, das wollen die Jugend nicht. Warum? Weil eine feste Hand, dann muss ich wissen, wann sage ich nein und wann sage ich ja. Ist viel schwieriger für uns Eltern. Aber ich habe schon vor 10 Jahren gesagt, mal im ERF, Gott hat uns Mütter das Höchste anvertraut. Das ist Leben, das sind die Kinder. Und er lässt uns nicht im Stich. Liebe Mutter, wenn du jetzt heute da sitzt und vielleicht mit einem Tränen in den Augen, wenn du wüsstest, denkst, was ich gerade durchmache mit meiner Pubertierenden, dann möchte ich euch ganz kurz ein Erlebnis geben von einer Mutter. Die habe ich gefragt am Telefon, du, wie geht's dir? Und dann sagt sie, jetzt geht mir's wieder gut. Aber ich hatte Zeiten, da habe ich bitterlich geheult. Meine Tochter ist gläubig, hat sich inspirieren lassen von jemand Ungläubigem, also auch Freundinnen, und war so wüst zu mir. Wir konnten nur noch per Brief miteinander kommunizieren. Aber sie hat gesagt, ich habe mich nicht runterkriegen lassen, sondern ich habe eine Mutter gesucht und mehrere Mütter haben gesagt, du betest für die Situation. Der Herr hat schnell erhört. Er hat auch noch Menschen gebraucht, die ihr dem jungen Menschen weitergeholfen haben. Manchmal geht's nicht so schnell, aber sie hat gesagt, die Tochter hat einen langen Brief geschrieben und hat gesagt, Mama, ich war schuld, ich war so. Und der andere Mutter ruft mich an, ich kenne die Frau nicht, ich habe die noch nie gesehen, aber sie hat mir schon öfters mal angerufen und ihr Herz ausgeschüttet und hat gesagt, könnten Sie nicht mit mir beten? Und dann ruft sie an um 9 und sagt sie, ich möchte einfach mal Danke sagen, die vielen Gebete, die wir miteinander da im Telefon ausgetauscht haben, sind erhört. Unsere Tochter ist zum Glauben gekommen. Es ist gut geworden. Aber jetzt habe ich schon wieder ein Problem. Und die Frau spricht ein bisschen schlecht Deutsch und da muss man ganz, ganz arg aufpassen, dass man nicht abschweift. Und sagt, die ältere Tochter hat einen Freund. Sie ist gläubig, hat einen Freund, der ist ungläubig. Ich habe schon so viel zu ihr gesagt, gell? Das klingt doch in unseren Ohren. Wir Mütter wären lieber ein bisschen ruhiger. Und würden dann mehr beten. Ich habe so viel zu ihr gesagt und sie macht zu. Könnten Sie jetzt nicht mit mir hier am Telefon für sie beten? Ich bin gespannt, was der Herr macht. Ich bin echt gespannt. Er lässt seine Kinder nicht. Aber die Durststrecke müssen wir durchgehen. Aber ich habe mich so gefreut für die Mutter. Sie ist nicht verzweifelt und denkt jetzt, ich muss alles möglich einstellen. Sie sucht sich Mütter, wo mit in den Riss treten. Das ist so wunderbar, wieder in Kontakt. Also die Deborah war eine Prophetin. Sie hat das weiter gesagt, was Gott ihr gesagt hat. Nicht weniger und aber auch nicht mehr. Und das wollen wir sein. Und sie hat auch gesagt, du, es werden 10.000 mitgehen. 10.000. Ich habe gedacht, Herr, ich bin gespannt, wie viele Mütter du noch rufst. Und wisst ihr was? In der Ewigkeit werden wir sehen, wie viele es waren. Es waren viel, viel mehr. Entschuldigung, dass ich so schreie. Es waren viel, viel mehr, als wir registriert haben, gell? Wir registrieren ja so gern. Das ist einfach auch ein Zeitgeist. Aber es ist ja nicht schlimm. Es werden viel, viel mehr sein. Wir werden uns miteinander vor dem Thron Gottes freuen. Wie viele Mütter sich da haben einreihen lassen. Und wisst ihr was? Liebe Mutter, wenn vielleicht dein Gebeten scheinbar nicht erhört wird, du wirst sehen in der Ewigkeit, es hat sich gelohnt zu beten. Es hat mir so gefallen, mir ging richtig das Herz auf, wo die Joy gesagt hat, wir werden staunen. Wir werden miteinander lachen und sagen, oh, waren wir manchmal ein bisschen blöd. He? Aber so sind wir einfach Menschen. Und sie ist eine Landesmutter. Das kommt, wo sie dann das Lied anstimmt, kommt es drin. Wir wissen nicht, ob sie Kinder gehabt hat, wie viel, aber sie war eine Mutter. Das heißt, zu ihr kam er, zu ihr hat man das Herz ausgeschüttet. Sie hat man ernst genommen, sie hatte Hilfe bereit. Sie war eine Frau, die einfach ansprach.

0: Und das hat mir so gut an ihr gefallen. Sie war eine Frau für jedermann. Ich mach schnell weiter. Und sie war eine Ermutigerin. Und das brauchen wir, dass wir uns gegenseitig Mut machen. Das machen wir auch mit MIG-Unterricht, Stunde, sage ich schon, Unterricht vor lauter Schule. Das brauchen wir auch. Und wir machen das auch, weil wir die Not mit aufs Herz nehmen. Ich denke, bei Ihnen ging das auch schon so in der Mikrobe, dass man einfach miteinander geheult hat. Bei uns ging es mal im Vormittagskreis so, das war eine Oma, die durfte einfach ihre Enkel nicht mehr sehen. Über 9 Jahre. Wir haben immer gebetet und auch manchmal mit ihr geweint. Und dann sagt sie, jetzt ist das Gebet erhört. Und wir haben alle erst einmal miteinander geheult. Schön, das ist schön, wenn man das auch miteinander machen kann. Und natürlich auch gedankt. Sie ist eine Ermutigerin. Ich denke einfach auch, deswegen haben wir Worte und Taten. Worte und Taten, dass wir das auch den Lehrern immer wieder zeigen. Sie sind uns sehr, sehr wertvoll. Wir ermutigen sie, wir machen sie nicht nieder, sondern wir ermutigen sie. Und das gefällt mir so in Mütter in Kontakt, dass wir wirklich ganz positiv auch in unseren Gebeten sind. Wir machen auch nicht negativ die Lehrer runter, sondern wir sind wirklich positiv und bringen sie die Nöte vor den Herrn. Und die Deborah sagt, du hast Sieg. Sie sagt nicht, du wirst Sieg haben, sondern du hast Sieg. Der Sieg ist dir gegeben. Und das dürfen wir auch sagen. Wir sind auf der Seite des Siegers. Wir haben Sieg, auch wenn es lang geht und vielleicht in die Ewigkeit reingeht. Und was bei der Deborah auch wunderbar ist, sie ist eine, die dankt. Und wenn Sie Kapitel 5 dann lesen, ich empfehle es Ihnen, so das zu lesen, wie sie dankt, wie groß unser Gott ist. Sie können es daheim machen. Einfach mal dem Herrn danken. Wir sind Mütter. Gott hat uns die Kinder anvertraut. Wir dürfen einfach dem Herrn Danke sagen. Und wenn unsere Gesellschaft sagt, ja, also nur Mutter, wir dürfen wissen, der Allerhöchste möchte uns Mütter erst da haben, für das er uns gedacht hat, bei unseren Kindern. Und da darf jede Mutter vor dem Herrn sein und sagen, Herr, wo, wenn sie älter werden, wo willst du mich haben? Aber ich sage immer, wenn so eine junge Mutter zu mir kommt und sagt, ja, was will der Herr von mir? Da habe ich gesagt, du, ganz einfach, er hat dir ein wunderbares Kind geschenkt, 1 oder 2, vielleicht auch 3 oder 4. Wunderbar, dank dem Herrn und freu dich dran. Und wenn du dich manchmal nicht freust, gehört auch dazu. Im Geschäft freut man sich auch nicht immer. Und vielleicht kann das dann einmal so sein, wie das eine Tochter ihrer Mutter geschrieben hat am Muttertag. Ich will das jetzt einfach auf euch alle legen, wie wenn eure Kinder, ob das Sohn oder Tochter ist, euch einmal zuspricht. Weil wenn sie es auch jetzt noch nicht kann oder vielleicht im Herzen bloß denkt, vielleicht ist das stellvertretend für euch Mütter. Und ich denke einfach, dass ihr nicht entmutigt seid, sondern dass ihr das mitnehmt. Ich will es einfach lesen, nicht nur für die eine Mutter, wo das geschrieben war, sondern für uns alle Mütter jetzt stellvertretend. Also im Umschlag steht, nicht nur für den Muttertag, sondern für alle Tage. Ein kleiner Liebesbrief ganz speziell für dich. Ich finde, dass es dir einfach auch einmal gesagt werden muss, dass du eine Mutter bist, die weiß, was jeder braucht und die mit ihrer Liebe nicht spart. Kurzum, du bist die Beste. Vielen Dank für alles, was du immer für mich getan hast und noch tun wirst. Du hattest es manchmal ganz schön schwer mit mir. Du hattest dir bestimmt oft Sorgen gemacht um mich. Ich hoffe, dass du dich jetzt auch ab und zu über mich freuen kannst. Ich danke dir für deine Gebete und dass du mit Rat und Tat mir zur Seite stehst. Ich finde es großartig, dass du dich vom Herrn so gebrauchen lässt und dass du deinen Platz unter anderem in der Familie siehst. Ich freue mich jeden Tag, dass es dich gibt. Das will ich einfach uns Mütter jetzt geben. Gell, da ist ein Kind, das freut sich, dass eine Mutter da ist, die Zeit hat und die für mich betet. Fehler machen wir Haufen. Und es hat einmal jemand gesagt, der da nichts tut, der macht auch keine Fehler. Es wäre total falsch, sage ich jetzt zu den jungen Müttern, wenn ich sage, ich will kein Kind mehr. Ich bin da überfordert. Ich bin da einfach nicht fähig dazu. Der Herr sagt, ich will dir alles geben, was du brauchst. Und alles, was du falsch machst, in meiner Barmherzigkeit und Liebe, werde ich wieder gerade biegen. Ist das nicht wunderbar, was wir Mütter vor ein Vorrecht haben?
1: Marianne Bader aus Gärtringen über die alttestamentliche Richterin Deborah und die Gebetsbewegung Mütter in Kontakt. Mittlerweile gibt es in Deutschland über 1000 Gruppen von Müttern, die sich jede Woche für eine Stunde treffen, um ganz gezielt nach einer vorgegebenen Ordnung miteinander zu beten. Für ihre Kinder, ihre Schulen, ihre Lehrer. Und die dabei unglaubliche Dinge erleben. Ein wenig davon klang ja schon bei Marianne Bader an. Aber nicht nur in Deutschland, in vielen anderen Ländern gibt es solche Müttergebetskreise. Deborah, eine mutige und eine Mutmacherin. Und ein Großteil des Geheimnisses dieses Mutes ist ihre Verbindung mit Gott. Das war ein Programm in der ERF-Reihe für Sie.
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Lass dir an meiner Gnade genügen, denn meine Kraft ist in den Schwachen mächtig. Diesen Vers habe ich an meinem Kühlschrank. Immer wenn ich den Kühlschrank auf und zu mache, werde ich daran erinnert. Dieses Lied ist am Herd entstanden, ganz auf Hausfrauenart. Ich kochte gerade und mir fiel eine Melodie ein. Und ich war total fix und fertig an diesem Tag. Und nach einem langen Blackout von Liederschreiben, auch ein Künstler hat mal einen Blackout, habe ich dann gedacht, Mensch, danke Herr, jetzt habe ich endlich wieder ein Lied und habe diese Verse dann noch dazu geschrieben. Und es bedeutet mir sehr, sehr viel.

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1: Herzlich willkommen zu einer neuen Folge der Sendereihe durch die Bibel. In der letzten Sendung war in Kapitel 9 vom kommenden Messias die Rede. Diesmal beschäftigen wir uns mit Kapitel 10 und da geht es um ein Thema, das einigen vermutlich ziemlich unverständlich und nicht nachvollziehbar erscheinen mag. Und zwar benutzt Gott ein fremdes Volk, um sein eigenes Volk zu richten, dreht aber dann den Spieß herum, um das fremde Volk zur Verantwortung zu ziehen. Darüber hinaus spricht der Prophet Jesaja eine alltägliche Problematik an, und zwar die Ungerechtigkeit in der Rechtsprechung.

Ich möchte Sie daran erinnern, dass wir gerade eine Reihe von Prophezeiungen durcharbeiten, die in Kapitel 7 begann und bis Kapitel 12 gehen wird. Jesaja empfing diese Prophezeiungen während der Regierungszeit des schlechten Königs Ahas. Jesaja spricht diese Prophezeiungen vor einem tiefschwarzen Hintergrund aus. Und einige dieser Prophezeiungen würden schon die Zuhörer seiner Zeit betreffen, während andere Prophezeiungen einen Blick in eine ferne Zukunft erlauben, in der Gott sein Reich errichten wird. Mit Kapitel 10 haben wir ein weiteres bemerkenswertes Kapitel in Gottes Wort vor uns. Hier werden gigantische Vorhaben Gottes mit den Menschen und Völkern beschrieben. Das Kapitel beginnt mit einer kurzen Beschreibung der Gerichte zu jener Zeit. Die Ungerechtigkeiten der Gerichte des Landes spiegeln sich in der Kultur des Volkes und der Bestrafung Gottes wider. Wie wir sehen werden, wird Gott Assur als Werkzeug benutzen, um sein Volk zu richten. Diese Prophezeiung geht weit über die damalige, unmittelbare Zukunft hinaus. Jesaja macht diese Zeitspanne kenntlich mit den Worten »zu der Zeit« wird nämlich dieses oder jenes geschehen. Aus Kapitel 10 lese ich nun Vers 1. »Weh denen, die unrechte Gesetze machen und den Schreibern, die unrechtes Urteil schreiben.« »Weh denen, die unrechte Gesetze machen«, mit anderen Worten, die ungerechte Urteilssprüche fällen. Diese Menschen, ob Gesetzgeber oder Richter, sollten eigentlich die Gerechtigkeit verkörpern, sprechen aber kein Recht. Auf den ersten Blick könnte man diesen und die nächsten Verse für eine Erörterung des griechischen Philosophen Platon oder eines der Moralisten halten. Es gibt dabei allerdings einen kleinen, jedoch feinen Unterschied. Aus biblischer Sicht steht hinter der menschlichen Justiz die Gerechtigkeit Gottes. Der Richterstuhl hier auf Erden soll Gottes Gerechtigkeit offenbaren und ist ihm gegenüber Rechenschaft schuldig. Ich lese noch einmal Vers 1 und als Fortsetzung Vers 2. Weh denen, die unrechte Gesetze machen und den Schreibern, die unrechtes Urteil schreiben, um die Sache der Armen zu beugen und Gewalt zu üben am Recht der Elenden in meinem Volk, dass die Witwen ihr Raub und die Waisen ihre Beute werden. Dieser zweite Vers ist leider sehr aktuell. Ich glaube, dass wir dieselbe Situation auch in unserer derzeitigen Kultur erkennen können. Gerichte sollten eigentlich Urteile fällen, die Gottes Gerechtigkeit widerspiegeln. Aber das tun sie oft nicht. Ja, ich möchte sogar behaupten, manchmal herrscht pure Gesetzlosigkeit. Die Menschlichkeit verfällt. Das Freiheitsideal wird verzerrt. Jedem verhafteten Straftäter sollte eine gerechte Verhandlung zustehen. Aber damit Sie und ich in Frieden leben können, müssen Straftäter auch wirklich bestraft werden. Viele, die eigentlich schuldig gesprochen werden müssten, werden durch weichherzige Richter auf freien Fuß gesetzt. Doch solche Richter werden Ihnen und mir nicht gerecht. Heute wird viel von Gerechtigkeit geredet, und die möchte ich auch sehen. Ich möchte, dass Straftäter bestraft werden, damit ich draußen sicher durch die Straßen gehen kann und mich in meinen eigenen vier Wänden sicher fühle. Stattdessen gibt es Stadtbezirke, in denen sich Frauen nachts nicht mehr auf die Straße trauen, und mancherorts ist es sogar für Männer draußen gefährlich. Worin liegt das Problem? Meines Erachtens sind auch unsere Gerichte an dieser Situation schuldig. Dort sollte Gott durch die Richter Recht sprechen. Aber die Gerichte werden diesem Auftrag kaum noch gerecht. In Vers 2, den ich gerade vorgelesen habe, werden die Elenden, die Witwen und die Waisen erwähnt. Diese benötigen am meisten Beistand und Gerechtigkeit. Doch bei Richtern, die von Gott nichts wissen wollen, finden sie keine wahre Gerechtigkeit. Aus Jesajas Sicht und nach meiner Überzeugung sind solche Richter überhaupt nicht zum Richten qualifiziert, bis sie erkennen, dass sie Gott hier auf Erden vertreten. Ich finde es bemerkenswert, dass viele der Staatsväter der Vereinigten Staaten von Amerika an der Bibel festhielten. Obwohl zum Beispiel Thomas Jefferson ein Freidenker war, hatte er großen Respekt vor der Bibel.
Er war nicht unbedingt das, was wir einen Christen nennen würden, aber er hatte eine gewisse Achtung vor Gottes Wort und respektierte dessen Aussagen. Unsere heutige Gesellschaft dagegen hat sich so weit von Gott und seinem Wort entfernt, dass unsere Gerichte und unsere Regierungen nicht einmal seine Existenz mehr anerkennen. Es kommt schon einer Farce gleich, wenn jemand bei der Amtseinführung oder bei Aussagen vor Gericht »So wahr mir Gott helfe« sagt. Gott gibt Richtlinien vor. Und nach biblischer Vorstellung kann ein Richter nur dann im Namen des Volkes sprechen, wenn er sich als irdischer Vertreter Gottes versteht. Wir haben uns heute so weit von diesem Konzept entfernt, dass meine Auffassung dazu in den Ohren vieler Leute ziemlich biedermeierlich klingen mag. Aber ich stehe dazu. Lesen wir nun Vers 3. Was wollt ihr tun am Tage der Heimsuchung und des Unheils, das von ferne kommt? Zu wem wollt ihr fliehen um Hilfe? Und wo wollt ihr eure Herrlichkeit lassen? Hiermit sagt Gott den Richtern, ihr sollt mich vertreten, und es kommt der Tag, an dem ich euch richten werde. Ich bin der Meinung, dass jeder Richter die Tatsache erkennen sollte, dass er oder sie eines Tages vor Gott stehen wird und Rechenschaft darüber ablegen muss, wie er oder sie seiner oder ihrer Verantwortung hier auf Erden nachgegangen ist. Die Richter unserer Zeit scheinen etwas zu weichherzig geworden zu sein. Sie wollen den armen Straftätern gegenüber gnädig sein. Nun, sie sollten sowohl den Armen wie auch den Reichen gegenüber Recht sprechen. Am Tag der Abrechnung werden die ungerechten Richter vor dem einen, gerechten, obersten Richter stehen. Vers 4. Wer sich nicht unter die Gefangenen bückt, wird unter den Erschlagenen fallen. Bei all dem lässt sein Zorn nicht ab, seine Hand ist noch ausgereckt. Die Verzerrung der Rechtsprechung, die hier beschrieben wird, durchdringt alle Schichten der Gesellschaft. Sie hat Auswirkungen auf alle Menschen und führt zu Verfall und Zersetzung. Ich bin der Meinung, dass wir heute an einem neuen Tiefpunkt angekommen sind, was die Moral angeht. Jetzt kommen wir zu dem Schlüsselpunkt des gesamten Abschnitts. An dieser Stelle macht Gott eine seiner merkwürdigsten Aussagen in der Bibel, die vielen Menschen unverständlich ist. Wenn Ihnen, liebe Hörer, das nicht gefällt, dann wenden Sie sich mit Ihren Einwänden bitte an Gott, denn er hat schließlich diese Aussagen gemacht. Wir lesen in Vers 5, »Wehe Assur, der meines Zorns Rute und meines Grimmes Stecken ist.« Dies ist der Schlüsselvers des gesamten Abschnitts. Er beleuchtet die Absicht Gottes als Ganzes. Der Vers sagt aus, dass er Assur, also Assyrien und seinen König, als Rute gebrauchen wird, um sein Volk Israel zu strafen. Das hört sich unglaublich an. Er benutzt Assur, um sein Volk zu bestrafen und zurechtzubringen. Die Zerstörung, die von Assur ausgehen wird, ist das, was im Grunde Gottes Hand ausrichtet. Für den modernen Menschen ist dies nicht einfach zu verstehen. Vers 6. Ich sende ihn wieder ein gottloses Volk und gebe ihm Befehl, wieder das Volk, dem ich zürne, das er's beraube und ausplündere und es zertrete wie Dreck auf der Gasse. Gott geht sogar so weit und sagt, dass er dafür verantwortlich ist, die Assyrer gegen Israel auszusenden und das Nordreich Israel in die Gefangenschaft gehen zu lassen. Der Assyrerkönig selbst will es jedoch nicht wahrhaben, dass er letztlich nur ein Werkzeug in Gottes Hand ist. Weiter ab Vers 7. Aber er meint's nicht so und sein Herz denkt nicht so, sondern sein Sinn steht danach zu vertilgen und auszurotten nicht wenige Völker. Denn er spricht, sind meine Fürsten nicht allesamt Könige? Wenn Sie den Assyrerkönig gefragt hätten, ob er als Rute benutzt wurde, um Israel zu strafen, hätte er Sie ausgelacht. Genauso würde jeder reagieren, der nicht an Gott glaubt, aber von ihm für seine Zwecke eingesetzt wird. Die Assyrer waren in allen ihren Schlachten erfolgreich gewesen. Ihr Eigenstolz führte dazu, dass sie nicht erkannten, wer tatsächlich am längeren Hebel saß.
Die Assyrer hatten keinen blassen Schimmer, dass sie von Gott benutzt wurden, und sie würden dies auch nie zugeben. Heute gibt es viele Nationen, die sich wie die Assyrer verhalten. Gott aber regiert über sie alle, und es steht ihm frei, sie für seine Absichten zu nutzen. Ich springe nun zu Vers 12. Wenn aber der Herr all sein Werk ausgerichtet hat, auf dem Berge Zion und zu Jerusalem, wird er sprechen: Ich will heimsuchen die Frucht des Hochmuts des Königs von Assyrien und den Stolz seiner hoffärtigen Augen. Wenn Gott die Assyrer nicht mehr braucht, um sein Volk zu strafen, wird er mit ihnen abrechnen und sie im Gegenzug strafen. Sie können ihm auch nicht entkommen. Die Geschichtsbücher sind Zeugen dieser Tatsache. Gott hat sie gerichtet. Jesaja zeigt uns, dass Gott über alle Völker dieser Erde regiert und über sie urteilt. Anschließend stellt er eine sehr spitzfindige Frage. Vers 15. Vermag sich auch eine Axt zu rühmen wider den, der damit haut, oder eine Säge groß zu tun wider den, der sie zieht? Als ob die Rute den schwänge, der sie hebt, als ob der Stock den höbe, der kein Holz ist. Stellen Sie sich eine Axt draußen im Wald vor. Sie gehen durch den Wald spazieren und hören, wie etwas sich sozusagen selbst auf die Schulter klopft und sich lobt. Schau dir mal den großen Baum an, den habe ich gefällt. Nanu, sie gehen zur Axt hinüber und finden nichts vor außer der Axt. Sie fragen die Axt: Was meinst du damit, dass du den Baum gefällt hast? Die Axt antwortet: Der Baum liegt nun einmal da und ich habe ihn gefällt. Sie antworten, dass das doch dummes Geschwätz sei. Jemand muss die Axt benutzt haben. Und genauso sieht es mit Assur und den anderen Nationen dieser Welt aus. Gott benutzt die Völker. Deswegen ist es so wichtig, dass die Menschen in unserem Volk, dass unsere Zeitgenossen Gott anerkennen. Dass diese Menschen auf Gott schauen, um Weisung und Führung zu erhalten. Wir überspringen an dieser Stelle wieder ein paar Verse. In Vers 20 folgt eine Vision über die Übriggebliebenen. Zu der Zeit werden die Übriggebliebenen von Israel und was entkommen ist vom Hause Jakob sich nicht mehr verlassen auf den, der sie schlägt, sondern sie werden sich verlassen auf den Herrn, den Heiligen Israels, in Treue. Und ich springe zu Vers 24. Darum spricht Gott, der Herr Zebaoth: Fürchte dich nicht, mein Volk, das in Zion wohnt, vor Assur, der dich mit dem Stecken schlägt und seinen Stab gegen dich aufhebt, wie es in Ägypten geschah. Dies ist ein an das Volk Juda gerichtetes Trostwort. Es besagt, dass ihm, im Gegensatz zu dem Volk des Nordreiches Israel, die Gefangenschaft bei den Assyrern erspart werden soll. In der ersten Hälfte von Vers 27 tröstet Gott sein Volk noch einmal, indem er sagt, dass die Unterdrückung bald ein endgültiges Ende haben wird. Zu der Zeit wird seine Last von deiner Schulter weichen müssen und sein Joch von deinem Halse.

Im Mittelpunkt dieser Sendung standen aus Kapitel 10 des Jesaja-Buches die Verse 1 bis 27. Ein wichtiges Thema war das Nichtvorhandensein von Richtern, die sozusagen stellvertretend für Gott, für Gerechtigkeit auf Erden sorgen. Die Erwartung, dass wir eines Tages einen gerechten Richter haben werden und dass wir nie wieder Unterdrückung erdulden werden müssen, sollte uns dennoch inneren Frieden geben. Dieser Friede beruht nicht nur auf einer vagen Hoffnung, sondern auf der Gewissheit, dass Gott handelt. Und damit auf Wiederhören bis zur nächsten Ausgabe der Sendereihe durch die Bibel. Gottes Segen sei mit Ihnen.

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1: Einmal bin ich in einen ziemlich unschönen Konflikt geraten. Die ganze Angelegenheit hat sich über Monate hingezogen. Und mit der Zeit hat mich das ganz schön mitgenommen. Irgendwann sagt mein Schwiegervater: "Das finde ich jetzt aber total unfair, was du da mitmachen musst. Das regt mich furchtbar auf. Du bist ja schließlich mein Schwiegersohn." Das hat mich sehr ermutigt. Ich gehöre ja nicht schon immer zur Familie meiner Frau. Ich habe eingeheiratet. Aber mit seiner Bemerkung hat mir mein Schwiegervater eindeutig klargemacht: "Du gehörst zur Familie und ich stehe zu dir." Dazugehören, zu einer Gruppe, zu einer Familie, ganz unabhängig von irgendwelchen Vorzügen oder Leistungen. Das gehört zu den Grundbedürfnissen jedes Menschen. Deshalb finde ich es auch so genial, dass Gott uns in der Bibel ein Angebot macht, das dazu ganz genau passt. Allen Menschen, die Jesus glaubten, verlieh er das Recht, Kinder Gottes zu werden. Und damit lädt Gott jeden Menschen ein, auch Sie und mich. Wer an Jesus glaubt, ihm vertraut, den nimmt Gott auf in seine Familie. Ohne irgendwelche Vorleistungen. Nur durch den Glauben an Jesus. Und wer das tut, kann wissen: "Ja, ich gehöre jetzt dazu. Zur Familie des lebendigen Gottes. Und der steht zu mir. Immer."

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Es gibt ein Lied, was ich sehr mag, Psalm 131. Dieser Psalm, wo es heißt, ich habe die Übersetzung bei Carlo Caretto so gefunden, Schweigen lehrte ich meine Seele und ich schaff dir Frieden, wie ein Kind auf dem Schoß der Mutter, wie ein Kind ist meine Seele in mir. Also für mich so ein Ausdruck von zur Ruhe kommen, wie ein Kind auf dem Schoß der Mutter. Und das ist doch eine schöne Aussicht. Es gibt eine Ruhe, ein Zur-Ruhe-Kommen, ein wirklich, für mich hat es schon was fast Paradiesisches, wenn es ein Zur-Ruhe-Kommen gibt, ja, bei Gott.

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1: Auf manchen Baustellen oder in manchen Fabrikhallen ist es so laut, dass die Arbeiter einen Gehörschutz tragen müssen. Sobald sie diesen Schutz tragen, ist aber auch eine Verständigung untereinander kaum noch möglich. Ähnlich geht es vielen Christen. Sie sind auf der Baustelle ihres Lebens so beschäftigt, dass sie kaum noch die Stimme Gottes hören können. Diesen Vergleich führt Dr. Charles F. Stanley in der nun folgenden Sendung weiter aus und spricht darüber, was es heißt, auf Gottes Wort zu hören. Der Beitrag der ERF-Sendereihe Dranbleiben, Weiterkommen ist eine Koproduktion des ERF und InTouch Ministries. Vorgetragen werden Charles F. Stanleys Gedanken von Pfarrer Martin Wahl. Philipp Genetti wünscht ein gesegnetes Zuhören.
2: Zwei Menschen gehen in den Gottesdienst und hören dort die gleiche Predigt. Der eine wird dadurch aufgebaut, er wächst in seinem Glauben, er lernt im Heiligen Geist zu leben, er bringt Frucht für den Herrn und er kann es kaum erwarten, am nächsten Sonntag wiederzukommen, um zu entdecken, was Gott in seinem Leben tun möchte. Der andere hingegen wird von der gleichen Predigt überhaupt nicht berührt. Sein Glaube wächst nicht. Er nimmt die alte Schuld, die er mitgebracht hat, auch wieder mit nach Hause, genauso wie das Gefühl der Leere, der Unsicherheit und der Angst vor dem, was in der kommenden Woche vor ihm liegt. Woher kommt das? Was ist der Unterschied zwischen diesen beiden Personen? Warum hören beide die gleiche Botschaft aus dem Wort Gottes und gehen doch mit völlig unterschiedlichen Empfindungen wieder nach Hause? Nun, dafür mag es eine ganze Reihe von Gründen geben, bemerkt Dr. Stanley, aber besonders über einen Grund möchte ich auch heute noch einmal mit Ihnen sprechen. Wie können wir auf Gottes Wort hören? Bereits in der vergangenen Woche hatten wir ja damit angefangen, über diese Frage nachzudenken. Und wenn Sie möchten, dann schlagen Sie doch auch heute noch einmal das 8. Kapitel aus dem Buch Nehemia mit mir auf. Ich hatte 3 Stichworte genannt, wie wir auf Gottes Wort hören können. Das erste Wort war eifrig. Wir sollen uns eifrig bemühen, auf Gottes Wort zu hören. Ob das in einem Gottesdienst ist, auf einer Kassette, im Radio oder auch im persönlichen Umgang und Lesen der Bibel. In Nehemia 8 heißt es in Vers 1, als nun der 7. Monat herangekommen war und die Israeliten in ihren Städten waren, versammelte sich das ganze Volk wie ein Mann auf dem Platz vor dem Wassertor. Und sie sprachen zu Esra, dem Schriftgelehrten, er solle das Buch des Gesetzes des Mose holen, das der Herr Israel geboten hat. Das Volk forderte Esra auf und sagte, Esra, wir wollen das Wort Gottes hören. Viele von ihnen hatten im babylonischen Exil das Wort Gottes vermutlich noch nie aus erster Hand gehört. Sie hatten vermutlich nur die mündlichen Überlieferungen dazu gehört. Deshalb war das hier für viele aus dem Volk ein ganz besonderer Moment. Und sie waren eifrig, sie waren ernsthaft bemüht, sie wollten unbedingt das Wort Gottes hören. Sie wollten hören, was Gott zu Mose geredet hatte. Esra, hol das Buch des Gesetzes und lies uns daraus vor. Wir haben zwar gehört, was unsere Eltern und Großeltern uns gesagt haben, aber was hat Gott wirklich gesagt? Wir wollen mehr erfahren. Sie waren eifrig bemüht. Das zweite Stichwort, das ich letzte Woche genannt hatte, war dann aufmerksam. Wir sollen das Wort Gottes aufmerksam hören. Vers 2 und 3. Und Esra, der Priester, brachte das Gesetz vor die Gemeinde, Männer und Frauen und alle, die es verstehen konnten, am ersten Tag des 7. Monats und las daraus auf dem Platz vor dem Wassertor, vom lichten Morgen an bis zum Mittag, vor Männern und Frauen und wer es verstehen konnte. Und die Ohren des ganzen Volks waren dem Gesetzbuch zugekehrt. Sie hörten aufmerksam zu. Das Volk wusste noch nichts von Gottesdiensten, die höchstens eine Stunde dauern dürfen, und von Kinosesseln, in denen es man sich bequem machen kann, sondern sie standen vor Esra vom frühen Morgen bis zum Mittag und hörten aufmerksam auf das, was dort aus dem Wort Gottes vorgelesen und erklärt wurde. Sie wussten, wenn ich etwas davon mit nach Hause nehmen will, dann muss ich es mir merken, dann muss ich es mir einprägen. Deshalb muss ich aufmerksam sein. Stellen Sie sich doch einfach mal vor, es gäbe keine Notizbücher, keine Kassetten oder CDs und all diese Dinge, sondern alles, was Sie nach einem Gottesdienst hätten, wäre Ihre Erinnerung, das, was Sie sich gemerkt haben. Wie wenig würden wir oft mit nach Hause nehmen, oder? weil unser Leben so vollgestopft ist. Nehmen wir mal die 16 Stunden ungefähr jeden Tag, die wir wach sind. Wie viel von dem, was wir hören oder sehen oder lesen, behalten wir wirklich? Und wie viel Zeit davon nehmen wir uns für den allmächtigen Gott? Wie viel ungeteilte Aufmerksamkeit schenken wir ihm und seinem Wort an jedem Tag unserer Woche? Gerade weil es oft so wenig Zeit ist, sollten wir uns wenigstens dann ganz auf ihn konzentrieren und fragen: Herr, was möchtest du mir jetzt sagen? Ganz egal, was sonst noch alles anliegt, Herr, im Moment bist nur du mir wichtig. Bitte rede doch zu meinem Herzen. Was soll ich jetzt hören? Ich habe es letzte Woche schon gesagt, bemerkt Dr. Stanley, das Maß meiner Aufmerksamkeit und das Maß an Konzentration, die ich aufbringe, hängen ganz direkt mit meinem Interesse am Wort Gottes zusammen, mit meinem Hunger und meiner Sehnsucht danach, auf Gott zu hören und mehr von ihm zu erfahren. Je eifriger ich bin, je mehr ich mich danach sehne, je größer mein Hunger danach ist, desto mehr Aufmerksamkeit und Konzentration werde ich dafür aufbringen können. Wie kann ich auf Gottes Wort hören? Das erste Wort war eifrig, das zweite war aufmerksam. Und ich hatte noch ein drittes Stichwort genannt, nämlich vertrauensvoll. Allerdings gibt es hier einen wichtigen Unterschied, ob wir das Wort Gottes direkt hören oder es direkt selbst lesen oder ob wir jemandem zuhören, der das Wort Gottes auslegt, erklärt oder darüber predigt. Wenn das der Fall ist, dann sollten wir niemals einfach alles glauben, was gesagt wird, weil jeder Mensch, auch der beste Theologe oder der beste Prediger, sich irren kann. Nur das Wort Gottes selbst ist absolut vertrauenswürdig und wir können es deshalb ohne Vorbehalte vertrauensvoll lesen oder hören. Aber sobald ein Mensch mit im Spiel ist, sollten wir alles, was gesagt wird, sorgfältig prüfen, indem wir selbst lesen und studieren und Fragen stellen. Das ist ganz wichtig. Wir gehen also vertrauensvoll zu Gott und bitten ihn um Wegweisung beispielsweise. Wir bitten ihn, dass er uns zeigt, was wir tun sollen. Wir hören vertrauensvoll, was er uns daraufhin in seinem Wort und durch seinen Geist sagt. Aber da ist noch ein Stichwort dazu, wie wir auf das Wort Gottes hören sollen. Und das ist viertens erwartungsvoll. Denn es ist so, sagt Dr. Stanley, wenn wir voller Erwartung zu Gott kommen und damit rechnen, dass er zu uns redet, dann wird Gott nichts lieber tun als das. Weil das auch sein Herzenswunsch ist. Er möchte zu unserem Herzen reden und er wird es deshalb auch tun. Was für ein Vorrecht ist es, dass wir Gottes Wort in unseren Händen halten können und dass der Geist Gottes in unserem Herzen wohnt. Und der Heilige Geist in uns möchte uns das Wort Gottes erklären. Er will uns in alle Wahrheit leiten. Er möchte, dass wir verstehen, damit wir mehr und mehr lernen zu denken und zu fühlen und zu handeln wie Jesus. Gott will uns verändern. Er möchte, dass wir seinem Sohn immer ähnlicher werden. Und genau deshalb möchte er zu unseren Herzen reden. Das Volk damals kam voller Erwartung zu Esra. Sie rechneten fest damit, dass Gott durch sein Wort zu ihnen reden würde. Und genau so sollen auch wir das Wort Gottes lesen und darauf hören. Erwartungsvoll, gespannt auf das, was Gott uns da sagen möchte. Denn Gott weiß ja ganz genau, was wir brauchen. Er weiß, welchen Herausforderungen und Schwierigkeiten wir begegnen werden, denen wir alleine nicht gewachsen sind. Er will uns zurüsten, ausrüsten. Er will uns verändern. Deshalb will er zu uns reden. Und deshalb sollten wir voll fröhlicher Erwartung zu ihm kommen. Herr, rede doch zu meinem Herzen. Ich rechne damit, dass du mir etwas sagen möchtest. Was ist es, Herr? Was muss ich wissen, um so leben zu können, dass es dir gefällt, um gerüstet zu sein für die Herausforderungen, die vor mir liegen? So sollten wir auf das Wort Gottes hören, voller Erwartung, dass Gott mir etwas sagen will, um mich aufzubauen oder zu korrigieren, zu ermahnen oder zu ermutigen oder was auch immer nötig ist. Denn wir erleben ja alle die unterschiedlichsten Situationen in unserem Leben und wir wissen manchmal gar nicht so richtig, wie wir damit umgehen sollen. Mit den Schwierigkeiten, den Missverständnissen, mit der Ausgrenzung, die wir als Christen vielleicht erleben, mit Krankheiten und körperlichen Problemen oder auch mit emotionalen Problemen. Und wenn wir dann beispielsweise sonntags zum Gottesdienst zusammenkommen, dann kennt Gott jeden Einzelnen von uns, jedes Herz, jede Seele, jeden Gedanken, jeden Körper. Und er weiß ganz genau, was jeder einzelne von uns braucht. Und das ist dann auch das große Geheimnis beim Predigen, sagt Dr. Stanley. Dass ein Prediger 30 oder 40 Minuten lang zu einem bestimmten Thema spricht und am Ende haben alle etwas anderes verstanden. Und ganz unterschiedliche Menschen wurden in ganz unterschiedlichen Situationen von Gott angesprochen. Denn Gott weiß genau, was jeder Einzelne braucht. Und deshalb können wir jedes Mal, wenn wir Gottes Wort lesen oder hören, voller Erwartung sein und damit rechnen, dass er uns tatsächlich ganz persönlich etwas sagen will. Aber noch einmal, wir haben hier auch eine Verantwortung. Wenn wir vertrauensvoll erwarten, dass Gott zu uns redet, dann wird Gott auch tatsächlich zu uns reden. Aber trotzdem sollten wir nicht blauäugig sein und einfach alles glauben, was wir hören, sondern wir haben hier nicht nur das Recht, sondern auch die Pflicht, alles zu prüfen, ob es auch tatsächlich mit dem Wort Gottes übereinstimmt. Wir glauben nicht einfach etwas, weil der Redner so eine überzeugende oder gewinnende Persönlichkeit hat, sondern wir glauben das, was wir hören, weil es mit dem geschriebenen Wort Gottes übereinstimmt. Das ist ein ganz wichtiger Unterschied. Wie also sollen wir auf Gottes Wort hören? Das erste Stichwort war eifrig, dann aufmerksam und vertrauensvoll und viertens erwartungsvoll. Das fünfte Stichwort ist dann betend. Wenn wir anfangen, auf das Wort Gottes zu hören, dann sollten wir wenigstens für zwei Dinge beten. Wenn Sie möchten, dann schlagen Sie doch dazu kurz das erste Buch Samuel mit mir auf, und zwar im dritten Kapitel. Eli, der Priester, hatte den jungen Samuel zu sich in den Tempel genommen, um ihn großzuziehen und ihn auszubilden. Und eines Tages spricht Gott zum ersten Mal zu dem jungen Samuel. Samuel hört zwar eine Stimme, er hört, dass da jemand redet, aber er versteht noch nicht, was da vor sich geht. Er versteht noch nicht, dass es Gott selbst ist, der da spricht. 1. Samuel 3, ich lese ab Vers 8. Und der Herr rief Samuel wieder zum dritten Mal, und er stand auf und ging zu Eli und sprach: Siehe, hier bin ich, du hast mich gerufen. Da merkte Eli, dass der Herr den Knaben rief und sprach zu ihm: Geh wieder hin und lege dich schlafen. Und wenn du gerufen wirst, so sprich: Rede, Herr, denn dein Knecht hört. Samuel ging hin und legte sich an seinen Ort. Wissen Sie, bemerkt Dr. Stanley, wenn Sie am nächsten Sonntag in den Gottesdienst gehen, dann machen Sie das doch auch zu Ihrem Gebet. Rede, Herr, denn dein Knecht hört. Beten Sie das vor dem Gottesdienst oder vor der Predigt. Herr, bitte, rede jetzt zu meinem Herzen. Ich will hören, was du zu sagen hast. Rede, Herr, denn dein Knecht hört. Jesus verspricht uns und sagt: Bittet, und es wird euch gegeben. Sucht, und ihr werdet finden. Klopft an, und es wird euch geöffnet. Denn jeder Bittende empfängt, und der Suchende findet, und dem Anklopfenden wird aufgetan. Wenn wir das also zu unserem

meine Bibel lese, ein paar Prinzipien oder Gedanken herausnehme und dann 40 Minuten darüber rede und am Ende einfach zur Tagesordnung übergehe, dann haben Sie keine Ahnung davon, wie ich lebe. Sondern mein ganzes Leben wird förmlich davon verzehrt, herauszufinden, was Gott sagt, um sicher zu sein, dass ich das auch in meinem eigenen Leben richtig verstehe und anwende. Dass ich auch selbst die Prinzipien und die Wahrheiten lebe und praktiziere, die ich predige. Und es passiert nicht selten, dass Gott mich beim Lesen oder Studieren innerlich so überführt, dass ich dann vor ihm niederfalle und weine und ihn bitte, Herr, zeige mir doch, wie ich diese Wahrheit in meinem eigenen Herzen und in meinem eigenen Leben anwenden kann, bevor ich überhaupt daran denke, sie an andere weiterzugeben. Und manchmal gehen so einige Wochen ins Land, bis ich dann auch wirklich in der Lage bin, über einen Abschnitt zu predigen oder zu lehren. Ich möchte Ihnen hier etwas ans Herz legen, so Dr. Stanley weiter. Jeder Lehrer oder Verkündiger, der dem Wort Gottes treu ist, der die Menschen liebt, zu denen er oder sie redet, der das Wort Gottes ehrlich und mit gutem Gewissen auslegen will und dem es ein tiefes Anliegen ist, Gott damit Ehre zu bereiten, der braucht händeringend die Gebete der Menschen, die ihm dann zuhören. Ganz egal, wie bekannt oder berühmt dieser Mensch ist. Aber das ist genau der Punkt, den viele Menschen einfach übersehen. Sie denken, naja, dieser Verkündiger da hat eben eine gute Ausbildung, er hat Erfahrung, er kennt sich aus, er weiß, wie man redet und Inhalte vermittelt. Ich muss doch nicht für ihn beten. Aber das ist ein gewaltiger Irrtum. Sondern jeder Verkündiger, der die Bibel auslegt und das Wort Gottes predigt, braucht händeringend die Gebete seiner Mitchristen. Er braucht Menschen, die im Gebet für ihn einstehen und darum bitten, dass Gott ihm zeigt, wie er selbst die Wahrheiten leben kann, die er predigt. Dass er selbst die Prinzipien des Reiches Gottes verstehen und leben kann. Und dass Gott ihm hilft, die Wahrheit so einfach und verständlich weiterzusagen, dass sie von jedem verstanden werden kann. Sehen Sie, sagt Dr. Stanley, ich bin wahrscheinlich die Person hier, die ihre Gebete am allernötigsten hat. Aber das übersehen die meisten Menschen, weil sie denken, naja, ich meine, er hat doch so einen guten Draht zu Gott. Er muss ihm doch einfach nur vertrauen, dann läuft das schon. Aber das ist nicht wahr und deshalb bitte ich Sie von Herzen, beten Sie für mich. Beten Sie für die Männer oder Frauen, die das Wort Gottes in irgendeiner Weise lehren, auslegen oder verkündigen. Beten Sie darum, dass Gott Ihnen seine Wahrheit zeigt, dass Sie ihn immer besser kennenlernen. Dass sie eine immer tiefere Einsicht gewinnen in die Prinzipien und in die Gedanken Gottes und dass Gott vor allem auch in ihrem Leben wirkt und diese Wahrheiten anwendet, bevor sie diese dann auch an andere Menschen weitergeben. Und als Verkündiger ist es unsere wichtigste Aufgabe, das Wort Gottes betend zu lesen und zu studieren, mit dem tiefen Wunsch, die Gedanken und Absichten Gottes besser zu verstehen und mit dem Gebet auf den Lippen und im Herzen, Herr, bitte rede doch zu mir. Öffne mein Herz für das, was du mir sagen willst und hilf mir, das dann auch anzunehmen und in meinem Leben umzusetzen, damit mein Leben dir immer mehr Ehre macht. Das ist die Haltung, mit der wir auf das Wort Gottes hören sollten. Die Prediger und Verkündiger ganz besonders, aber auch jeder andere, der das Wort Gottes liest und den Wunsch hat, Gott besser kennenzulernen. Wie sollen wir auf Gottes Wort hören? Erstens eifrig, zweitens aufmerksam, drittens vertrauensvoll, viertens erwartungsvoll und fünftens betend. Aber da ist noch ein Stichwort, sechstens, nämlich demütig. Wann war das letzte Mal, dass Sie Ihre Bibel aufgeschlagen haben, auf Ihre Knie gegangen sind und gesagt haben, Herr, in aller Demut komme ich jetzt zu dir. Ich bin es eigentlich nicht wert, Herr, aber würdest du trotzdem bitte zu meinem Herzen reden? Es ist völlig egal, welches Ansehen oder welche Stellung Sie in Ihrem Leben haben. Haben Sie das jemals so getan? Sind Sie jemals mit der offenen Bibel in der Hand auf Ihre Knie gegangen und haben gesagt, Herr, bitte rede doch jetzt zu meinem Herzen. Mehr als alles andere auf der Welt möchte ich jetzt von dir hören, Herr. Ich frage mich manchmal, bemerkt Dr. Stanley, wie viele Menschen es wohl gibt, die zwar Jesus Christus vertrauen und mit ihm leben, aber die noch nie in ihrem Leben Gott auf diese Weise geehrt haben, dass sie vor ihm oder vor seinem Wort auf die Knie gegangen sind und gesagt haben, Herr, ich bin es eigentlich nicht wert, aber bitte, Herr, rede, denn dein Knecht hört. Wir hören auf Gottes Wort mit einer demütigen Haltung.
Herr, ich bin es eigentlich nicht.

0: wert. Ich bin nur ein Sünder, der aus deiner Gnade gerettet wurde, Herr. Aber du sagst, dass du mich bedingungslos liebst und deshalb vertraue ich dir und möchte von dir hören. Wenn wir bereit sind, uns vor Gott auf diese Weise zu demütigen, dann wird er uns reich beschenken. Im 1. Petrusbrief heißt es, Gott widersteht den Hochmütigen, aber den Demütigen gibt er Gnade. Ihnen kommt er nah und beschenkt sie. Demütig. Und noch ein weiteres Stichwort. Siebtens, wir hören auf Gottes Wort auch absichtsvoll. Also mit einer festen Absicht, mit einem festen Vorsatz in unserem Herzen. Und was ist unsere Absicht, wenn wir auf Gottes Wort hören? Wir wollen verstehen, wer Gott ist und auch wie er ist. Wir wollen verstehen, wie er wirkt und handelt. Und wir wollen hören, was er uns ganz persönlich zu sagen hat. Denn Gottes Wort ist ewig gültig. Es ist eine ewige Wahrheit. Es ist eine umfassende Wahrheit. Und trotzdem ist es auch eine ganz persönliche und intime Wahrheit. Eine Wahrheit, die jeden Bereich und jeden Aspekt unseres Lebens betrifft. Warum gehen wir sonntags in die Kirche? Aus Gewohnheit? Weil sie es ihr ganzes Leben lang so gemacht haben? Weil sie schon als Kind mit ihren Eltern gegangen sind? Oder gehen sie, weil es ihnen Spaß macht? Weil die Musik so schön ist? Weil es nett ist, Freunde zu treffen? Das ist ja alles gut und schön, aber das reicht nicht als Absicht. Sondern unsere Absicht sollte sein, weil wir von Gott hören wollen. Weil wir möchten, dass Gott zu uns redet. Dass er in unser Leben und in unsere Situation hineinspricht und dass er uns ausrüstet für das Leben, das er sich wünscht. Deshalb kommen wir mit der Bitte, Herr, ich möchte von dir hören. Ich möchte deine Wahrheit verstehen. Ich möchte, dass du mein Herz berührst. Absichtsvoll. Und schließlich noch ein letztes Stichwort und dazu lese ich aus Nehemia Kapitel 8 noch einmal ab Vers 9. Dort heißt es, und Nehemia, der Statthalter und Esra, der Priester und Schriftgelehrte und die Leviten, die das Volk unterwiesen, sprachen zu allem Volk, dieser Tag ist heilig dem Herrn, eurem Gott. Darum seid nicht traurig und weinet nicht, denn alles Volk weinte, als sie die Worte des Gesetzes hörten. Warum weinte das Volk? Vermutlich war es eine Mischung aus verschiedenen Gründen. Einerseits erkannten sie möglicherweise beim Lesen des Gesetzes, dass die 70 Jahre in Gefangenschaft eine Folge ihrer eigenen Sünde gewesen waren. Dass sie als Volk sich gegen Gott aufgelehnt und gegen ihn gesündigt hatten und sie weinten über ihre Sünden und die Sünden ihrer Vorfahren. Aber ich bin sicher, sagt Dr. Stanley, sie weinten auch vor Freude. Vers 10. Darum sprach er, also Nehemia, zu ihnen, geht hin und esst fette Speisen und trinkt süße Getränke und sendet davon auch denen, die nichts für sich bereitet haben, denn dieser Tag ist heilig unserem Herrn. Und seid nicht bekümmert, denn die Freude am Herrn ist eure Stärke. Und die Leviten trösteten alles Volk und sprachen, seid still, denn der Tag ist heilig, seid nicht bekümmert. Und alles Volk ging hin, um zu essen, zu trinken und davon auszuteilen und ein großes Freudenfest zu machen. Denn sie hatten die Worte verstanden, die man ihnen kundgetan hatte. Was bedeutet das für uns und für unsere Frage, wie sollen wir auf Gottes Wort hören? Wir sollen eifrig hören und aufmerksam, vertrauensvoll und erwartungsvoll, betend, demütig und absichtsvoll. So sollen wir zu Gott kommen und auf ihn hören. Und wie sollen wir dann wieder weggehen? Voller Freude, fröhlich, indem wir Gott preisen und ihm danken, indem wir ihm dafür danken, dass wir sein Wort hören konnten und dass er zu uns geredet hat. Jetzt wendet vielleicht jemand ein, aber Moment mal, ich komme schweren Herzens zu Gott, niedergedrückt durch meine Schuld. Ich bin verletzt, ich komme mit vielen Sorgen und Lasten und mit einer großen Not. Von Freude ist da keine Spur. Und das mag tatsächlich so sein. Aber sehen Sie, wenn Sie so zu Gott kommen und dann wirklich auf Gott und auf sein Wort hören, dann versichere ich Ihnen, dann werden Sie verändert weggehen. Sie werden ermutigt, Sie werden aufgerichtet, Sie werden eine neue Überzeugung und Sicherheit in Ihrem Herzen haben, dass Gott da ist, dass er Sie kennt, Sie liebt und sich um Sie kümmert. Und sie werden erleben, wie er ganz persönlich zu ihnen redet, mitten hinein in ihre Situation. Ganz egal, wie sie zu Gott kommen, wenn sie auf ihn und auf sein Wort hören, dann werden sie mit einer neuen Zuversicht wieder weggehen. Sie werden erleben, wie er ihr Herz berührt und sie aufstellt. Und sie werden eine tiefe Freude darüber empfinden. So wie das Volk Israel damals, das zutiefst bewegt war, das weinte und das dann ein großes Freudenfest feierte, weil Gott persönlich durch sein Wort, durch sein Gesetz zu ihnen geredet hatte. Und wenn sie durch das Wort Gottes und durch seinen Geist von Sünde überführt werden, sogar dann können sie voller Freude weggehen, wenn sie diese Sünde bereinigt haben, wenn sie ihre Schuld vor Gott bekannt und ihn um Vergebung gebeten haben. Denn Gott verspricht, wenn wir aber unsere Sünden bekennen, so ist er treu und gerecht, dass er uns die Sünden vergibt und reinigt uns von aller Ungerechtigkeit. Was für eine Freiheit, was für eine Entlastung, was für eine Freude, zu wissen, dass mir vergeben wurde. Ich muss nicht liegen bleiben, sondern ich kann aufstehen und weitergehen. Ich kann Gott loben und preisen und mich auf das freuen, was Gott weiter in meinem Leben tun wird. Wie können wir also auf Gottes Wort hören? Erstens eifrig, zweitens aufmerksam, drittens vertrauensvoll, viertens erwartungsvoll, fünftens betend, sechstens demütig, siebtens absichtsvoll und schließlich achtens können wir dann fröhlich und voller Freude weitergehen. Im Psalm 119 betet der Psalmschreiber: Zeige mir, Herr, den Weg deiner Gebote, dass ich sie bewahre bis ans Ende. Unterweise mich, dass ich bewahre dein Gesetz und es halte von ganzem Herzen. Führe mich auf dem Steig deiner Gebote, denn ich habe Gefallen daran. Neige mein Herz zu deinen Mahnungen und nicht zur Habsucht. Wende meine Augen ab, dass sie nicht sehen nach unnützer Lehre und erquicke mich auf deinem Wege. Erfülle deinem Knecht dein Wort, dass ich dich fürchte. Wende von mir die Schmach, die ich scheue, denn deine Ordnungen sind gut. Siehe, ich begehre deine Befehle, erquicke mich mit deiner Gerechtigkeit. Der Herr segne sie.
1: 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In der Reihe Dranbleiben, Weiterkommen hörten Sie den zweiten Teil eines Beitrags, der in Zusammenarbeit mit InTouch Ministries realisiert wurde. 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Anschrift und Kontaktdaten folgen im Abspann zur Sendung. Viel Freude mit dem weiteren Programm auf ERF Süd wünscht Ihnen Philipp Genetti. Behüt Sie Gott.
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1: Eigentlich sollte der christliche Glaube ja ziemlich leicht sein. Obwohl, manchmal kommt er schon ziemlich kompliziert daher. Und das, obwohl er in den komplizierten Bereichen eigentlich einfach ist. Denn das Einfache ist es, was es kompliziert macht. Wenn Sie verstehen, was ich meine. Also, gut, ein Beispiel. Im Johannesevangelium steht, das Wort ward Fleisch und wohnte unter uns und wir sahen seine Herrlichkeit. Klingt nicht nur poetisch, sondern vor allem kompliziert. Gott selbst hat diese Erde und alles, was auf ihr ist und um sie herum durch sein Wort geschaffen. Die Worte des Schöpfers haben also Schöpferkraft. Gott spricht und es geschieht. Ich, Sie, wir alle sind durch das Wort Gottes entstanden. So gesehen wird das Wort Gottes also real, greifbar, materiell und manchmal eben auch Fleisch. In der Person Jesu zum Beispiel. Wenn ich mir Jesus ansehe, wie er war und was er gesagt hat, dann kann ich das Wesen Gottes darin erkennen. Falls Sie sich also fragen, wie Gott ist und was er zu bestimmten Dingen denkt, dann nehmen Sie die Bibel zur Hand und lesen Sie zum Beispiel das Johannesevangelium. Und schon können Sie eine Idee von Gott bekommen. Und die nebulöse Vorstellung von etwas Göttlichem bekommt Fleisch auf die Rippen. Gott ist in Jesus Christus auf die Erde gekommen, weil er weiß, dass ich etwas zum Anfassen brauche. Jesus war und ist Gott zum Anfassen. Aber da ist doch noch dieses Wort Herrlichkeit in dem Satz. Wir sahen seine Herrlichkeit. Also, wenn mir etwas Tolles, Wunderschönes, Perfektes, Geniales, Grandioses begegnet, dann kann es passieren, dass mir nur noch ein Wort einfällt. Herrlich. Gott in Jesus ist all das. Toll, wunderschön, perfekt, genial, grandios. Wenn ich Jesus ansehe, kann ich erkennen, wie herrlich Gott sein muss. Also lesen und verstehen, weil einfach, einfach, einfach ist.

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1: Das sind die Dinge, die ihr tun sollt. Sagt untereinander die Wahrheit, richtet in euren Stadttoren der Wahrheit gemäß und mit Urteilen, die dem Frieden dienen. Mit diesem Aufruf aus dem biblischen Buch des Propheten Sacharja begrüße ich Sie recht herzlich bei Fokus Jerusalem. Um die Wahrheit und wie darüber berichtet wird, geht es auch in unserer heutigen Sendung. Das sind unsere Themen. Honest Reporting kämpft gegen Voreingenommenheit in den Medien. Die erste drusische Ärztin Israels kämpft gegen Krankheiten und Rollenbilder. Biblischer Impuls von Johannes Gerloff, die Shavuot-Rolle. Wir beginnen mit einem Blick auf das aktuelle Geschehen im Nahen Osten. Hier die Meldungen der Woche.
2: Shalom und herzlich willkommen zu unseren aktuellen Meldungen. Die Europäische Union bereitet ein Sanktionspaket gegen Israel vor, falls die Bauarbeiten im E1-Gebiet zwischen Jerusalem und Maale Adumim fortgesetzt werden. Finanzminister Bezalel Smotrich hatte die Pläne für mehr als 3000 Wohneinheiten bereits 2025 vorgestellt. Zu den angedrohten Maßnahmen könnten die Kennzeichnung israelischer Produkte, die Einschränkung der akademischen Zusammenarbeit sowie die Aussetzung sicherheitspolitischer Partnerschaften gehören. Die EU wirft Israel vor, mit dem Bau einen palästinensischen Staat verhindern zu wollen. Der Bürgermeister von Maale Adumim, Guy Yifrach, erklärte gegenüber Fokus Jerusalem, die Hauptstadt sei Luftlinie nur 4,5 Kilometer entfernt. Die Bebauung des Gebiets sei aus Sicherheitsgründen erforderlich. Israelische Kampfjets haben den Militärflugplatz Abu al-Dur in Syrien bombardiert. Nach eigenen Angaben wollte Israel damit eine Stationierung türkischer Truppen auf dem Stützpunkt verhindern. Der Angriff wurde international kritisiert. Doron Spielmann, Sprecher des Büros des israelischen Premierministers, bezog zu dem Vorfall öffentlich Stellung.
3: Ministerpräsident Netanyahu hat Israels Position sehr deutlich gemacht. Wir werden nicht zulassen, dass sich die Türkei in Syrien festsetzt und stetig nach Süden in Richtung der israelischen Grenze vorrückt. Israel hat Syrien wiederholt gewarnt. Tut das nicht. Wir wissen, dass Syrien diese Warnungen erhalten hat und sich entschieden hat, sie zu ignorieren. Also hat Israel die Botschaft auf andere Weise übermittelt. Nun könnten manche fragen, warum sollte Israel sich über türkische Streitkräfte in Syrien Sorgen machen? Nun, weil der türkische Präsident Erdogan offen die Vernichtung Israels gefordert hat.
4: Erdogan has openly called for Israel's destruction.
2: Nach dem Angriff haben Israel und Syrien ihre Sicherheitsgespräche unter Vermittlung der USA wieder aufgenommen. Nach Angaben der israelischen Streitkräfte und des israelischen Inlandsgeheimdienstes Shin Bet missbraucht die Hamas das Nasser-Krankenhaus in Khan Yunis. Die Armee berichtete, die Hamas benutze das Krankenhaus ungeachtet seiner medizinischen Funktion als Machtzentrum für Verhöre, Folter und Erpressung. Es sei nach wie vor eine zentrale militärische Einrichtung der Terrororganisation Hamas im südlichen Gazastreifen. Hamas-Angehörige, darunter auch maskierte Kämpfer, seien in verschiedenen Teilen des Komplexes präsent. Israel sah sich immer wieder internationaler Kritik wegen Luftangriffen und militärischer Aktivitäten gegen Krankenhäuser ausgesetzt, die nach Militärangaben von Terrorgruppen genutzt wurden. Mehr als 20 Schauspieler aus dem Marvel Cinematic Universe haben sich der internationalen Kampagne Freedom for Marwan angeschlossen. Sie fordern die Freilassung von Marwan Barghouti. Der war Anführer der Al-Aqsa-Märtyrerbrigaden. Unter seiner Führung verübte die Gruppierung während der zweiten Intifada zahlreiche Selbstmordattentate. Ein israelisches Gericht verurteilte ihn 2004 wegen 5-fachen Mordes und versuchten Mordes zu 5 aufeinanderfolgenden lebenslangen Haftstrafen sowie weiteren 40 Jahren Gefängnis. Die Hollywood-Schauspieler bekunden ihre tiefe Besorgnis über die anhaltende Haft. Sie fordern die Vereinten Nationen und Regierungen weltweit auf, sich für die Freilassung Barghoutis einzusetzen, der als Nachfolger von Palästinenserpräsident Abbas gehandelt wird. Und noch ein kurzer Blick aufs Wetter. Es bleibt sonnig und trocken bei Temperaturen um die 30 Grad. Das waren unsere Meldungen der Woche. Wir wünschen Ihnen eine gesegnete Zeit.
1: Honest Reporting ist eine international tätige pro-israelische Organisation. Sie will nach eigenen Angaben Wahrheit, Integrität und Fairness in der Berichterstattung über Israel fördern. Redaktionsleiter Simon Ploska und sein Team haben alle Hände voll zu tun. Nicht nur in sozialen Netzwerken, auch in den klassischen Medien häufen sich Berichte, in denen Israel einseitig als aggressiver Staat verunglimpft wird, während mittlerweile sogar Terrorgruppen wohlwollend als Widerstandskämpfer bezeichnet werden. Wir haben Simon Ploska in seiner Jerusalemer Redaktion besucht.
5: Wenn Simon Ploska sich die aktuellen Weltnachrichten auf den Bildschirm holt, folgen oft Kopfschütteln, ungläubiges Staunen und Verärgerung. Denn das, was viele Medien rund um den Globus über Israel berichten, hat mit der Wirklichkeit oft wenig zu tun. Der erfahrene Journalist leitet die Jerusalemer Organisation Honest Reporting, übersetzt ehrliche Berichterstattung.
6: Wir feiern gerade unser 25-jähriges Bestehen. Wir sind eine Organisation zur Medienbeobachtung und befassen uns mit anti-israelischer Voreingenommenheit, nicht nur in den etablierten, sondern auch in den sozialen Medien.
5: Honest Reporting ist unabhängig, wird durch Spenden finanziert und setzt sich dafür ein, dass Israel von Berichterstattern eine faire Chance erhält und gerecht behandelt wird.
6: Wir leben heute in einer globalen Gemeinschaft. Israel kann nicht als Insel überleben. Entscheidend ist, was die Menschen über Israel denken und welches Bild von Israel in ihren Medien vermittelt wird. Wir haben gesehen, dass dies eine wichtige Rolle dabei spielt, wie Israel international behandelt wird.
5: Zusammen mit seinen Mitarbeitern beobachtet und analysiert Simon Ploska regelmäßig mehr als 100 Medien. Dabei wird neuerdings auch künstliche Intelligenz eingesetzt. Zu den Anfangszeiten der Organisation war das undenkbar. Das Ereignis, das Honest Reporting auf einen Schlag bekannt machte, ist typisch für Medienmanipulation bis heute.
6: Der größte Erfolg, der entscheidende Moment, in dem diese Organisation richtig durchstartete, folgte auf ein Foto, das im September 2000 in der New York Times erschien. Die Bildunterschrift beschrieb eine Szene auf dem Tempelberg, wobei ein israelischer Polizist und ein Palästinenser zu sehen waren. Im Vordergrund sieht man eine blutüberströmte Gestalt, einen jungen Mann sowie einen israelischen Polizisten mit einem Schlagstock. Es sieht so aus, als würde er ihn bedrohen. Am nächsten Morgen öffnete ein Mann in Chicago die Zeitung. Sein Sohn war auf der Titelseite zu sehen. Ein jüdischer Student aus Chicago, der für ein Jahr in Israel war und dort studierte. Er saß mit Freunden im Taxi, als sie auf einen palästinensischen Mob trafen. Die zerrten seinen Freund aus dem Wagen, doch dem gelang die Flucht. Der Student selbst wurde fast zu Tode geprügelt. Gerade noch rechtzeitig tauchte der Polizist auf und rettete ihn.
5: Die Zeitung hatte aus dem jüdischen Opfer einen Palästinenser gemacht und den Polizisten als Aggressor dargestellt. Honest Reporting machte das bekannt und erwirkte bei der New York Times eine Entschuldigung und Richtigstellung. Heute ist es unter anderem die türkische Nachrichtenagentur Anadolu, die der Organisation Sorgen macht.
6: Das ist ein ernstes Problem, auf das wir gestoßen sind. Wir sehen, dass Nachrichtenagenturen wie Associated Press und Reuters Inhalte von Anadolu beziehen, wofür entsprechende Zahlungsvereinbarungen bestehen, und diese dann an ihre eigenen Kunden weiterverkaufen, ohne sich bewusst zu sein, dass es sich dabei faktisch um Material des türkischen Staates handelt.
7: Turkish State-sponsored hate.
5: Und dieses Material sei voller Hass gegen Israel, gesponsert von der Türkei. Dies sei keineswegs neutral, sondern präsentiere einseitiges anti-israelisches Material in Form von Texten, Fotos und Videos. Dabei seien die Israelis generell die Täter und die Palästinenser die unschuldigen Opfer. Simon Ploska hat eine Erklärung dafür, warum so viele westliche Medien auf israelfeindliche Propagandageschichten hereinfallen.
6: Viele Journalisten kommen hier an, wir nennen sie Fallschirmjournalisten. Sie landen hier ohne jegliches Hintergrundwissen, sei es über die Geschichte der Region, Israel an sich oder darüber, wer gegen wen kämpft. Oftmals lassen sie sich dabei von Vorurteilen leiten, auf die sie bereits vorprogrammiert sind, sei es zugunsten der einen oder anderen Seite. Manche betrachten die Palästinenser, Libanesen, Iraner oder wen immer man gerade als Konfliktpartei darstellt, schlichtweg als den Underdog, der gegen die israelische Militärmaschine antritt.
5: So entstehen immer wieder Berichte, in denen die Israelis als übermächtige, gewalttätige Aggressoren an den Pranger gestellt werden. Als sich Israel nach dem Hamas-Massaker vom 7. Oktober 2023 zur Wehr setzte, wurde dieses Narrativ noch verstärkt. Simon Ploska, der aus London stammt und sich selbst als stolzen Zionisten bezeichnet, hat mit seinem medienkritischen Unternehmen alle Hände voll zu tun.
1: Ja, wer öffentlich für Israel Stellung bezieht, braucht ein dickes Fell. Das wissen wir aus eigener Erfahrung. Gradlinigkeit und Durchsetzungsvermögen hat auch die Frau, die wir Ihnen jetzt vorstellen, Dr. Nadia Kier. Sie ist die erste drusische Ärztin Israels. Sie musste nicht nur ein anspruchsvolles Studium bewältigen, sie hatte auch mit Kritik aus ihrer Religionsgemeinschaft zu kämpfen. Aber es gelang ihr, zunächst die Familie und dann ihr ganzes Heimatdorf davon zu überzeugen, dass sie den richtigen Weg eingeschlagen hatte.
3: Sie ist eine Pionierin und ein Vorbild vieler junger Mädchen. Die erste weibliche drusische Ärztin Israels, Dr. Nadia Kier. Die Drusen sind eine arabischsprachige religiöse Minderheit in Israel. 1985 begann die heute 58-Jährige ihr Studium am Technion der Technischen Universität in Haifa. Der Weg dorthin war jedoch mit Hindernissen gespickt.
8: Vor 40 Jahren wurde nicht akzeptiert, dass ein junges Mädchen aus einem traditionellen Drusendorf die Universität besucht. Es gab zwei Mädchen, die Krankenschwestern waren. Ihre Eltern wurden von den religiösen Autoritäten boykottiert. Deshalb hatte ich große Angst, dass sie meiner Mutter dasselbe antun würden. Religiöser Boykott bedeutet, dass man nicht mehr in den Gotteshäusern beten darf und auch die Eltern von allem ausgeschlossen werden. Das macht das Leben in der Gemeinschaft sehr schwierig.
3: Trotz der möglichen sozialen Folgen unterstützte ihre Mutter das Interesse an der Medizin. Ihr Bruder kehrte der Religion den Rücken zu und erklärte sich gegenüber den Autoritäten als allein verantwortlich für das Studium der jungen Frau, sodass die Familie von einem religiösen Boykott verschont blieb. Dennoch hatte Nadia Kier Bedenken, als sie zum Studium aufbrach. Sie wusste jedoch um die Notwendigkeit einer weiblichen Ärztin unter den Drusen, denn kulturelle Normen verhindern nicht selten die Behandlung von Frauen durch männliche Ärzte.
8: Die Entscheidung für den Fachbereich Gynäkologie war eine Bedarfsentscheidung und sie bedeutete auch, dass diese am ehesten von der Gemeinschaft akzeptiert werden würde. Als Ärztin würde ich mich ausschließlich um Frauen kümmern. Männer zu behandeln wäre in der Gemeinschaft völlig inakzeptabel. In gewisser Weise hielt ich so meine Seite des Deals.
3: Heute ist Dr. Nadia Kier eine anerkannte Frauenärztin. Aufgrund ihrer Vorreiterrolle bei der Förderung von Frauen in der drusischen Gesellschaft erhielt sie mehrere Auszeichnungen für den Abbruch sozialer Barrieren. Für viele Frauen ist Dr. Nadia Kier eine große Bereicherung. So auch für Nagam Assi, einer Patientin, die schon seit vielen Jahren versucht, schwanger zu werden.
9: In der arabischen Gesellschaft wünschen wir Frauen uns immer eine weibliche Ärztin. Als ich online nach einer Ärztin suchte, sah ich viele Empfehlungen über sie und das wärmte mein Herz. Ich wusste sofort, dass dies meine Ärztin sein würde.
3: Leidenschaftlich kümmert sich Dr. Kier individuell um jede ihrer Patientinnen. Aufgrund der oft jahrelangen Leidensgeschichten bei Fruchtbarkeitsbehandlungen fließen nicht selten Tränen. Von Frau zu Frau unterstützt die Medizinerin ihre Patientinnen emotional.
9: Sie hilft anderen Frauen enorm, indem sie Barrieren durchbricht. Sie ermöglicht anderen Frauen zu studieren und ihre Träume zu verwirklichen. Unsere Gemeinschaft braucht mehr als eine Ärztin. Deshalb sagen viele Mädchen, wir wollen wie Ärztin Nadja sein. Es gibt wirklich niemanden wie sie.
3: Dr. Nadja Kier möchte mit ihrer Geschichte junge Frauen ermutigen.
8: Ich möchte allen, die sich zu Hause in einer schwierigen Situation befinden, eine Botschaft senden. Gebt nicht auf, haltet durch, auch wenn es hart ist, sozial und finanziell. Wenn du weitermachst, wirst du zu deinem Traum kommen. Heute weiß ich, dass meine Töchter nicht in der gleichen Situation sein werden, wie ich es war. Sie müssen sich nicht schwach fühlen. Mütter, unterstützt eure Töchter, helft ihnen beim Lernen und es wird sie stärker machen.
3: Optimistisch blickt Dr. Nadja Kier in die Zukunft. In den vergangenen Jahren hat sich die drusische Minderheit verändert. Immer mehr Männer, die sich früher als Syrer betrachteten, gehen jetzt zur israelischen Armee. Sie verstehen sich ganz selbstverständlich als Teil des Staates.
8: Auf diese Weise können wir alle, dieses Land zu einem Paradies machen. Aber wir müssen wirklich Partner und gute Nachbarn sein und den Hass außen vor lassen. Lasst uns ein gutes Denken aufbauen, von uns allen zusammen als Gemeinschaft und Partnern. Denn das wird uns voranbringen, als Individuen und als Nation.
3: Nadja Kier wuchs ohne Vater in extremer Armut auf und lernte einst mangels eines Schreibtisches auf dem Rasen für ihre Prüfungen. Ihre Willenskraft motivierte unzählige junge drusische Frauen, heute ebenfalls Universitäten zu besuchen und Karrierewege in der Medizin einzuschlagen.
1: Der Jerusalemer Theologe Johannes Gerloff erklärt uns in einer Serie von biblischen Impulsen das biblische Buch Ruth. Heute geht es darum, was diese Geschichte mit den jüdischen Feiertagen zu tun hat. Dabei geht es auch um die Sicherheit Jerusalems und warum Gott den Menschen gebietet, sich zu freuen.
10: Wenn ich von dem rede, was wir gemeinhin das Alte Testament nennen, dann mag ich diese hebräische Abkürzung Tenach. Das steht für Torah, Nevi'im, Propheten, und Ktuvim, die Schriften. Und wenn wir im Tenach jetzt die Ruth suchen, die Buchrolle Ruth, dann werden wir feststellen, dass sie hin und her gewandert ist und je nach Tradition einen anderen Platz gefunden hat. In unseren christlichen Anordnungen finden wir sie nach dem Buch Richter vor den Samuelbüchern. Manchmal steht sie direkt nach dem Buch Sprüche. Das Buch Sprüche endet mit der Eschet Chayil, mit der gemeinen übersetzt tüchtigen Hausfrau. Und die Ruth ist da wahrscheinlich ein Beispiel dafür. Sie wird so genannt von Boas. Und in der traditionellen jüdischen Anordnung, da steht sie unter den Ktuvim, unter den Schriften. Und dort ist der Tenach liturgisch angeordnet. Da kommen zuerst die Psalmen, dann die Sprüche, dann das Buch Hiob. Und dann kommen die fünf Megillot, die fünf Buchrollen, die an fünf Festen gelesen werden. Das ist zunächst mal das Hohelied, das wird dann am Passafest gelesen. Und dann als zweites kommt das Buch Ruth, das am Schavuot, am Wochen, am Pfingstfest gelesen wird. Danach kommen dann die Klagelieder für den 9. Av, für den Fasten- und Trauertag über die Zerstörung Jerusalems und Kohelet, der Prediger, der am Laubhüttenfest gelesen wird und ganz zum Schluss die Buchrolle Esther am Purimfest. Also 50 Tage nach dem Passafest. Das ist praktisch der Abschluss der Getreideernte, das Fest der Erstlingsfrüchte. Da wird dann die Buchrolle Ruth verlesen. Da wird das Wochenfest, das Shavuot-Fest gefeiert. Die jüdische Tradition hat nachgerechnet und festgestellt, so lange haben die Israeliten gebraucht, um am Sinai anzukommen und deshalb feiern sie da auch die Gabe der Tora. Das heißt, das Wochenfest ist das Fest der Tora. Und manche Juden, manche orthodoxe Juden, die studieren an Shavuot die ganze Nacht hindurch irgendeinen Abschnitt aus den 5 Büchern Mose, irgendeinen Abschnitt aus dem Tanach, aus der Bibel. Natürlich denken wir Christen daran, dass an Pfingsten, am Wochenfest, an Shavuot, der Heilige Geist zum ersten Mal ausgegossen wurde. Das Shavuot-Fest, das Pfingstfest, das Wochenfest ist wie Passa und wie Sukkot eines der großen Wallfahrtsfeste Israels, an denen jeder israelitische Mann jedes Jahr einmal im Jahr in Jerusalem vor dem Herrn, vor dem Angesicht des Herrn erscheinen sollte. Also wenn wir damals leben würden, dann würden wir hier durch diese Gegend die Menschen hinaufziehen sehen an diesem Tag. Entweder sie würden ernten oder sie würden hinaufziehen nach Jerusalem, um vor dem Angesicht des Herrn zu erscheinen. Um was geht es beim Wochenfest? Es geht um den Auszug aus Ägypten. Da denkt man zurück, Gott hat uns herausgeführt in die Wüste, in die Freiheit. Aber er führt uns auf einen Ort zu, auf den Ort, den sich der Gott Israels auserwählt, damit sein Name dort wohnt. Es geht um Jerusalem, es geht um Zion. Und dann geht es um die Sicherheit im Land. Es ist interessant, dass damals schon dem Volk Israel gesagt wird, wenn du dreimal im Jahr nach Jerusalem ziehst, dann hab keine Angst. Der Herr wird für die Sicherheit im Land sorgen. Und dann geht es um den Segen, mit dem der Herr sein Volk segnet. Und weil Gott sein Volk segnet, heißt es, nicht nur an diesem Fest, aber auch an diesem Fest ausdrücklich, dass sich die ganze Großfamilie freuen soll. Und das ist ein Gebot. Wir denken, Freude ist ein Gefühl. Und wenn ich es habe, dann bringe ich es zum Ausdruck. Nach dem Tanach, nach der Bibel, übrigens auch nach dem Neuen Testament, der Paulus schreibt es einmal an die Philipper, freut euch in dem Herrn allewegs. Und nochmal sage ich, freut euch.
1: Vielleicht geht es Ihnen wie mir. Wenn ich die Nachrichten über Israel sehe, spüre ich oft ein Unbehagen. So vieles wird verkürzt, manches verdreht und die ganze Wahrheit bleibt auf der Strecke. Genau das lässt uns nicht ruhen. Wir möchten hinschauen, wo andere wegsehen und ehrlich erzählen, was wirklich geschieht. Denn Wahrheit liegt uns am Herzen. Gottes Wort ruft uns, für sie einzustehen, mit Liebe und mit Mut. Israel verdient das. Und Sie, liebe Zuschauer, verdienen es auch. Dafür sind wir da. 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Damit sind wir jetzt schon wieder am Ende der heutigen Sendung. Ihnen alles Gute, bis nächste Woche. Shalom.

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1: Wir hören aus dem Neuen Testament, aus dem ersten Brief des Johannes, Kapitel 3, die Verse 19 bis 24.
2: Daran erkennen wir, dass wir aus der Wahrheit sind und können unser Herz vor ihm damit zum Schweigen bringen, dass, wenn uns unser Herz verdammt, Gott größer ist als unser Herz und erkennt alle Dinge. Ihr Lieben, wenn uns unser Herz nicht verdammt, so haben wir Zuversicht zu Gott, und was wir bitten, werden wir von ihm empfangen, denn wir halten seine Gebote und tun, was vor ihm wohlgefällig ist. Und das ist sein Gebot, dass wir glauben an den Namen seines Sohnes Jesus Christus und lieben uns untereinander, wie er uns das Gebot gegeben hat. Und wer seine Gebote hält, der bleibt in Gott und Gott in ihm. Und daran erkennen wir, dass er in uns bleibt, an dem Geist, den er uns gegeben hat.
1: Das war der Bibeltext für den heutigen Tag, entnommen aus der großen Hörbibel mit freundlicher Genehmigung der Deutschen Bibelgesellschaft. Hier noch einmal die Bibelstelle. Erster Brief des Johannes, Kapitel 3, die Verse 19 bis 24. Gedanken dazu kommen jetzt von Roy Rahn.
3: Wenn uns das Herz verdammt, Gott ist größer als unser Herz. Wir haben Zuversicht, wenn uns das Herz nicht verurteilt. Was Johannes hier beschreibt, heißt doch nichts anderes, als dass es sich um unser Gewissen handelt. Hatten Sie schon mal ein schlechtes Gewissen? Wie hat sich das angefühlt? Ich erlebe das so. Ich merke, ich habe etwas Schlechtes getan und würde es am liebsten verstecken. Ich habe was zu verbergen. Das soll bloß keiner sehen. Lieber lenke ich davon ab, als dass ich jemanden das sehen lasse. Und am liebsten achte ich selber auch nicht darauf. Hier schreibt Johannes, wenn unser Herz, also unser Gewissen, uns nicht verurteilt, können wir zuversichtlich vor Gott stehen. Wenn wir nichts zu verbergen haben, brauchen wir nichts zu fürchten. Warum fürchten? Die Bibel zeigt uns, dass Gott Richter ist. Er wird dafür sorgen, dass ich am Ende gerecht behandelt werde. Deswegen habe ich ein Problem, wenn sich mein Gewissen meldet. Ich weiß, ich kann vor diesem Richter nicht bestehen. Er weiß alles. Doch mein Gewissen kann sich auch täuschen. Hier kommt die Wahrheit ins Spiel. Die Wahrheit ist nicht nur, dass Gott Richter ist und dass er alles weiß. Die Wahrheit ist nicht nur, dass ich nicht vor dem perfekten und gerechten Richter bestehen kann. Die Wahrheit ist auch, ich kann durch Jesus Christus gerecht vor ihm stehen. Jesus Christus hat meine Schuld am Kreuz bezahlt. Er steht vor Gott für mich ein. Das kann ich beispielsweise im Hebräerbrief nachlesen. Jesus ist der Weg und die Wahrheit und das Leben. Wenn ich aus der Wahrheit bin, also aus Jesus Christus, kann ich mein Herz zum Schweigen bringen. Ich kann mein Gewissen beruhigen, weil es wahr ist, dass Jesus meine Schuld bezahlt hat. Er ist auch für sie gestorben und auferstanden. Auch für sie steht Jesus Christus vor Gott, dem Richter, ein. Daran erkenne ich, dass ich aus der Wahrheit bin, nämlich, dass ich mein Herz beruhigen kann, weil ich an Jesus Christus glaube. Weil ich an Jesus Christus glaube, bin ich auch Gottes Kind. Als mein Vater will Gott mein Bestes. Wenn Sie an Jesus Christus glauben, sind Sie ein Kind Gottes. Und als sein Kind wird er ihnen geben, worum sie ihn bitten. Diese Zusage haben wir hier. Jetzt weiß ich aber auch, dass ich nicht alles bekommen habe, wofür ich jemals gebetet habe. Stellen Sie sich den perfekten Vater vor. Ein Vater, der sein Kind über alles liebt. Ein Vater, der unbedingt will, dass es seinem Kind gut geht. Ein Vater, der sein Kind so erzieht, dass es ein anständiges Leben führen kann. Stellen Sie sich diesen perfekten Vater vor. Sein Kind kommt zu ihm und möchte Süßigkeiten. Der Vater wird seinem Kind vom Besten geben, was er gerade da hat. Dann kommt das Kind wieder und möchte noch etwas und noch etwas. Und wenn das Kind immer bekommt, was es will, wird es krank. Welcher Vater, der sein Kind liebt, wird einfach zulassen, dass sein Kind krank wird,